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1: Ich bin Tine Klimach. Neuer Vorsitzender der Unionsfraktion im Bundestag soll Thorsten Frei werden. CDU-Chef und Kanzler Friedrich Merz sowie CSU-Chef Markus Söder haben den bisherigen Kanzleramtschef als Nachfolger des zurückgetretenen Jens Spahn vorgeschlagen.
2: Frei soll von den 208 Unionsabgeordneten am kommenden Mittwoch in einer Sondersitzung gewählt werden. Die müssen dazu ihren Urlaub unterbrechen. Merz lobte Frei als wichtigen Mitgestalter der bisherigen Regierungsarbeit und der Reform. Söder unterstütze den Vorschlag. Wer Frei als Kanzleramtschef nachfolgen soll, will Merz erst später bekannt geben. Für den Posten werden mehrere Namen gehandelt. Spahn war am Wochenende nach parteiinternem Druck zurückgetreten, weil bekannt geworden war, dass er und sein Mann mithilfe einer Leihmutter in den USA Eltern geworden sind. Das ist in Deutschland verboten. David Riemer, Nachrichtenredaktion.
1: Die US-Regierung will Saudi-Arabien beim Aufbau eines zivilen Atomprogramms helfen. Dazu wurde ein entsprechendes Abkommen in Washington unterzeichnet, wie das US-Energieministerium mitteilte. Den genauen Inhalt des Abkommens veröffentlichte das Ministerium nicht. Die USA wollen aber wirtschaftlich profitieren. Sie wollen Nukleartechnologie exportieren, das soll US-Jobs schaffen. Für Saudi-Arabien soll laut der US-Mitteilung das Abkommen dazu beitragen, dass der Energiebedarf im Land gedeckt werden kann. Die Bundesregierung will Abschiebungen nach Afghanistan offenbar ausweiten. Das erklärte das hessische Innenministerium. Demnach habe die Bundespolizei mitgeteilt, die bisherigen Einschränkungen auf Straftäter und Gefährder aufzuheben.
3: Bundesinnenminister Dobrindt hat erst Anfang der Woche bekräftigt, Abschiebungen in Länder wie Afghanistan zu forcieren. Ihm ging es vor allem um Straftäter nach einem tödlichen Angriff auf einen Studenten in Trier. Künftig soll aber jeder Afghane, der ausreisepflichtig ist, abgeschoben werden können, sagt die hessische Landesregierung. Grundlage dafür ist die Zusammenarbeit mit der Taliban-Regierung. Thomas Bremser, Redaktion.
1: Die EU-Kommission hat der Übernahme des Hollywood-Urgesteins Warner Brothers durch den Konkurrenten Paramount unter Auflagen zugestimmt. Dabei geht es um den Vertrieb von Filmen in Europa, wie aus einer Mitteilung hervorgeht. Die Brüsseler Behörde prüft große geplante Zusammenschlüsse, die Auswirkungen auf den Wettbewerb im europäischen Binnenmarkt haben könnten.
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4: Das ist heute so ein bisschen ein Pausetag. Wir haben viele Wolken, so maximal 24 Grad, dazu leichten Nordwestwind. Die Nacht auf Freitag wird klar und der Freitag selber, da gibt's viel Sonne, es bleibt trocken und es ist so richtig schön sommerlich. Auch der Samstag ist erst schön. Der Föhn ist da ziemlich stark, 26 bis 31 Grad. Abends drücken dann lokal die ersten Wärmegewitter rein.
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5: Die A7 Füssen-Reutte Richtung Ulm. Einfahrt Eumittelberg Nachtbaustelle. Heute von 0 Uhr bis ca. 5.30 Uhr. Und noch die A7 Füssen-Reutte Richtung Ulm. Zwischen Eumittelberg und Rottachtalbrücke Bauarbeiten. Rechter Fahrstreifen gesperrt. Heute von 0 Uhr bis ca. 5.30 Uhr. Ich wünsche eine gute Fahrt.
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1: Das ist heute so ein bisschen ein Pausetag. Wir haben viele Wolken, so maximal 24 Grad, dazu leichten Nordwestwind. Die Nacht auf Freitag wird klar und der Freitag selber, da gibt's viel Sonne, es bleibt trocken und es ist so richtig schön sommerlich. Auch der Samstag ist erst schön. Der Föhn ist da ziemlich stark, 26 bis 31 Grad. Abends drücken dann lokal die ersten Wärmegewitter rein.
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2: Die A7 Füssen-Reutte Richtung Ulm. Einfahrt Eumittelberg Nachtbaustelle. Heute von 0 Uhr bis ca. 5.30 Uhr. Und noch die A7 Füssen-Reutte Richtung Ulm. Zwischen Eumittelberg und Rottachtalbrücke Bauarbeiten. Rechter Fahrstreifen gesperrt. Heute von 0 Uhr bis ca. 5.30 Uhr. Ich wünsche eine gute Fahrt.

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1: Ich bin Tine Klimach. Die Regierung von US-Präsident Trump will Saudi-Arabien beim Aufbau eines zivilen Atomprogramms helfen. Die Energieminister beider Länder unterzeichneten in Washington ein entsprechendes Abkommen, wie das US-Energieministerium mitteilte.
2: Das Abkommen beinhaltet nach den Worten des US-Energieministers keine Herstellung oder Verbreitung von Atomwaffen. Es soll ein rein ziviles Nuklearprogramm sein, das den USA vor allem wirtschaftliche Vorteile bringt. Sie wollen Nukleartechnologie exportieren, das wiederum soll Jobs in den USA schaffen. Und Saudi-Arabien profitiert, indem es den Energiebedarf seines Landes decken kann. Aber im laufenden Krieg mit dem Iran und der Instabilität im Nahen Osten ist das Abkommen umstritten. Aus den USA Tina Eck.
1: Die sogenannte Frühstartrente rückt näher. Bundesfinanzminister Lars Klingbeil gab den entsprechenden Gesetzentwurf in die Ressortabstimmung innerhalb der Bundesregierung. Im Kern sollen alle Kinder ab 6 Jahren regelmäßig Geld vom Staat bekommen. Für die Altersvorsorge.
3: Schon als Kind für die Rente vorsorgen, ganz egal wie viel Geld die Eltern haben, und sich schon als Jugendlicher mit Finanzplänen beschäftigen. Das sind die Ziele der Regierung. Der Bund will künftig für jedes Kind vom 6. bis zum 18. Lebensjahr 10 Euro im Monat zahlen in ein Altersvorsorgedepot. Ausgezahlt werden soll das Kapital mit Mitte 60. Die Erträge bleiben bis zur Auszahlung steuerfrei. Losgehen soll's mit den Kindern, die 2020 geboren wurden. Dann soll jährlich der Jahrgang der dann 6-Jährigen dazukommen. Thomas Bremser, Redaktion.
1: Auf der Suche nach Beweisen für fragwürdige Aktiengeschäfte aus früheren Postbankzeiten haben Ermittler die Zentrale der Deutschen Bank in Frankfurt durchsucht. Nach Angaben der Deutschen Bank geht es um Geschäfte der früheren Postbank aus den Jahren 2008 bis 2010. Dabei besteht der Verdacht der Steuerhinterziehung bei sogenannten Cum-Cum-Geschäften. Dabei generierten Banken Steuervorteile für ausländische Inhaber deutscher Aktien. Es entstand ein Schaden in Milliardenhöhe. Zum Sport. Der Deutsche Fußballbund steht vor dem Start in die Zukunft mit dem neuen Bundestrainer Jürgen Klopp. Nach dpa-Informationen soll es am Vormittag zu einer weiteren gemeinsamen Sitzung von Aufsichtsrat und Gesellschafterversammlung des DFB kommen. Der DFB selbst dementierte das allerdings. Es gebe noch weitere Details zu klären.
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4: Das ist heute so ein bisschen ein Pausetag. Wir haben viele Wolken, so maximal 24 Grad, dazu leichten Nordwestwind. Die Nacht auf Freitag wird klar und der Freitag selber, da gibt's viel Sonne, es bleibt trocken und es ist so richtig schön sommerlich. Auch der Samstag ist erst schön. Der Föhn ist da ziemlich stark, 26 bis 31 Grad. Abends drücken dann lokal die ersten Wärmegewitter rein.
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5: Die A7 Füssen-Reutte Richtung Ulm. Einfahrt Eumittelberg Nachtbaustelle. Heute von 0 Uhr bis ca. 5.30 Uhr. Und noch die A7 Füssen-Reutte Richtung Ulm. Zwischen Eumittelberg und Rottachtalbrücke Bauarbeiten. Rechter Fahrstreifen gesperrt. Heute von 0 Uhr bis ca. 5.30 Uhr. Ich wünsche eine gute Fahrt.
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1: Das ist heute so ein bisschen ein Pausetag. Wir haben viele Wolken, so maximal 24 Grad, dazu leichten Nordwestwind. Die Nacht auf Freitag wird klar und der Freitag selber, da gibt's viel Sonne, es bleibt trocken und es ist so richtig schön sommerlich. Auch der Samstag ist erst schön. Der Föhn ist da ziemlich stark, 26 bis 31 Grad. Abends drücken dann lokal die ersten Wärmegewitter rein.
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2: Die A7 Füssen-Reutte Richtung Ulm. Einfahrt Eumittelberg Nachtbaustelle. Heute von 0 Uhr bis ca. 5.30 Uhr. Und noch die A7 Füssen-Reutte Richtung Ulm. Zwischen Eumittelberg und Rottachtalbrücke Bauarbeiten. Rechter Fahrstreifen gesperrt. Heute von 0 Uhr bis ca. 5.30 Uhr. Ich wünsche eine gute Fahrt.

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0: US-Regierung will Saudi-Arabien beim Aufbau eines zivilen Atomprogramms helfen. Beide Länder unterzeichneten in Washington ein entsprechendes Abkommen. US-Energieminister Wright betonte, dass das Abkommen höchste Standards erfülle und auch beinhalte, dass keine Atomwaffen verbreitet werden. Die Vereinbarung wird dem US-Parlament zur Prüfung vorgelegt. Dort könnte es Widerstand geben. Die Bundesregierung will Abschiebungen nach Afghanistan offenbar ausweiten. Das erklärte das hessische Innenministerium. Demnach habe die Bundespolizei mitgeteilt, die bisherigen Einschränkungen auf Straftäter und Gefährder aufzuheben.
1: Bundesinnenminister Dobrindt hat erst Anfang der Woche bekräftigt, Abschiebungen in Länder wie Afghanistan zu forcieren. Ihm ging es vor allem um Straftäter nach einem tödlichen Angriff auf einen Studenten in Trier. Künftig soll aber jeder Afghane, der ausreisepflichtig ist, abgeschoben werden können, sagt die hessische Landesregierung. Grundlage dafür ist die Zusammenarbeit mit der Taliban-Regierung. Thomas Bremser, Redaktion.
0: Im Kampf gegen sexuellen Kindesmissbrauch dürfen Messenger-Dienste in der EU bald wieder in privaten Chats nach Hinweisen suchen. In der Debatte um die sogenannte Chat-Kontrolle einigten sich die Mitgliedsländer darauf, Datenschutzregeln befristet zu lockern.
2: Es geht um Bilder oder Videos von Kindesmissbrauch. Danach dürfen Anbieter von Diensten wie Outlook, Gmail oder Instagram wieder mit Hilfe von Software suchen. Aber verschlüsselte Chats wie bei WhatsApp oder Signal dürfen nicht durchsucht werden. Und die EU-Ausnahmeregelung verbietet auch Techniken, die Nachrichten prüfen, bevor sie verschlüsselt und versendet sind. Eigentlich war die Übergangsregelung im Frühjahr ausgelaufen, aber jetzt einigten sich Mitgliedstaaten und das EU-Parlament doch noch. Die Ausnahme gilt nun bis April 2028. Aus Brüssel, Michael Brandt.
0: 33 Filialen der Warenhauskette Galeria werden auf ihre Rentabilität geprüft und könnten geschlossen werden. Das Unternehmen nannte nun die betroffenen Standorte. Galeria will mit den Vermietern über Mietkonditionen und Flächenanpassungen verhandeln. Sollten keine tragfähigen Lösungen erarbeitet werden, sei die Fortführung der jeweiligen Filiale gefährdet. Viele Jobs stehen auf dem Spiel.
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4: Das ist heute so ein bisschen ein Pausetag. Wir haben viele Wolken, so maximal 24 Grad, dazu leichten Nordwestwind. Die Nacht auf Freitag wird klar und der Freitag selber, da gibt's viel Sonne, es bleibt trocken und es ist so richtig schön sommerlich. Auch der Samstag ist erst schön. Der Föhn ist da ziemlich stark, 26 bis 31 Grad. Abends drücken dann lokal die ersten Wärmegewitter rein.
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5: Normaler Verkehr im Allgäu. Ich wünsche euch eine gute Fahrt.
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2: Das ist heute so ein bisschen ein Pausetag. Wir haben viele Wolken, so maximal 24 Grad, dazu leichten Nordwestwind. Die Nacht auf Freitag wird klar und der Freitag selber, da gibt's viel Sonne, es bleibt trocken und es ist so richtig schön sommerlich. Auch der Samstag ist erst schön. Der Föhn ist da ziemlich stark, 26 bis 31 Grad. Abends drücken dann lokal die ersten Wärmegewitter rein.
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3: Normaler Verkehr im Allgäu. Ich wünsche euch eine gute Fahrt.
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2: Ich bin David Riemer. Die Regierung von US-Präsident Trump will Saudi-Arabien beim Aufbau eines zivilen Atomprogramms helfen. Die Energieminister beider Länder unterzeichneten in Washington ein entsprechendes Abkommen, teilte das US-Energieministerium mit. Den genauen Inhalt veröffentlichte das Ministerium zunächst allerdings nicht.

0: Krieg mit dem Iran und der Instabilität im Nahen Osten ist das Abkommen umstritten. Aus den USA, Tina Eck.
1: Weil sich die Regierungsparteien erst auf den letzten Drücker einig werden, liegt ein endgültiger Gesetzentwurf erst kurz vor der Abstimmung im Bundestag vor. Das sorgt regelmäßig für Kritik. Am Vormittag verkündet das Bundesverfassungsgericht, ob es deshalb neue Temporegeln für Gesetzesänderungen geben muss.
2: Hunderte Seiten komplizierter Gesetzestext, aber keine Zeit vor der Abstimmung alles genau durchzulesen. Kritisiert wurde das zum Beispiel zuletzt beim Sparpaket für die gesetzlichen Krankenkassen. Das Urteil heute basiert aber auf einem älteren Fall, dem Heizungsgesetz der alten Ampelregierung. Hier hatte die Union erreicht, dass die Abstimmung verschoben werden musste und das Gesetz erst später verabschiedet werden konnte. Heute wird sich klären, ob für die Gesetzgebung generell neue Fristen festgelegt werden müssen. Jan-Henner Reitzer, Nachrichtenredaktion.
1: An der französischen Atlantikküste bei Bordeaux sind tausende Touristen wegen eines Waldbrandes vorsorglich evakuiert worden. Laut Behörden habe sich der Brand bereits auf einer Fläche von 800 Hektar ausgedehnt. Bislang sei niemand verletzt worden. Rund 700 Bewohner mussten zwei Stadtteile des Ortes Les Bourget verlassen. Der dortige Campingplatz wurde geräumt. Auch ein Strand wurde evakuiert. Zum Sport. Hannover ist für 4 Tage das Zentrum des deutschen Spitzensports. Von heute bis Sonntag finden in der niedersächsischen Landeshauptstadt die Finals 2026 statt. Bei der großen Multisportveranstaltung werden 143 deutsche Meistertitel in 24 Sportarten vergeben.
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4: In Lindau messen wir aktuell 16 Grad, 12 Grad hat es in Buchloe, aber auch in Sonthofen. Wir haben zum Start in diesen Donnerstag noch ein paar Wolken. Mitunter guckt so aus, als ob gleich ein Regenschauer ums Eck kommt. Aber es bleibt heute weitestgehend trocken. Tagsüber eine Mischung aus ein bisschen mehr Wolken als Sonnenschein. Die Höchstwerte liegen zwischen 19 und 25 Grad und morgen Freitag. Juhu! Hochsommerwetter, fast Deluxe mit viel Sonnenschein und Temperaturen bis 26 Grad.
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4: A96 München Richtung Lindau zwischen Mindelheim und Stetten. Dichter Verkehr plus 5 Minuten. Außerdem liegt in diesem Bereich, also zwischen Mindelheim und Stetten, Gegenstände auf der Fahrbahn. Die rechte Spur und auch Teile der linken Spur sind momentan blockiert.
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4: Da gibt's tatsächlich schon einen. Um kurz nach 6 in der Bodenseestraße in Wangen wird bereits geknipst. Und wenn ihr dann schon weitere Blitzer für uns habt, 0805 70 80 90.
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4: Schönen guten Morgen, rein geht's in den Donnerstag. Und die Kids, die zählen jetzt so langsam, aber sicher den großen Countdown runter. Heute heißt es noch Schule morgen und dann in der nächsten Woche steht Wandertag an. Und da steht eigentlich gar nichts mehr auf dem Schulplan. Was die Kids so vorhaben, da kümmern wir uns an diesem Vormittag drum. Und welcher Hit vor 41 Jahren an der Spitze der deutschen Charts war, auch das habe ich gleich für euch. Kommt gut rein in diesen Donnerstag.

0: harten Sound starten wir in diesen Donnerstag. Hier ist der Allgäu-Wecker. Schönen guten Morgen, Fahrradfahren oder einfach jemanden haben, der bei den Hausaufgaben hilft. Was für viele Kinder in Anführungszeichen normal ist, bleibt für andere oftmals fast unerreichbar. Auch hier bei uns im Allgäu. Die Stiftung Kinderchancen Allgäu aus Leutkirch setzt genau hier an. Seit fast 10 Jahren schenkt sie Kindern aus der Region echte Chancen. So Projektkoordinatorin Leonie Döring gestern im Kaffeeklatsch.
1: Es ging darum, dass Benachteiligung ein Thema war, ist ja in der Gesellschaft immer auch heute noch ein großes Thema, Kinderarmut, und es einfach auch darum ging, sehr früh anzusetzen und Kinder zu unterstützen, so dass es später vielleicht gar nicht so zu den großen Schwierigkeiten kommt. Die ersten Projekte, wie zum Beispiel die Vorlesegruppen, die setzen an, schon im Kindergarten Interesse zu schaffen an Buch, an Büchern, an Lesen, an Sprache, das Sprachverständnis entwickelt sich, dann natürlich auch das Interesse am selber lesen wird geweckt. So ist der Start in die Schule dann einfach ein bisschen einfacher.
0: Und da dockt fast nahtlos quasi an den Kindergarten das Projekt LUX an. LUX steht für Lernen und Chancen schenken und ist auf Erst- und Zweitklässler ausgelegt. Ein ehrenamtlicher Lernpate betreut dabei genau ein Kind. Das Besondere ist, dass es sich eben nicht um Nachhilfe im klassischen Sinne handelt, sondern um ein ganzheitliches Patenschaftsmodell.
1: Das heißt, es kann ums Lernen direkt gehen in der Stunde in der Woche. Es kann um die Hausaufgaben gehen. Wir sind aber explizit keine Nachhilfe. Also es geht um den Bedarf des Kindes und um die Interessen des Kindes. Das kann auch sein, dass der Ehrenamtliche und das Kind miteinander eine Runde Uno spielen. Vielleicht kommen sie dann drauf, nochmal Farben zu üben oder mit den Zahlen auf den Karten ein bisschen rechnen zu üben. Das darf sein, das muss nicht sein. Vielleicht ist es in der anderen Stunde so, dass sie die Hausaufgaben miteinander machen und es dann für den Nachmittag schon weg ist. Da sind wir sehr frei, weil wir gehen konzeptionell davon aus, dass Spielen, Basteln, Lernen, Lesen üben, miteinander quatschen, all das den Lernerfolg des Kindes unterstützt.
0: Welche Voraussetzungen außer einer Stunde Zeit pro Woche ein Lern- oder Lesepate mitbringen sollte, das ganze Gespräch mit Leonie Döring findet ihr auf unserer Homepage auf allgäuhit.de. Und heute gibt's so einen Einblick in das Büro von Daniel Gallasch. Da spitzeln wir ein bisschen durchs Schlüsselloch. Er ist erster Beigeordneter, das ist ein schräger Begriff, oder erster Bürgermeister von Leutkirch. Für was er Ansprechpartner ist, das erzählt er uns heute im Kaffeeklatsch zwischen 9 und 10.
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0: Lecker. Schönen guten Morgen. Vor rund 40 Jahren ist in den deutschen Kinos ein Film angelaufen, der heute eher ein bisschen so zum Fremdschämen wäre. Die Videoclip-Show Formel 1 war damals im Fernsehen so erfolgreich, dass es auch einen Formel 1 Film gab. Einige damals schwer angesagte Popstars waren da mit dabei. Unter anderem ist Falco in einem Cadillac vorgefahren.
1: Du musst nämlich wissen, Baby, wann immer, wo immer ich bin, mein Wagen ist mit dabei.
2: Damals in diesem super Auto auch einen super Kassettenrekorder.
1: Dieser Superwagen hat einen super Kassettenrekorder, spielt aber nur meine Musik.
0: Super, damals war alles super. Und Falco hat in dem Film dann auch seinen aktuellen Hit Rock Me Amadeus singen dürfen. Und der war heute vor 41 Jahren die Nummer 1 in Deutschland. Kommt gut rein in diesen Freitag mit dem Allgäuer Wecker.

0: ist der Allgäuwecker. Schönen guten Morgen, Korken, Kunst und Köstlichkeiten. Das Hotel Sonnenhof in Grän in der Füssener Jöchlestraße 5 lädt am Samstag, den 25. 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Auch Wanderer und Biker sind herzlich eingeladen, mitzufeiern. 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Das Fest findet bei jeder Witterung statt.
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2: Kriminalpolizei ermittelt nach Leichenfund in Kaufbeuren. Neue Erlebniswelt am Riedberger Horn eröffnet am 1. August. Das Wetter? Der Morgen stellenweise bewölkt, aber trocken. Bei Temperaturen von 11 bis 14 Grad. Ich bin Leon Dauter. Ein Todesfall in der Kaufbeurer Altstadt beschäftigt derzeit die Kriminalpolizei. Gestern Vormittag wurde in einem Gebäude an der Ecke Breiterbach und Ludwigsstraße die Leiche eines Mannes gefunden. Nach ersten Erkenntnissen geht die Polizei derzeit nicht von einem Gewaltverbrechen aus. Die Hintergründe des Todes sind aber noch unklar. Ein Angehöriger hatte die Einsatzkräfte verständigt. Nun ermittelt die Kriminalpolizei Kaufbeuren. Eine Obduktion soll die genaue Todesursache klären. Die Ergebnisse werden voraussichtlich bis morgen erwartet. Am Riedberger Horn eröffnet nächste Woche ein neues Ausflugsziel für Familien. Ab dem 1. August lädt die Erlebniswelt Raufußhuhn zu einer interaktiven Entdeckungsreise durch die alpine Natur ein. 10 Mitmachstationen, ein großer Abenteuerspielplatz und mehrere Holzkugelbahnen vermitteln spielerisch Wissen über die seltenen Raufußhühner und ihren Lebensraum im Naturpark Nagelflugkette. Die Sesselbahn startet am Eröffnungstag um 10 Uhr in den Fahrgastbetrieb. Anschließend fährt sie täglich von 9 bis 16 Uhr zur neuen Erlebniswelt. Ein brennender Lastwagen hat gestern Mittag für eine stundenlange Vollsperrung der B31 bei Lindau gesorgt. Zuvor war der LKW bereits auf der A96 mit einem zerstörten Reifen unterwegs. Von der blanken Felge sprühten Funken. Kurz darauf geriet der Anhänger bei Oberreitnau in Vollbrand. Der 56-jährige Fahrer konnte die Zugmaschine noch rechtzeitig abkoppeln. Geladen waren 24 Tonnen Papierrollen. Rund 16 Feuerwehrfahrzeuge waren mehr als 2 Stunden im Einsatz. Verletzt wurde dabei niemand. Der Sachschaden liegt laut Polizei bei rund 45.000 Euro. Die B31 blieb wegen der Bergung über 7 Stunden gesperrt. Der Flexibus im Unterallgäu soll künftig besser an Memmingen angebunden werden. Der Mobilitätsausschuss hat sich dafür ausgesprochen, den Knoten Babenhausen-Boos bis nach Memmingen-Steinheim zu erweitern. Fahrgäste könnten dort in den Stadtbus umsteigen und so schneller den Bahnhof und die Innenstadt erreichen. Die Verwaltung bereitet die Umsetzung vor. Frühestens ab Januar 2027 könnte der neue Halt eingerichtet werden. Außerdem soll der Nahverkehrsplan für Unterallgäu und Memmingen grundlegend überarbeitet und an die heutigen Bedürfnisse angepasst werden.
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3: Mehr Wolken heute als Sonnenschein, es bleibt aber trotzdem meist trocken. Wir haben ein bisschen Nordwind, das heißt gedämpfte 19 bis 25 Grad. In der Nacht wird es zunehmend klar, es kühlt ab, es geht stellenweise, also in den Alpentälern sogar in den einstelligen Bereich, 13 bis 6 Grad. Wir schauen auf morgen und spitzeln rein ins Wochenende. Morgen viel Sonnenschein, es bleibt trocken und es wird auch schon wieder hochsommerlich warm bis zu 26 Grad. Und auch der Samstag wird richtig schön heiß. Da kratzen wir dann schon erneut an der 30 Grad Marke. Abends kann es allerdings erste lokale Wärmegewitter geben.
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3: Keine Meldungen mehr, ihr habt freie Fahrt.
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3: In Wangen in der Bodenseestraße, da steht einer 0805 70 80 90. Das ist eure Nummer, um weitere Blitzer, Staus, Behinderungen kostenfrei zu melden.
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3: Wir freuen uns natürlich jetzt schon am Donnerstag aufs Wochenende. Natürlich auf schönes Wetter und bei den Allgäuer Kids kann es eigentlich gar nicht mehr schnell genug in die großen Ferien, in die Sommerferien 2025 gehen. Da heißt es allerdings noch ein bisschen warten. Morgen in einer Woche gibt es dann die Jahresabschlusszeugnisse und dann heißt es sechs Wochen tschüss Schulranzen, tschüss Klassenzimmer, tschüss Schule. Wer auch schon ein bisschen am Vorfreude oder am Vorfeeling in Sachen sitzungsfreie Zeit ist, das sind die bayerischen Politiker. Da steht heute die letzte Sitzung vor der Sommerpause an. Was da noch passiert, das habe ich gleich für euch im Allgäu-Wecker. Schönen guten Morgen.

0: Österreich. Es ist 6.39 Uhr. Schönen guten Morgen. Hier ist der Allgäuer Wecker. Für viele von uns oder von euch steht der Sommerurlaub vor der Türe und klopft schon recht kräftig. Und auch der Bayerische Landtag verabschiedet sich in die Sommerpause, in die sogenannte sitzungsfreie Zeit. Heute kommt das Plenum zum letzten Mal zusammen. Angela Kress berichtet.
1: Traditionell verabschiedet sich der Landtag mit Schlussworten in die Pause. Nach der Winterpause wird es heute das zweite Mal sein, dass nur Landtagspräsidentin Aigner spricht. Vor einem Jahr hatte AfD-Fraktionschefin Ebner-Steiner als Oppositionsführerin eine parteipolitische Rede gehalten, mit Aussagen, die als rechtsextremistisch kritisiert wurden. Aigner hatte ihr schließlich das Mikro abgedreht. Der Ältestenrat hatte als Reaktion auf den Eklat die Regeln geändert. Jetzt spricht nur noch die Landtagspräsidentin.
0: Also in München, in der Landeshauptstadt, läuft der Countdown in Richtung Urlaub. Aber nicht nur dort. Die Sommerferien 2026, die großen Ferien, stehen auch für die Allgäuer Kids bald vor der Tür. Bevor die Klassenzimmer aber dann für 6 Wochen leer bleiben, passiert ja erfahrungsgemäß nicht mehr so viel. Oder wie sind und waren da eure Erfahrungen und Erinnerungen?
2: Damals haben wir einen Ausflug gemacht, kurz vor der Sommerferien zusammen. Sind halt irgendwo wandern gegangen oder was besichtigen gegangen und gegrillt und so.
3: Da hat man nur Ausflüge gemacht zum Wandern. Gute Spack. Das war's auch schon. Mehr war schon nicht.
4: Ja, also ich persönlich freue mich am meisten tatsächlich auf die chillige Zeit mit den Lehrern, weil die einfach alle dann super angenehm sind und Schule in dem Sinne dann sogar echt Spaß macht. Was auch mal ganz schön ist, ist dann nochmal mit den Kumpels und so das Jahr Revue passieren lassen und einfach drüber nachdenken, was alles passiert ist.
5: Da hat man das Straußenspiegel kennen und alles, Völkerball oder Federballen und weißt du, das
6: ist
5: was.
6: Also ich freue mich jetzt, wo endlich Notenschluss ist, wieder mehr Freizeit zu haben und auch mit Freunden einfach nachmittags an See zu gehen oder ins Freibad, irgendwas zu unternehmen.
7: Auf was ich mich natürlich freue, ist, dass keine Noten mehr gemacht werden. Und dass man halt eben einfach ein bisschen chillt, so ein paar Filme schaut, manchmal auch ein paar Spiele spielen. Und ja, das mache ich eigentlich immer am liebsten, so in den letzten paar Wochen vor den Sommerferien.
0: Die Noten sind bereits notiert. Die Zeugnisse gibt's dann für die Allgäuer Schüler morgen in einer Woche.
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0: Schönen guten Morgen mit dem Allgäuwecker rein in diesen Donnerstag. Hallo, Eishockey. Was ich bereits angedeutet hatte, viele vermutet haben, wurde nun offiziell. Oberligist ESV Kaufbeuren und Verteidiger Nico Appendino gehen künftig getrennte Wege. Der 27-jährige Verteidiger kam ja zur Saison 25-26 vom DEL-Club Fishtown Pinguins Bremerhaven zu den Schokern, die er nun nach 57 Pflichtspielen erneut in Richtung erste Liga verlässt. Beim ERC Ingolstadt soll der gebürtige Kempner die Defensive komplettieren. Beachvolleyball. Drei Allgäuer Asse sind jetzt am kommenden Wochenende bei der Bayerischen Meisterschaft in Kirchweidach vertreten. Bei den Männern möchte Ex-Titelträger Johannes Klinkert aus Kaufbeuren mit seinem langjährigen Partner Sebastian Burgis eine starke Saison bestätigen. Routinier Florian Schweikert aus Günzach tritt mit dem 22-jährigen Kilian Nennhuber an. Und bei den Frauen sind Simone Dammer aus Mauerstetten und ihre Partnerin Luisa Scholze vom TV Altdorf an 1 gesetzt und wollen gegen starke Konkurrenz um den Titel mitspielen. Die Titelkämpfe finden erstmals nach 6 Jahren nicht mehr in der Landeshauptstadt München statt. Die Spiele am Samstag und Sonntag sind live im Internet zu schauen. Laufsport. Zum 10. Mal geht am Wochenende die Walser Trail Challenge über die Bühne. An 2 Tagen erwartet Trail Running Begeisterte im kleinen Walsertal wieder ein vielseitiges Event mit technisch anspruchsvollen Strecken. Insgesamt stehen für die erwarteten rund 1000 Aktive 5 unterschiedliche Distanzen zur Auswahl, von der Einsteigerstrecke eben bis zur Ultra-Herausforderung. Den Auftakt bildet am Samstag der Widderstein-Trail, am Sonntag folgt mit dem Walser Ultra das sportliche Highlight des Wochenendes.
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2: Ich bin David Riemer. Die US-Regierung will Saudi-Arabien beim Aufbau eines zivilen Atomprogramms helfen. Beide Länder unterzeichneten in Washington ein entsprechendes Abkommen, wie das US-Energieministerium mitteilte. Den genauen Inhalt veröffentlichte das Ministerium zunächst nicht. Die USA wollen wirtschaftlich profitieren, sie wollen Nukleartechnologie exportieren, das soll wiederum Jobs in den USA schaffen. Die sogenannte Frühstartrente rückt näher. Bundesfinanzminister Klingbeil gab den entsprechenden Gesetzentwurf in die Ressortabstimmung innerhalb der Bundesregierung. Im Kern sollen alle Kinder ab 6 Jahren regelmäßig Geld vom Staat bekommen für die Altersvorsorge.
3: Schon als Kind für die Rente vorsorgen, ganz egal wie viel Geld die Eltern haben, und sich schon als Jugendlicher mit Finanzplänen beschäftigen. Das sind die Ziele der Regierung. Der Bund will künftig für jedes Kind vom 6. bis zum 18. Lebensjahr 10 Euro im Monat zahlen in ein Altersvorsorge.

0: reicher geworden als vor der Industrialisierung.
1: Hauptproblem ist demnach die dramatisch gestiegene Verdunstung. Trotz höherer Niederschläge im Winter trocknen die Böden in weiten Teilen Europas schon im Frühjahr ungewöhnlich stark aus. Frankreich verzeichnete beispielsweise die niedrigste Maisernte seit 50 Jahren. Vielerorts gibt es im Sommer bereits Beschränkungen bei der Nutzung von Trinkwasser. Steigt der Ausstoß von klimaschädlichen Treibhausgasen weiter, drohen in der Landwirtschaft laut Studie historische Ernteverluste. Und zusammen mit den globalen Konflikten weiter steigende Lebensmittelpreise. Katrin Müller, Nachrichtenredaktion.
0: Zum Sport. Hannover ist für 4 Tage das Zentrum des deutschen Spitzensports. Von heute bis Sonntag finden in der niedersächsischen Landeshauptstadt die Finals 2026 statt. Bei der großen Multisportveranstaltung werden 143 deutsche Meistertitel in 24 Sportarten vergeben.
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3: Mit Leon Dauter. In der Kaufbeurer Altstadt ist gestern die Leiche eines Mannes entdeckt worden. Die Kriminalpolizei ermittelt nun zur Todesursache. Hinweise auf ein Gewaltverbrechen gibt es nach aktuellem Stand jedoch nicht. Und am Riedberger Horn entsteht mit der neuen Erlebniswelt Raufußhuhn ein Ausflugsziel, das Naturerlebnis und Umweltbindung miteinander verbindet. Ab dem 1. August können Besucher dort an interaktiven Stationen mehr über die heimischen Wildvögel und ihren sensiblen Lebensraum erfahren.
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4: Es ist freundlich heute, wobei wir tagsüber meist mehr Wolken als Sonnenstrahlen genießen können. Die Temperatur nicht mehr ganz so, 19 bis 24 Grad. Es bleibt aber meist niederschlagsfrei. Wenn ein leichtes Schauer- und Gewitterrisiko da ist, dann ist das so ab dem Nachmittag in Richtung Abend. Morgen viel Sonnenschein, Werte bis 26 Grad und an der 30 Grad Marke kratzen wir dann schon sehr fest am Samstag.
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4: Keine Meldungen von den Allgäuer Straßen, ihr habt Freifahrt.
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4: In Wangen in der Bodenseestraße, da steht nach wie vor einer 0800 570 80 90.
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4: Schönen guten Morgen, kurz nach 7 ist es. Die Bregenzer Festspiele feiern in diesem Jahr Geburtstag und werden 80. Im Mittelpunkt des Jubiläumsjahres steht natürlich die Neuproduktion von Verdis Oper La Traviata auf der großen Seebühne. Gestern war Premiere bei bestem Wetter. Fulminant wie erwartet, gleich mehr zur spektakulären Bühne und natürlich, wie damals vor 80 Jahren alles begann. Schönen guten Morgen!

0: Das ist euer Allgäu-Wecker am Donnerstag. Schönen guten Morgen zum 80. Jubiläum der Bregenzer Festspiele. Treffen große Geschichte und spektakuläre Bühnenbilder auf spannende Blicke hinter die Kulissen und Verdis La Traviata auf der Seebühne. Der Opernklassiker ist der erste Höhepunkt der 80. Bregenzer Festspiele. Gestern wurde das größte Musikfestival am Bodensee feierlich eröffnet. Bestes Open-Air-Wetter gab es, eine fulminante Inszenierung auf der Seebühne. Die Bregenzer Festspiele sind heute ein internationales Kulturereignis. Begonnen hat es vor 80 Jahren klein und unspektakulär, weiß Geschäftsführer Gerhard Stübe.
1: Bregenz wollte sich am Ende des Zweiten Weltkriegs nicht aufgeben und deshalb haben sich die Franzosen, die in Lindau stationiert waren, leider in den letzten zwei Kriegstagen entschieden, Bregenz zu bombardieren und die sehr mondänen Hotels, die in Bregenz waren, wie Hotels in Cannes oder in Nizza, wurden alle dem Erdbeben gleichgemacht und die Bevölkerung hat aber zu diesem Zeitpunkt schon vom Tourismus gelebt und dann kam diese Überlegung, wir müssen schnell was machen und daraus hat sich eine Bregenzer Festspiel- und Sportwoche entwickelt, 1946. Die ersten Überlegungen fürs Festspielhaus waren in den 50ern und Ende der 70er hat man dann gebaut.
0: Weltweit bekannt sind natürlich die monumentalen Bühnenbilder. Gespielt wird auf einer Bühne, die direkt im See steht. Und nach jener zweijährigen Spielserie wird die Seebühne nahezu komplett zurückgebaut und für die nächste Produktion dann auch neu errichtet. Dazwischen wurde die Seebühne aber auch anders genutzt, in Anführungszeichen, nämlich auch schon mal als TV-Studio umfunktioniert oder aber als Filmset.
1: Einmal war es die Produktionsfirma, die Eigentümerin von den James-Bond-Filmen. Das war Quantum of Solace, also mit Daniel Craig, dazu mal auch noch in der Hauptrolle. Und das waren ganz besondere Zeiten für uns. Und das andere war im Fußball-Europameisterschaftsjahr 2008, als die Europameisterschaft in der Schweiz und in Österreich stattfand, war das zweite deutsche Fernsehen, das schlussendlich dann auch für fünf Wochen ihr Sportstudio komplett aus Mainz nach Bregenz verlegt hat.
0: Damals noch mit Johannes Bekerner und Jürgen Klopp als Fußballexperte. Ja, das sind natürlich Momente, die im Kopf bleiben. Im Kopf bleiben wird sicherlich auch das aktuelle Bühnenbild. Ein riesiger, zerbrochener Spiegel, der aus dem Bodensee ragt, bildet die Kulisse für La Traviata.
1: Traviata, die Hauptdarstellerin quasi, die ist ja krank und diese Situation, diese persönliche Situation wird eben gespiegelt sozusagen und wenn man weiß, wir Menschen sind einfach auch oft zerbrechlich, dann hat das Team so darstellen wollen und diese Einzelstücke des zerbrochenen Spiegels sind 24 Einzelteile, die alleine für sich bewegbar sein müssen. Alleine hier die Technik bereitzustellen ist unglaublich.
0: Hat auch ein bisschen was gekostet. 10 Millionen Euro. Bis zum 23. August wird La Traviata in diesem Jahr aufgeführt. Alle 28 Vorstellungen sind bereits ausverkauft, aber man kann La Traviata quasi vom Bodensee ins Wohnzimmer holen. Das ZDF macht die neue Operninszenierung einem breiten Publikum zugänglich. Zu sehen ist die gesamte Oper von Giuseppe Verdi, La Traviata, dann vom 26. Juli bis 27. Oktober im ZDF Streamingportal und einen 100-minütigen Zusammenschnitt gibt es auch linear im Fernsehen am Sonntag, also am kommenden Sonntag ab 21:45, also 22:15 Uhr.
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0: ist der Alger Wecker. Hallo, der Sommer ist da, der macht vielleicht heute so eine klitzekleine Pause, aber nichtsdestotrotz, wir genießen Sommer, Sommer, Sommer Deluxe hier bei uns im Allgäu. Und für die Allgäuer Kids heißt es, die Ferien beginnen bald und viele von uns kommen schon in Urlaubsstimmung. Was sind denn so eure Pläne für den Sommer 2026?
1: Ja, wir müssen arbeiten schon und deswegen freuen wir uns auf den Urlaub und da geht's bei mir nach Italien und nach Griechenland.
2: Also ich bekomme in den Sommerferien Besuch von einer Freundin und danach gehe ich noch eine Woche in ein Surfcamp nach Frankreich und eventuell reise ich dann noch eine Woche durch Frankreich durch, genau.
3: Wir kommen eigentlich aus Leipzig, also das hier ist gerade Urlaub.
4: Wir waren wandern, jetzt sind wir gerade nur hier einen Städtetag so zum Entspannen.
5: Na Mallorca.
6: Ich würde wahrscheinlich mit meinen Freunden in Urlaub gehen, genau das weiß ich noch nicht.

0: Hier ist der Allgäu Wecker. Hallo, am Samstag, den 25. Juli, heißt es wieder auf zum Hausbachfest nach Weiler im Allgäu. Ab 12 Uhr erwartet euch auf dem Kirchplatz beste Feststimmung und ab etwa 13.30 Uhr sorgt das traditionelle Entenrennen für Spannung, wenn rund 3000 kleine Rennenten den Hausbach dann hinunterschwimmen, vorbeikommen, mitfiebern und einen schönen Sommertag genießen.
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2: Kriminalpolizei ermittelt nach Leichenfund in Kaufbeuren. Neue Erlebniswelt am Riedberger Horn eröffnet am 1. August. Das Wetter? Der Morgen stellenweise bewölkt, aber trocken. Bei Temperaturen von 11 bis 14 Grad. Ich bin Leon Dauter. Ein Todesfall in der Kaufbeurer Altstadt beschäftigt derzeit die Kriminalpolizei. Gestern Vormittag wurde in einem Gebäude an der Ecke Breiterbach und Ludwigstraße die Leiche eines Mannes gefunden. Nach ersten Erkenntnissen geht die Polizei derzeit nicht von einem Gewaltverbrechen aus. Die Hintergründe des Todes sind aber noch unklar. Ein Angehöriger hatte die Einsatzkräfte verständigt. Nun ermittelt die Kriminalpolizei Kaufbeuren. Eine Obduktion soll die genaue Todesursache klären. Die Ergebnisse werden voraussichtlich bis morgen erwartet. Am Riedberger Horn eröffnet nächste Woche ein neues Ausflugsziel für Familien. Ab dem 1. August lädt die Erlebniswelt Raufußhuhn zu einer interaktiven Entdeckungsreise durch die alpine Natur ein. 10 Mitmachstationen, ein großer Abenteuerspielplatz und mehrere Holzkugelbahnen vermitteln spielerisch Wissen über die seltenen Raufußhühner und ihren Lebensraum im Naturpark Nagelflugkette. Die Sesselbahn startet am Eröffnungstag um 10 Uhr in den Fahrgastbetrieb. Anschließend fährt sie täglich von 9 bis 16 Uhr zur neuen Erlebniswelt. Ein brennender Lastwagen hat gestern Mittag für eine stundenlange Vollsperrung der B31 bei Lindau gesorgt. Zuvor war der LKW bereits auf der A96 mit einem zerstörten Reifen unterwegs. Von der blanken Felge sprühten Funken. Kurz darauf geriet der Anhänger bei Oberreitnau in Vollbrand. Der 56-jährige Fahrer konnte die Zugmaschine noch rechtzeitig abkoppeln. Geladen waren 24 Tonnen Papierrollen. Rund 16 Feuerwehrfahrzeuge waren mehr als 2 Stunden im Einsatz. Verletzt wurde dabei niemand. Der Sachschaden liegt laut Polizei bei rund 45.000 Euro. Die B31 blieb wegen der Bergung über 7 Stunden gesperrt. Der Flexibus im Unterallgäu soll künftig besser an Memmingen angebunden werden. Der Mobilitätsausschuss hat sich dafür ausgesprochen, den Knoten Babenhausen-Boos bis nach Memmingen-Steinheim zu erweitern. Fahrgäste könnten dort in den Stadtbus umsteigen und so schneller den Bahnhof und die Innenstadt erreichen. Die Verwaltung bereitet die Umsetzung vor. Frühestens ab Januar 2027 könnte der neue Halt eingerichtet werden. Außerdem soll der Nahverkehrsplan für Unterallgäu und Memmingen grundlegend überarbeitet und an die heutigen Bedürfnisse angepasst werden.
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3: Heute gibt's mehr Wolken als Sonnenschein. Es bleibt aber trotzdem tagsüber meist trocken. Wir haben einen Nordwind. Das heißt, die Temperaturen sind heute so ein bisschen gedämpfter. 19 bis 25 Grad. Nachts wird's klar. Es kühlt ab auf 13 bis 6 Grad. Allerdings da in den Alpentälern. Morgen der Freitag hat viel Sonnenschein für uns und wieder hochsommerlich warme Temperaturen bis zu 25, 26 Grad. Und auch der Samstag wird richtig toll. Sehr, sehr warm. Da kratzen wir schon wieder an der 30 Grad Marke.
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3: Wir schauen auf die Allgäuer Straßen. Ihr habt nach wie vor Freifahrt.
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3: In Kaufbeuren am Ölmühlhang in Memmingen in der Hauptstraße und noch immer auch in der Bodenseestraße in Wangen. Habt ihr was anderes noch für uns entdeckt? Ihr könnt es reingeben kostenfrei über die 0800 5 70 80 2090.
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3: Schönen guten Morgen. Der Zyklus des Lebens zu sehen sind Exponate aus echten menschlichen Körpern. Das sind die Körperwelten aktuell zu sehen in der Big Box Allgäu. Und das noch bis zum 11. Oktober. Und wir tauchen gleich ein. Ja, so ein bisschen in die Menschen. In die Menschheit hier im Allgäuer Wecker. Schönen guten Morgen.

0: Hier ist der Allgäu-Wecker am Donnerstag. Schönen guten Morgen und hallo. Ein Einblick in unser Inneres, in unser Innerstes, kann man auch schon fast sagen. Nach über 30 Jahren macht die weltbekannte Ausstellung Körperwelten auch hier bei uns im Allgäu Halt in Kempten in der Big Box. Dieses Mal unter dem Motto der Zyklus des Lebens. Zu sehen sind Exponate aus echten menschlichen Körpern, wissenschaftlich fundiert, würdevoll, ohne Sensationsgier und trotzdem nicht jedermanns Sache. Darf man tote Menschen so zeigen? Ist das nicht respektlos? Fakt ist, alle Plastinate stammen von Menschen, die genau das wollten, ihre sterblichen Überreste bewusst dafür zur Verfügung stellen. Aber warum macht man das? Wir haben bei Menschen nachgefragt, die sich genau dafür entschieden haben. Hallo am Donnerstag, hier ist der Allgäu Wecker.
1: Ganz normal aufgenommen worden, weil wenn ich irgendwo vergraben oder verbrannt werde, kommt auch nichts anderes raus und sowas. Wenigstens noch sinnvolle Verwendung, sehe ich so.
2: Ja, ich habe mit meiner Familie natürlich geredet, ist klar. Tatsächlich ist es so, dass meine Familie mich schon seit meiner Geburt kennt und insofern wissen die ganz genau, ich mache sowieso, was ich will. Die meisten waren auch wertneutral oder positiv davon überzeugt. Es gab natürlich ein bisschen die Anfrage aus traditionellen Gründen, ja, wenn wir dann aber kein Grab haben, wo wir hingehen können. Und dann habe ich gesagt, Kinder, wenn ihr ein Grab braucht, um euch an mich zu erinnern, dann tut mir das wirklich leid, dann können wir es eh sein lassen. Also entweder habt ihr mich im Herzen oder eben nicht. Und wenn ihr einen Ort braucht zum Hingehen, stellt eine Kerze ins Fenster und guckt die an.
0: Die Reaktionen der Familien waren dann doch ganz unterschiedlich. Aber warum macht man das? Warum sagt man, meinen Körper gebe ich der Wissenschaft und mein Körper wird dann letztendlich auch zur Schau gestellt?
2: Also mir geht's gar nicht sonderlich um das sich ausstellen lassen. Ich bin Pragmatiker und ich habe schon vor sehr vielen Jahren für mich entschieden, dass ich nicht wüsste, warum ein toter Körper unter der Erde liegen soll, sondern der kann sinnvoll genutzt werden. Ich habe damals mich bei den Unikliniken informiert, ob sie eventuell meinen Körper wollen für die Studenten oder so, weil ich selber ein sehr neugieriger Mensch bin. Und mich hat es immer interessiert, wie funktioniert mein Körper. Ich habe bei meiner arthroskopischen OP beim Knie zugeschaut auf dem Monitor, wie sieht es in meinem Knie aus, weil es ist mein Körper, mich interessiert das sehr. Und habe gesagt, ich würde gerne auch dazu beitragen, dass andere Menschen lernen, was sehen können, sich informieren können. Und dann habe ich Ende der 90er von den Körperwelten erfahren, habe mich dann informiert auch und habe gesagt, das ist genau, was ich perfekt finde. Dann habe ich mir eine Ausstellung angeschaut und gesagt, das ist der Hammer. Einfach das zu sehen, anzufassen, nicht nur Bilder zu sehen oder mal so ein Plastikherz in der Hand, das ist ja ein Witz. Das hier, das sind tatsächliche Körper und da kann man sehen, was geht vor sich, wie sieht das aus, wie verändert der sich und das fand ich einfach so mega genial. Ich habe gesagt, bitte, bitte, bitte, benutzt meinen Körper und zeigt den Leuten, wie es wirklich ist.
0: Letztendlich ist ja eine Körperspende eine sehr persönliche Entscheidung, die jeder für sich auch selbst treffen muss. Fakt ist, sie bietet der Nachwelt Unvergleichbare an und auch Einsichten. Die aktuelle Ausstellung in der Big Box Allgäu in Kempten ist noch bis zum 11. Oktober zu sehen.
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0: Donnerstag, hier ist der Allgäu Wecker. Blond, brünett, rot, schwarz. Welche Haarfarben habt ihr denn schon alle durch? Oder habt ihr noch tatsächlich dieselbe Haarfarbe auf dem Kopf wie auf euren Kinderbildern? Unsere Haarfarbe verändert sich oft nebenbei, ganz ohne Färben oder Tönen. Aber wie funktioniert das eigentlich? Kollegin Pia Wegner erklärt's.
1: Weil die Farbstoffproduktion in den Haarwurzeln nicht immer gleich bleibt. Entscheidend ist dabei das Melanin, also der Stoff, der Haare hell, dunkel, rötlich oder braun wirken lässt. In der Pubertät sorgen die Hormone häufig dafür, dass mehr dunkles Melanin entsteht und deshalb dunkeln viele blonde Kinder später auch noch nach. Mit zunehmendem Alter wird dann immer weniger Melanin gebildet, neue Haare wachsen also mit weniger Farbe nach und das bis sie grau oder weiß erscheinen. Das einzelne Haar färbt sich also nicht um, es wächst einfach nur anders

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2: Ich bin David Riemer. Die Regierung von US-Präsident Trump will Saudi-Arabien beim Aufbau eines zivilen Atomprogramms helfen. Die Energieminister beider Länder unterzeichneten in Washington ein entsprechendes Abkommen, teilte das US-Energieministerium mit. Details wurden zunächst nicht bekannt.
3: Das Abkommen beinhaltet nach den Worten des US-Energieministers keine Herstellung oder Verbreitung von Atomwaffen. Es soll ein rein ziviles Nuklearprogramm sein, das den USA vor allem wirtschaftliche Vorteile bringt. Sie wollen Nukleartechnologie exportieren, das wiederum soll Jobs in den USA schaffen. Und Saudi-Arabien profitiert, indem es den Energiebedarf seines Landes decken kann. Aber im laufenden Krieg mit dem Iran und der Instabilität im Nahen Osten ist das Abkommen umstritten. Aus den USA Tina Eck.
2: Weil sich die Regierungsparteien erst auf den letzten Drücker einig werden, liegt ein endgültiger Gesetzentwurf erst kurz vor der Abstimmung im Bundestag vor. Das sorgt regelmäßig für Kritik. Am Vormittag verkündet das Bundesverfassungsgericht, ob es deshalb neue Temporegeln für Gesetzesänderungen geben muss.
4: Hunderte Seiten komplizierter Gesetzestext, aber keine Zeit vor der Abstimmung, alles genau durchzulesen. Kritisiert wurde das zum Beispiel zuletzt beim Sparpaket für die gesetzlichen Krankenkassen. Das Urteil heute basiert aber auf einem älteren Fall, dem Heizungsgesetz der alten Ampelregierung. Hier hatte die Union erreicht, dass die Abstimmung verschoben werden musste und das Gesetz erst später verabschiedet werden konnte. Heute wird sich klären, ob für die Gesetzgebung generell neue Fristen festgelegt werden müssen. Jan-Henner Reitzer, Nachrichtenredaktion.
2: Das US-Militär hat nach eigenen Angaben in der Nacht erneut

0: und Trockenheit der vergangenen Monate hat die Dürre in Europa laut einer Studie als Folge des Klimawandels weiter verschärft. Entscheidend ist demnach nicht nur der fehlende Regen, sondern vor allem die durch die Hitze stark gestiegene Verdunstung. Forscher warnen, dass Dürren dadurch häufiger und schwerer werden.
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2: Mit Leon Dauter. In der Kaufbeurer Altstadt ist gestern die Leiche eines Mannes entdeckt worden. Die Kriminalpolizei ermittelt nun zur Todesursache. Hinweise auf ein Gewaltverbrechen gibt es nach aktuellem Stand jedoch nicht. Und am Riedberger Horn entsteht mit der neuen Erlebniswelt Raufußhuhn ein Ausflugsziel, das Naturerlebnis und Umweltbindung miteinander verbindet. Ab dem 1. August können Besucher dort an interaktiven Stationen mehr über die heimischen Wildvögel und ihren sensiblen Lebensraum erfahren.
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3: Heute bleibt es meist bei ein bisschen mehr Wolken. Also es ist heute einfach ein bisschen grauer als gelber da draußen. Es bleibt aber meist niederschlagsfrei und die Temperaturen steigen mit Nordwind, den wir heute noch bekommen, nur in Anführungszeichen zwischen 19 und 24 Grad. Morgen heißt es dann schon wieder Hochsommerwetter. Wie er im Bilderbuch steht, Sonne satt bei Temperaturen bis 26 Grad. Und mit dem Blick ins Wochenende geht das noch weiter nach oben. Der Samstag hat viel Sonnenschein für uns und nahezu wieder 30 Grad.
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3: Da ist doch einiges los. Wir haben viel stockenden Verkehr. Wir beginnen mit der A96 Lindau Richtung München zwischen Buchloe-Ost und Landsberg am Lech-West. Da steht ein kaputter PKW, ein kaputtes Auto. B12 Kempten Richtung Buchloe zwischen Kraftisried und B472 bei Geißenried. Dichter Verkehr plus 10 Minuten. Gleiches gilt für die B19 Oberstdorf Richtung Kempten zwischen Waltenhofen und Kempten St. Mangbrücke. Dichter Verkehr. B16 Sebastianstraße, das ist in Füssen. Da zwischen Füssen und der Augsburger Straße ebenfalls dichter Verkehr plus 10 Minuten.
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3: In der Hauptstraße in Memmingen wird geblitzt. Gleiches gilt für Kaufbeuren am Ölmühlhang. Auch da steht ein Blitzer. Weitere Blitzer könnt ihr gerne kostenfrei melden über die 0805 70 80 90.
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3: Heute ist so ein bisschen noch verhaltenes Sommerwetter. Heute starten die sogenannten Hundstage. Das sind die Tage oder diese Tage sind ein ganz spezielles Sommerwetterphänomen, das mit Vierbeinern überhaupt nichts zu tun hat, aber mit den Sternen. Mehr zu Datum, Bedeutung und natürlich auch den Bauernregeln. Der Hundstage gleich hier bei mir im Allgäu-Wecker. Hallo und schönen guten Morgen.

0: Schönen guten Morgen. Hier ist der Allgäu-Wecker. Ab heute, also ab diesem 23. Juli, beginnen die sogenannten Hundstage. Hat da irgendjemand einen Plan, eine Ahnung, was damit gemeint ist?
1: Was für Tage? Was ist das?
2: Das ist ein besonders warmer Tag, aber die haben Zeichen kommen jetzt nicht.
3: Keine Ahnung.
4: Keine Ahnung, ich bin kein Hundebesitzer und Liebhaber.
5: Oh, das weiß ich nicht.
6: Oh, da bin ich überfragt. Keine Ahnung.
0: Ich würde es jetzt ad hoc auch nicht wissen. Ganz einfach, als Hundstage werden die heißen Tage oder die heißesten Tage im Sommer in der Zeit vom 23. Juli bis zum 23. August bezeichnet. Der Ursprung für den Begriff Hundstage hat aber eine komplett andere Bedeutung, sagt Astronom Peter Stettmeier.
7: Tatsächlich kommt diese Bezeichnung vom Sternhimmel. Und zwar vom Sirius, dem hellsten Stern des Himmels, der nämlich der Hauptstern des großen Hundes ist und auch Hundsstern genannt wird.
0: Ah, jetzt haben wir also die Verbindung herstellen können zu Hund und Wetter und Stern. Entscheidend dafür war also der Aufgang des Sirius, den auch schon die alten Ägypter sehr genau beobachtet haben.
7: Übrigens fiel das damals auch mit der Nilüberschwemmung zusammen. Die Nilüberschwemmung ist ganz was Wichtiges für die Landwirtschaft in Ägypten, weil dadurch eben die umgebenden Felder bewässert werden. Deshalb sagen wir jetzt in der Zeit, wo eben dieser Frühaufgang des Sirius stattfindet, man verbindet es immer mit großer Hitze, was natürlich tatsächlich ja auch der Fall ist, meistens wenigstens.
0: So eine erste Hitzewelle haben wir ja schon abbekommen, aber die zweite, wenn man den Wetterfröschen glauben darf, steht noch bevor. Ob die nächsten 4 Wochen von heute an tatsächlich die heißesten des Jahres werden, da müssen wir uns also noch etwas gedulden. Aber es gibt ein paar alte Bauernregeln, die man sich vielleicht merken kann. Beispielsweise heiße Hundstage prophezeien einen kalten Winter. Oder wenn die Hundstage Regen bereiten, kommt alsbald magere Zeiten. Wenn man die Wahl hat, was nehmen wir dann da? Einen schönen Donnerstag.
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1: Rein geht's in diesen Donnerstag, ihr hört den Allgäu Wecker, und sportlich gesehen waren die letzten Wochen sehr, sehr fußballlastig. Jetzt nach dem Ende der Fußball-WM können Sportfans ab heute wieder stundenlang auch mitfiebern. Bei den Finals in Hannover werden nämlich bis Sonntag deutsche Meisterschaften in 24 Sportarten ausgetragen. Wer nicht als Zuschauer live vor Ort ist oder auch sein kann, kann die Wettbewerbe im Fernsehen oder in den Livestreams mitverfolgen. Kollege David Riemer.
2: Titel werden in traditionellen Sportarten wie etwa dem Schwimmen und Turnen vergeben. Es sind aber auch relativ junge Sportarten mit dabei, beispielsweise 3x3 Basketball, Breaking oder Klettern. Ihre Premiere feiern in diesem Jahr unter anderem Beachvolleyball, Gewichtheben, Segeln und Windsurfen. Ein Sonderfall ist die Leichtathletik. Fast alle Titel werden nicht in Hannover, sondern am kommenden Wochenende in Bochum vergeben. In Hannover gibt es kein passendes Stadion mit Laufbahn. Nur die Stabhochspringer ermitteln heute und morgen hier ihren deutschen Meister. We'll be right back.

0: Hier ist der Allgäu Wecker. Hallo und guten Morgen. Das Kinderfest und der Streetfood-Markt verwandeln die Sonthofer Innenstadt in ein buntes Erlebniswochenende. Das Kinderfest findet am Freitag und am Samstag, also am 24. und 25. Juli statt. Der Streetfood-Markt lädt dann von Freitag bis Sonntag, also 24. bis 26. Juli zum Genießen ein. Und beim Kinderfest erwartet euch ein abwechslungsreiches Mitmachprogramm mit der Seifenblasenkünstlerin Hula-Hoop-Akrobatik, Kinderschminken, Hüpfburgen und Karussells. Und auf dem Streetfood-Markt geht ihr auf eine kulinarische Weltreise von asiatischen Gerichten über Südstaaten, Burger und orientalische Spezialitäten bis hin zu scharfen Currywürsten. Am Samstag profitieren Familien außerdem von besonderen Vergünstigungen und einem Familienticket.
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2: Kriminalpolizei ermittelt nach Leichenfund in Kaufbeuren. Neue Erlebniswelt am Riedberger Horn eröffnet am 1. August. Das Wetter? Der Morgen stellenweise bewölkt, aber trocken. Bei Temperaturen von 11 bis 14 Grad. Ich bin Leon Dauter. Ein Todesfall in der Kaufbeurer Altstadt beschäftigt derzeit die Kriminalpolizei. Gestern Vormittag wurde in einem Gebäude an der Ecke Breiterbach und Ludwigstraße die Leiche eines Mannes gefunden. Nach ersten Erkenntnissen geht die Polizei derzeit nicht von einem Gewaltverbrechen aus. Die Hintergründe des Todes sind aber noch unklar. Ein Angehöriger hatte die Einsatzkräfte verständigt. Nun ermittelt die Kriminalpolizei Kaufbeuren. Eine Obduktion soll die genaue Todesursache klären. Die Ergebnisse werden voraussichtlich bis morgen erwartet. Am Riedberger Horn eröffnet nächste Woche ein neues Ausflugsziel für Familien. Ab dem 1. August lädt die Erlebniswelt Raufußhuhn zu einer interaktiven Entdeckungsreise durch die alpine Natur ein. 10 Mitmachstationen, ein großer Abenteuerspielplatz und mehrere Holzkugelbahnen vermitteln spielerisch Wissen über die seltenen Raufußhühner und ihren Lebensraum im Naturpark Nagelflugkette. Die Sesselbahn startet am Eröffnungstag um 10 Uhr in den Fahrgastbetrieb. Anschließend fährt sie täglich von 9 bis 16 Uhr zur neuen Erlebniswelt. Ein brennender Lastwagen hat gestern Mittag für eine stundenlange Vollsperrung der B31 bei Lindau gesorgt. Zuvor war der LKW bereits auf der A96 mit einem zerstörten Reifen unterwegs. Von der blanken Felge sprühten Funken. Kurz darauf geriet der Anhänger bei Oberreitnau in Vollbrand. Der 56-jährige Fahrer konnte die Zugmaschine noch rechtzeitig abkoppeln. Geladen waren 24 Tonnen Papierrollen. Rund 16 Feuerwehrfahrzeuge waren mehr als 2 Stunden im Einsatz. Verletzt wurde dabei niemand. Der Sachschaden liegt laut Polizei bei rund 45.000 Euro. Die B31 blieb wegen der Bergung über 7 Stunden gesperrt. Der Flexibus im Unterallgäu soll künftig besser an Memmingen angebunden werden. Der Mobilitätsausschuss hat sich dafür ausgesprochen, den Knoten Babenhausen-Boos bis nach Memmingen-Steinheim zu erweitern. Fahrgäste könnten dort in den Stadtbus umsteigen und so schneller den Bahnhof und die Innenstadt erreichen. Die Verwaltung bereitet die Umsetzung vor. Frühestens ab Januar 2027 könnte der neue Halt eingerichtet werden. Außerdem soll der Nahverkehrsplan für Unterallgäu und Memmingen grundlegend überarbeitet und an die heutigen Bedürfnisse angepasst werden.
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3: Immer wieder gibt's blauen Himmel zu sehen, dann zeigt sich die Sonne, dann ziehen wieder etwas dunklere Wolken durch. Heute ist es sehr gemischt, sehr unbeständig, aber von oben kommt nichts. Es bleibt weitestgehend trocken. Wind kommt auch noch auf im Laufe des Nachmittags. Die Temperaturen liegen heute zwischen 19 und 24 Grad. Morgen können wir uns schon wieder auf viel Sonnenschein freuen mit ansteigenden Temperaturen 26 Grad und fast 30 Grad. Oder lokal werden die 30 Grad wahrscheinlich erreicht am Samstag. Schönes Hochsommerwetter mit ganz viel Sonnenschein. Also das ist Bade- und Freizeitwetter.
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3: Viel dichten Verkehr haben wir auf den Allgäuer Straßen A96 Lindau Richtung München zwischen Buchloe-Ost und Landsberg am Lech-West. Nach wie vor ein kaputtes Auto. B12 Buchloe Richtung Kempten. Zwischen B472 bei Geißenried und Kraftisried in beiden Richtungen ist dieser Abschnitt gesperrt. Es gab einen schweren Unfall. Rettungsfahrzeuge sind im Einsatz. Wer kann, sollte diesen Bereich möglichst möglichst großräumig über umfahren. B19 Oberstdorf Richtung Kleinweißertal zwischen Oberstdorf und Oberstdorf-Weißer Schanz. Auch da dichter Verkehr plus 10 Minuten.
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3: Zwei Blitzer habe ich aber noch für euch. Kaufbeuren am Ölmühlhang und in der Hauptstraße in Memmingen. Da steht auch einer, wenn ihr weiteres mitbekommt und entdeckt. Her damit 0805 70 80 90.

0: Donnerstag, Donnerstag heißt Kinotag und auch heute starten wieder etliche große Filme in den Kinos. Und wer aktuell nicht im Sommerurlaub ist, kann mit der ganzen Family vielleicht ins Kino gehen in den kommenden Tagen. Denn es läuft der neue Teil einer Filmreihe an, die bei Jung und Alt beliebt ist. Und es gibt noch weiteres, was heute auf der großen Leinwand beginnt. Thomas Bremser.
1: Ich bin Woody, ich komme in friedlicher Absicht. Ich habe hier mal gewohnt.
2: Spielzeug-Cowboy Woody und Spacer Ranger Buzz sind wieder da. Auch im fünften Toy Story-Teil wollen sie Kindern eine Freude machen. Doch die kleine Bonnie hat nur noch Augen für Lilipad, ein Tablet in Form eines Frosches.
3: Wir sind verloren!
4: Die Technik übernimmt unser Zuhause.
2: Die Spielzeuge haben Angst, aussortiert zu werden und wollen Lilipad zur Rede stellen.
5: Ich werde mir diese Lilipad mal vorknöpfen und sie darüber in Kenntnis setzen, wie die Dinge hier laufen.
2: Auch Toy Story 5 ist perfekt animiert, unterhaltsam und behandelt ein Thema, mit dem sich Eltern und Kinder identifizieren können.
6: Schön, Sie wieder streiten zu sehen.
7: Ja, das ist es.
8: Danke für das Ticket. Ich fand die Aufführung heute wirklich toll.
9: Nächstes Mal gehen wir zusammen.
2: In Dreams, gefährliches Verlangen, verliebt sich der junge mexikanische Balletttänzer Fernando in die ältere US-Geschäftsfrau Jennifer. Er flieht für sie in die USA und für seinen Traum einer Ballettkarriere.
8: Ich bin hergekommen, um bei dir zu sein. Und ich will mich einfach nicht ständig verstecken müssen.
2: Die eiskalte Jennifer spielt ihre Macht immer wieder aus und lässt Fernando links liegen, auch weil ihr reicher Vater Druck macht.
10: Du weißt, ich will, dass du glücklich bist. Aber es gibt Grenzen, verstehst du?
2: Ist es Liebe oder nur Lust? Das Drama Dreams, gefährliches Verlangen mit Oscar-Preisträgerin Jessica Chastain ist jedenfalls schwer verdaulich.
8: Dir ist doch eh egal, was mit mir passiert.
11: Du kennst mich kein Stück.
12: Wie kann ich Ihnen helfen?
13: Ich hatte noch nie einen Orgasmus.
2: Chérie, ich komme, die Erfindung der Lust, ist eine französische Komödie, in der Fanny und Tom erstmals ganz offen über ihr Sexleben reden.
14: Du bist in 20 Jahren nie gekommen?
13: Nein.
2: Der ehemalige Erfinder und Ingenieur ist überrascht, schockiert, aber dann doch sehr hilfsbereit.
15: Ich hab eine Überraschung.
16: Ich hab dir ein Sexspielzeug gebaut.
2: Ein deutsches Ehepaar erfand vor rund 10 Jahren den Vibrator Womanizer. Darauf basiert die Komödie Chérie. Die ist zwar schlüpfrig, aber überhaupt nicht ordinär.
17: Und du hebst ab bis zu den Sternen.
0: Egal für welchen Film ihr euch entscheidet und ganz egal, wo ihr diesen Film guckt, eventuell im Kolosseum in Kempten oder aber im SIKO in Kaufbeuren oder in einem Kino sonst hier bei uns im Allgäu. Wir wünschen natürlich viel,

0: ist der Allgäu-Wecker. Hallo, der Sommer ist da. Der macht vielleicht heute so eine klitzekleine Pause. Aber nichtsdestotrotz, wir genießen Sommer, Sommer, Sommer Deluxe hier bei uns im Allgäu. Und für die Allgäuer Kids heißt es, die Ferien beginnen bald. Und viele von uns kommen schon in Urlaubsstimmung. Was sind denn so eure Pläne für den Sommer 2026?
1: Ja, wir müssen arbeiten schon. Und deswegen freuen wir uns auf den Urlaub. Und da geht's bei mir nach Italien und nach Griechenland.
2: Also ich bekomme in den Sommerferien Besuch von einer Freundin und danach gehe ich noch eine Woche in ein Surfcamp nach Frankreich und eventuell reise ich dann noch eine Woche durch Frankreich durch, genau.
3: Wir kommen eigentlich aus Leipzig, also das hier ist gerade Urlaub.
4: Wir waren wandern, jetzt sind wir gerade nur hier einen Städtetag so zum Entspannen.
5: Na Mallorca.
6: Ich würde wahrscheinlich mit meinen Freunden in Urlaub gehen, genau das weiß ich noch nicht.

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2: Ich bin David Riemer. Das Handwerk drängt auf eine schnelle Abschaffung des Sonntagsbackverbots. Im Koalitionsvertrag steht, dass für Bäcker und Konditoren das Sonntagsbackverbot aufgehoben wird. Bitte umsetzen. Das sagt Handwerkspräsident Dittrich der Deutschen Presseagentur.
3: Bäcker dürfen sonntags nur 3 Stunden lang backen. Handwerkspräsident Dittrich findet das ungerecht, denn zum Beispiel Backstationen an Tankstellen dürfen dagegen den ganzen Tag über Teiglinge aufbacken. Nach seiner Erfahrung sind Sonn- und Feiertagsdienste bei einigen Bäckerinnen und Bäckern sogar besonders beliebt, weil dann extra Zuschläge winken und dafür mal unter der Woche ein freier Tag möglich ist. Er will weiter am 8-Stunden-Tag festhalten, aber er wünscht sich mehr Flexibilität. Die Koalitionsspitzen planen die Arbeitszeitänderungen für Bäckereien ab Anfang 2027. Bisher fehlt aber noch ein Gesetzentwurf. Ursula Winkler, Nachrichtenredaktion.
2: Die Bundesregierung will Abschiebungen nach Afghanistan offenbar ausweiten. Das erklärte das hessische Innenministerium. Demnach habe die Bundespolizei mitgeteilt, die bisherigen Einschränkungen auf Straftäter und Gefährder aufzuheben.
4: Bundesinnenminister Dobrindt hat erst Anfang der Woche bekräftigt, Abschiebungen in Länder wie Afghanistan zu forcieren. Ihm ging es vor allem um Straftäter nach einem tödlichen Angriff auf einen Studenten in Trier. Künftig soll aber jeder Afghane, der ausreisepflichtig ist, abgeschoben werden können, sagt die hessische Landesregierung. Grundlage dafür ist die Zusammenarbeit mit der Taliban-Regierung. Menschenrechtsgruppen kritisieren die Ausweitung. Afghanen, die hier nicht kriminell geworden sind, zurückzuschicken, verstoße gegen den Schutz der Menschenrechte. Thomas Bremser, Nachrichtenredaktion.
2: Das US-Militär hat nach eigenen Angaben in der Nacht erneut militärische Ziele im Iran angegriffen. Ziel waren unter anderem Raketen- und Drohnenlager sowie die Flugabwehr. Die USA erklären damit, künftige Angriffe auf Handelsschiffe und zivile Seeleute verhindern zu wollen. Es war die 12. Nacht in Folge mit US-Angriffen auf den Iran. US-Präsident Trump sagte, der Iran sei noch nicht zu einem Abkommen bereit und drohte mit weiteren Angriffen. Die anhaltende Hitze und Trockenheit der vergangenen Monate hat die Dürre in Europa laut einer Studie als Folge des Klimawandels weiter verschärft. Entscheidend ist demnach nicht nur der Fehler.

0: aktuellem Stand jedoch nicht. Und am Riedberger Horn entsteht mit der neuen Erlebniswelt Raufußhuhn ein Ausflugsziel, das Naturerlebnis und Umweltbindung miteinander verbindet. Ab dem 1. August können Besucher dort an interaktiven Stationen mehr über die heimischen Wildvögel und ihren sensiblen Lebensraum erfahren.
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2: Heute haben wir
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2: eine
1: und
2: Mischung aus Sonne und Wolken. Es bleibt aber trocken. Die Temperaturen liegen zwischen 19 und 24 Grad. Morgen haben wir dann richtig sattes Hochsommerwetter mit viel Sonnenschein und dann schon wieder ansteigenden Temperaturen bis zu 26 Grad. Und Richtung 30 Grad geht's dann aber auch schon am Samstag.
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2: Jede Menge los, vor allem auf der A7 Ulm Richtung Füssenreuth zwischen Bad Grönenbach und Kempten-Leubers. 1 Kilometer Stau plus fast eine halbe Stunde für euch. A7 Ulm Richtung Füssenreuth zwischen Diepmannsried und Kempten-Leubers ist ein Unfall passiert. Aktuell sind die Rettungsfahrzeuge im Einsatz. B12 Buchloe Richtung Kempten zwischen B472 bei Geißenried und Kraftisried. Dieser Abschnitt ist in beiden Richtungen gesperrt, ebenfalls aufgrund eines schweren Unfalls. Auch hier sind die Rettungsfahrzeuge im Einsatz. Es kann zu Rückstau kommen in beiden Richtungen, vor allem zwischen der B16 bei Markt Oberdorf und der B472 bei Geißenried.
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2: Zwei an der Zahl, zum einen in Memmingen in der Hauptstraße, zum anderen noch immer auch in Kaufbeuren am Ölmühlhang. Und wenn ihr jetzt neue Blitzer für uns wisst, gerne reingeben über die 0800 570 80 90.
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2: Heute ist mein Gast Daniel Galasch. Herzlich willkommen, Herr Galasch.
3: Guten Morgen.
2: Sie haben den Weg über die Grenze gefunden. Sie sind erster Bürgermeister von Leutkirch oder im Baden-Württembergischen. Gibt es da eigentlich eine andere Bezeichnung?
3: Korrekt. Der Begriff ist erster Beigeordneter. Das ist der hauptamtliche Stellvertreter vom Oberbürgermeister, der zeitgleich einen Teil der Verwaltung eigenverantwortlich leitet.
2: Also ist doch ein bisschen anders vom Aufgabengebiet, als das jetzt im bajuwarischen Gefilden ist.
3: Das ist richtig.
2: Seit wie vielen Jahren sind Sie auf dem Posten? Relativ
3: neun. Anderthalb Jahre.
2: Anderthalb Jahre. Was so spannend ist, das Arbeiten im Rathaus, das erzählen Sie uns in dieser Stunde Kaffeeklatsch. Nochmals herzlich willkommen.
3: Dankeschön.

0: Hier ist der Kaffeeklatsch am Donnerstag. Heute mein Gast Daniel Galasch, erster Bürgermeister. Ich bleibe jetzt einfacher Galasch bei einer bayerischen Bezeichnung. Das eine ist mir so ein sperriger Begriff. Ganz frisch oder relativ neu auf diesem Posten. Wie hat sich denn dieser Werdegang so entwickelt? Zum einen, das müssen wir mal gleich erwähnen, Leutkircher Original, also in Leutkirch geboren, inzwischen wieder arbeitend in Leutkirch. Wie sind Sie denn so aufgewachsen? Idyllisch?
1: Ja, also bei uns im Elternhaus gibt es einen kleinen Handwerksbetrieb, einen Elektroinstallationsbetrieb.
0: Ja.
1: Wo immer viel zu tun ist und bei mir die Großeltern auch ganz in der Nähe. Mhm. Und ich war dann als Kind auch viel mit den Großeltern unterwegs. Mhm. Und in Leutkirch gibt es einen tollen Verein, der heißt Heimatpflege.
0: Ja.
1: Und der kümmert sich nicht nur ums Heimatmuseum, sondern auch um andere interessante Projekte. Mhm. Zum Beispiel auch, ich sage mal, die Erweckung von Schmitzfelden aus dem Dornröhnchenschlaf.
0: Ja.
1: Ist auch so ein Projekt der Heimatpflege.
0: Mhm.
1: Und da war ich halt ganz oft mit meinen Großeltern mit dabei, die Gründungsmitglieder waren.
0: Okay.
1: Und da hat man als kleiner Bub auch so diese Seite kennengelernt.
0: Natürlich. Ja. Das ist schön. Und dann sind es da ganz normal Schullaufbahn, Gymnasium. Und dann hat sie es aber trotzdem erst einmal außerhalb des Leutkircher Stadtschilds geführt.
1: Genau, so ist es. Erst einmal Realschule, technisches Gymi und dann zum Studium nach Konstanz.
0: Mhm. Ich bin an den schönen Bodensee.
1: Ja, wobei man dazu sagen muss...
0: ist ja neblig im Winter und der Herbst.
1: Korrekt, korrekt. Da ist dann im Allgäu ein bisschen sonniger.
0: Da haben wir es, liegen wir ein bisschen höher. Aber was haben Sie studiert? Das muss ich Sie schon fragen. Auch so was Trockenes, dass man das dann später ja in einem Rathaus gebrauchen kann. Mit meinen Augen, ich bin Germanist, da ist es ein bisschen lebendiger.
1: Trocken ist eine Frage der Perspektive. Also ich bin
0: auch wieder
1: vom Studium raus eigentlich Verwaltungswissenschaftler und habe nur ein zweites Studium in Wirtschaftswissenschaften gemacht. Und auch wenn das trocken klingt, aber ich sage mal so, im täglichen Leben, wo überall haben wir mit Verwaltung zu tun? Das beginnt dabei, wenn im Winter morgens aus dem Haus will und es geschneit hat und Straße geräumt ist.
0: Mhm, stimmt. Oder wenn viel Laub runterkommt, gibt es ja auch eine Verordnung. Also irgendwie verwaltungstechnisch ist es ja nochmal angeordnet worden für die Bürger. Ey, People, draußen ab 6.30 Uhr ist euer Gehsteig frei.
1: Ja. Oder funktionieren das Wasserwerk?
0: Ja. Das
1: also
0: sind
1: da
0: die Vorzüge, die wir alle oder die Bürger dann davon haben, dass solche Menschen an den richtigen Stellen auch sitzen. Sie haben schon gesagt, Sie sind bei den Großeltern mit aufgewachsen oder haben einen engen Kontakt auch als Kind da gehabt, haben eintauchen können ja auch schon in die Geschichte, in verschiedene Stadtteile dann auch von Leutkirch. Aber wie war das so, wo Sie klein waren? Wollten Sie immer den Weg einmal ins Rathaus? Haben Sie da schon als Kind vielleicht gesagt, boah, das ist so ein schönes Rathaus in Leutkirch, da will ich mal rein? Oder ganz normal, nein, Polizist, Feuerwehrmann, Astronaut. Was waren so Ihre Favorites als Kind?
1: Interessant ist, dass mein Opa war früher bei der Bayerischen Sparkasse in Memmingen.
0: Ja.
1: Und da hat man oft auch so über, ich sage mal, das Thema Finanzen, öffentliche Finanzen zu tun gehabt. Und das war dann eigentlich schon relativ früh klar, dass das Interesse im wesentlichen Bereich der öffentlichen Finanzen liegt.
0: Mhm. Also Sie waren nie im Sandkastenalter und haben gesagt, ich will mal im Feuerwehrauto sitzen.
1: Nicht, dass ich mich erinnern kann.
0: Nee. Ehrlich?
1: Ja.
0: Das ist aber interessant. Was ja eigentlich auf der einen Seite schön ist, wenn man schon relativ früh auch weiß, in welche Richtung. Es gibt viele, die haben den Schulabschluss in der Tasche und wissen gar nicht, vielleicht auch vom Studium her, Mensch, in welche Richtung soll ich? BWL, Lehramt. Eigentlich ist es ja was Schönes, wenn ich schon ein Ziel relativ früh für mich formuliert habe, das ansteuern kann und dann letztendlich auch erreicht habe.
1: Hm?
0: Sie waren aber nicht nur in Konstanz, Sie sind schon nur ein bisschen woanders umeinander kommen.
1: Richtig. Sie meinen das Thema, im Studium kann man ja auch mal in Austausch, man kann ins Ausland.
0: Ja.
1: Und die Uni Konstanz hat eine schöne Partnerschaft mit der Universität Durham in England, in Nordostengland. Und das Besondere an Durham ist, das ist eine alte Uni. Also sprich, klassisches College-System.
0: Ja.
1: Und in dem College ist sehr viel, ich sage mal, so soziales Leben. Da gibt es dann auch die Vereine, ich sage mal, bis zum Ruderverein. Und insofern da auch eine ganz spannende Zeit.
0: Es muss ich Sie natürlich fragen, man muss ja irgendwie auch Geld verdienen oder irgendwie da ein bisschen gucken, dass man sich auch was aufs Brot schmieren kann. Sie hatten da schon auch ein bisschen Kontakt mit den Medien. Das ist jetzt nicht so Ihr allererstes Live-Radio-Interview.
1: Ja. Ja, wobei das andere war was ganz Kurzes. Und zwar im Studium in England gab es Semesterferien, da hat man überlegt, okay, was macht man? Und in England gibt es eine Stiftung, der National Trust. Mhm. Und der National Trust kümmert sich um historische Gebäude, ich sage mal besondere historische Objekte. Mhm. Und da war ich als Freiwilliger in Wimpole, das ist im ländlichen Cambridgeshire. Und das Schöne ist, da konnten wir wohnen und so weiter. Und was haben wir gemacht? Wir haben auf Englisch nennt man das Hedge-Lying gemacht. Also England ist ja ein bisschen dafür bekannt, dass es da viele Hecken gibt. Aber das ist nicht der Hecke wie bei uns, sondern viel Handwerksarbeit. Und da war dann die BBC hat sich da dafür interessiert. Und dann so, oh, da ist irgendwie ein Deutscher dabei und der macht da auch irgendwie mit. Und dann war das interessant.
0: Cool.

0: Da bin ich ja fast schon ein bisschen neidisch, Herr Gallasch, mit der BBC, da Ihren Kontakt mit der BBC. Jetzt haben Sie aber Kontakt mit Allgäu Hit. Das ist mindestens gleich schön und gleich gut. Irgendwann sind Sie ja dann mal wieder über den Ärmelkanal ins Allgäu, ins württembergische Allgäu zurückgekommen. Das heißt, oder ich sehe das so, Sie sind schon ein sehr heimatverbundener Mensch. Also Heimat hat einen großen Stellenwert für Sie. Was heißt Heimat oder was heißt Allgäu für Sie?
1: Okay, Heimat ist ja Identität, das ist dort, wo man sich zu Hause fühlt. Mhm. Und draußen in der Welt gibt es viele tolle Plätze, es gibt wunderbar spannende Dinge, aber gleichzeitig braucht man auch einen Platz, wo man sich wohlfühlt, wo man das Gefühl hat, hinzugehören. Und Heimat ist nicht nur ein Ort, sondern das sind auch die Menschen, die da sind. Also von Familie über Freunde.
0: Ja. Heimat kann dann auch irgendwann mal woanders passieren. Am schönsten ist Heimat oder die real Heimat ist natürlich da, wo die eigenen Wurzeln sind. Ja. Sie hatten ein enges Verhältnis mit den Großeltern. Gibt es irgendwie eine Erinnerung oder vielleicht sogar auch ein Essen, eine Leibspeise, die es halt immer bei Oma und Opa gab. Das prägt einen ja doch. Ja. Kindheit wird geprägt von den unmittelbaren Menschen und oft ist es halt auch Oma und Opa oder Oma, bei mir waren es die Löffelküchle von der Oma, ja. Löffelkirchle. Die kann meine Mama gar nicht so gut, wie die Oma das konnte.
1: Selber gemachte Kartoffelschupfnudel. Oh.
0: Essen's nur bei der Oma.
1: Genau, aber plus Albraten mit mehr Butter und Mehl.
0: Das einfachste Essen für dich sowieso ist eigentlich das beste Essen. Plus. Sie haben gerade gesagt, wo Menschen sind, wo man aufgewachsen ist, man hat eine bekannte Umgebung. Leutkirch bietet ja wirklich einiges für jeden Urlauber, für jeden Besucher, auch für die Allgäuer selbst. Da gibt's Ecken und Enden, die hat man vielleicht noch gar nicht gesehen. So 1, 2, 3 Alleinstellungsmerkmale von der großen Kreisstadt Leutkirch. Ist das die offizielle Bezeichnung auch?
1: Große Kreisstadt Leutkirch im Allgäu.
0: Heißt es dann, dass es auch eine kleine Kreisstadt?
1: Nee, das ist ein kommunalrechtlicher Begriff, aber jetzt wird's glaube ich ein bisschen langweilig. Ja. Das ist Gemeindeordnung.
0: Nee, aber Leutkirch zeichnet oder wird ausgezeichnet durch 1, 2, 3.
1: Also Kinderfest.
0: Ah, haben wir vor der Tür, dann greifen wir nachher noch auf, was da alles so abläuft beim Kinderfest.
1: Dann ganz reges Vereinsleben und ich würde sagen, sehr dynamische Entwicklung.
0: Mhm. Das hat sich gemausert. Wie viele Einwohner hat Leutkirch aktuell?
1: Gute 24.000.
0: Wow, das ist natürlich schon und von der Fläche her, das ist von der Fläche her auch eine sehr, sehr große Stadt, geht weit über den Stadtkern hinaus. Also da ist einiges an Umland inzwischen zum Stadtgebiet mit einkassiert worden. Ein paar so Ecken am Rand.
1: Ja, 175 Quadratkilometer. Und damit auch sehr reges Vereinsleben. Also zum Beispiel 16 Musikkapelle.
0: 16?
1: 16, ja.
0: Haben Sie dann auch ein Instrument gelernt? Waren Sie auch in der Musik?
1: Ich bin leider talentfrei. Ich habe es probiert und war nix.
0: War nix? Okay.
1: Nee, leider.
0: Aber 16, boah, das ist schon ordentlich an der Zahl.
1: Und das ist alles Ehrenamt.
0: Ehrenamt, ohne Ehrenamt würde so vieles nicht funktionieren. Unter anderem Vereine, wenn es die nicht gäbe, dann wäre eigentlich unser Dasein relativ trostlos und öde. Was ist so, wo Sie sagen, ja, das zeichnet Leutkirch aus oder das gibt's nur in Leutkirch?
1: Ja, also Kinderfest.
0: Das haben wir jetzt, ist immer am letzten Wochenende vor den eurigen Sommerferien?
1: Ungefähr, ja. Das ist immer so Mitte Juli. Und das Kinderfest in Leutkirch hat auch sehr, ich sage mal, lange Wurzeln. Und es ist natürlich so, dass man da als Grundschulkind selber mitgelaufen ist. Mhm. Mittlerweile läuft die größte Tochter mit, also irgendwann die eigenen Kinder. Und viele Leutkircher, die auswärts gezogen sind, wegen Studium, Beruf, Familie, die kommen zum Kinderfest wieder. Also das ist ein großes Wiedersehen jedes Mal.
0: Das ist ja eigentlich was Schönes. Das hat ja auch schon Tradition. Ich bin da und schaue, dass ich aber am Kinderfesttag da bin. Worauf lässt sich das zurückführen, das Kinderfest? Was war der Anlass? Das sind ja oftmals ja nicht so schöne Anlässe gewesen, hunderte von Jahren zurück. Was war es bei Leutkirch?
1: Ja, das ist ein historisches Kinder- und Heimatfest zum Ende vom Schuljahr. Die Kinder sind im Mittelpunkt.
0: Die Kinder sind im Mittelpunkt. Ja. Umzug, wie ist das so ein bisschen der Ablauf, so dass man sagt, okay, ich habe ja jetzt noch die Möglichkeit, da hinzugehen, weil es ist ja erst.
1: Es ist leider schon rum.
0: Ja.
1: Jetzt am Dienstag war der Haupttag mit Umzug. Da ist also vormittags Umzug in der Innenstadt, also in der historischen Altstadt. Und die Schule und die Musikkapelle und auch andere Vereine, Organisationen laufen mit. Und danach ist oben auf dem Festplatz, also das ist ja bei uns ein Hügel mit einem lockeren Baumbestand, ist dann im Prinzip, sage mal, so Biergartenatmosphäre. Und was das Besondere ist, dass man schaut, also der Kinderfestausschuss, das ist bei uns auch eine ehrenamtliche Organisation, die guckt danach, dass es ganz viele Spiele und Sachen gibt für Kinder, die nichts kostet. Also sprich, sie können da mit den Kindern auf und sie müssen da einen Haufen Geld liegen lassen für Karussell und sonst was, sondern sie können da, ich sage mal, Adler schießen, sie können den Kletterbaum machen, dann gibt es Schlange zum Klettern, es gibt Hüpfburg, es gibt Feuerwehr zum mit Wasser rumspritzen und so. Ja. Und das kostet alles nichts.
0: Das ist eigentlich das Schöne, dass jeder die Möglichkeit hat, da einfach auch mal Kind sein zu können oder dass das auch ein Event für die gesamte Familie im Jahr eigentlich ist. Genau. Stand ja ein bisschen auf der Kippe, gell? So die letzten Jahre, mitunter war es immer wieder mal ein bisschen, kann man das so realisieren, wie man es realisiert hat dann? Ja,
1: aber das ist eigentlich bloß Wechsel im Wetter. Also das Tolle ist, dass beim Kinderfest alle so dahinter sind, dass das auch wirklich läuft. Und es gab vor einigen Jahren mal so schlechtes Wetter, dass man den Umzug nicht machen konnte, aber das war die totale Ausnahme.
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1: Kriminalpolizei ermittelt nach Leichenfund in Kaufbeuren. Neue Erlebniswelt am Riedberger Horn eröffnet am 1. August. Und das Wetter? Vormittags meist sonnig und trocken, bei Temperaturen von 16 bis 19 Grad. Ich bin Leon Dauter. Ein Todesfall in der Kaufbeurer Altstadt beschäftigt derzeit die Kriminalpolizei. Gestern Vormittag wurde in einem Gebäude an der Ecke Breiterbach und Ludwigstraße die Leiche eines Mannes gefunden. Nach ersten Erkenntnissen geht die Polizei derzeit nicht von einem Gewaltverbrechen aus. Die Hintergründe des Todes sind aber noch unklar. Ein Angehöriger hatte die Einsatzkräfte verständigt. Nun ermittelt die Kriminalpolizei Kaufbeuren. Eine Obduktion soll die genaue Todesursache klären. Die Ergebnisse werden voraussichtlich bis morgen erwartet. Am Riedberger Horn eröffnet nächste Woche ein neues Ausflugsziel für Familien. Ab dem 1. August lädt die Erlebniswelt Raufußhuhn zu einer interaktiven Entdeckungsreise durch die alpine Natur ein. 10 Mitmachstationen, ein großer Abenteuerspielplatz und mehrere Holzkugelbahnen vermitteln spielerisch Wissen über die seltenen Raufußhühner und ihren Lebensraum im Naturpark Nagelflugkette. Die Sesselbahn startet am Eröffnungstag um 10 Uhr in den Fahrgastbetrieb. Anschließend fährt sie täglich von 9 bis 16 Uhr zur neuen Erlebniswelt. Ein brennender Lastwagen hat gestern Mittag für eine stundenlange Vollsperrung der B31 bei Lindau gesorgt. Zuvor war der LKW bereits auf der A96 mit einem zerstörten Reifen unterwegs. Von der blanken Felge sprühten Funken. Kurz darauf geriet der Anhänger bei Oberreitnau in Vollbrand. Der 56-jährige Fahrer konnte die Zugmaschine noch rechtzeitig abkoppeln. Geladen waren 24 Tonnen Papierrollen. Rund 16 Feuerwehrfahrzeuge waren mehr als 2 Stunden im Einsatz. Verletzt wurde dabei niemand. Der Sachschaden liegt laut Polizei bei rund 45.000 Euro. Die B31 blieb wegen der Bergung über 7 Stunden gesperrt. Der Flexibus im Unterallgäu soll künftig besser an Memmingen angebunden werden. Der Mobilitätsausschuss hat sich dafür ausgesprochen, den Knoten Babenhausen-Boos bis nach Memmingen-Steinheim zu erweitern. Fahrgäste könnten dort in den Stadtbus umsteigen und so schneller den Bahnhof und die Innenstadt erreichen. Die Verwaltung bereitet die Umsetzung vor. Frühestens ab Januar 2027 könnte der neue Halt eingerichtet werden. Außerdem soll der Nahverkehrsplan für Unterallgäu und Memmingen grundlegend überarbeitet und an die heutigen Bedürfnisse angepasst werden.
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2: Heute haben wir so eine Mischung aus dann doch mehr Wolken als Sonnenschein. Es bleibt aber meist trocken. 19 bis 24 Grad. Am Nachmittag haben wir ein bisschen Wind. Deswegen steigen die Temperaturen heute nicht ganz so weit nach oben. Das ist dann morgen schon wieder der Fall. Hochsommerwetter Deluxe. Wir haben fast nur Sonnenschein, wenn da was vorbeizieht am Allgäuer Himmel, sind es Schönwetterwolken. Die Temperaturen durchschnittlich 26 Grad und ein gutes Stück weiter nach oben geht's dann am Samstag bis zu 30 Grad sind drin, dazu Sonne satt.
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2: A7 Ulm Richtung Füssenreute zwischen Woringen und Kempten-Leubers. 4 Kilometer Stau. Heißt aber für euch, eine Stunde müsst ihr an Zeit mit draufpacken. Da gab es einen schweren Unfall, die Rettungsfahrzeuge aktuell noch immer im Einsatz. B12 Buchloe Kempten zwischen B472 bei Geißenried und Kraftisried. Auch dieser Abschnitt ist in beiden Fahrtrichtungen aktuell gesperrt. Auch da laufen die Rettungseinsätze. Die Sperre heißt gilt bis etwa 13 Uhr.
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2: Blitztechnisch schaut's gut aus. Aktuell habe ich keine Blitzer für euch. Wenn ihr da draußen etwas mitbekommt, 0800 5 70 80 90. Das ist die direkte Nummer rein zu mir ins Studio.
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2: Leutkirch hat viele, viele lauschige Plätzchen direkt in der City, aber auch so ein bisschen draußen am Rand. Haben Sie so ein Favorite oder den Place to be, wie das ja neuhochdeutsch inzwischen heißt?
3: Also ein ganz spannender Platz, Schmitzfelden. Schmitzfelden ist ja ein historisches Glasmacherdorf,
2: ja,
3: das noch vor wenigen Jahrzehnten, ich sage mal, im Dornröschenschlaf war, im Prinzip dem Verfall fast schon preisgegeben. Und das haben viele Leute gemeinsam, gerade auch ehrenamtlich, anpackt und haben da richtig was entwickelt.
2: Das ist so ein richtiger Magnet oder inzwischen auch Ausflugspunkt. Und da kann man wirklich erleben, da passiert aktiv was. Ich kann dem Handwerk oder dem Handwerker über die Schulter spitzeln.
3: Genau, da gibt es einen Glasbläser, der das handwerklich macht. Sehr, ich sage mal, kunstvolle Glasgegenstände und Sie können dem zuschauen, wie er in der Flamme dran arbeitet.
2: Sehr interessant. So im Ort, in der Stadt, haben Sie ein Bänkle, ein Plätzle, ein Gässele, wo Sie sagen, ja, das ist so meins. Da komme ich runter, da kann ich mal meinen Kopf ein bisschen ausschütteln, mich auspusten und tank Energie.
3: Also unsere Innenstadt oder so ist ja jetzt nicht, ich sage mal, monumental, sondern da gibt es viele so versteckte, nette Ecken. Und was in Leutkirch eigentlich wunderschön ist, ist, wenn Sie im Bereich hinterm Gänsbühl, also sprich da das Rathaus, dann kommt ja der Bockturm und dann da ist so ein kleiner Durchgang, da geht sie durch, dann sind Sie im früheren Graben, also Stadtgraben und sind auf der Rückseite von der Stadtmauer, da haben Sie ein Stück historische Stadtmauer und dann gibt es da den Museumshof. Das ist ein Innenhof zwischen dem Bockgebäude, also historischem Museum, Stadtmauer und dem gotischen Haus, eines der ältesten Gebäude in Oberschwaben. Und da haben Sie einen wunderschönen Innenhof.
2: Und das ist so Ihr Place to be?
3: Einer davon, es gibt viele.

0: Heute Daniel Gallasch, mein Gast, erster Bürgermeister von Leutkirch. So ein bisschen haben Sie uns ja wie so eine kleine Stadtführung schon mitgenommen durch die Stadt. Klein, aber fein und schon auch edel. Jetzt beam ich Sie zurück an Ihren Arbeitsplatz ins Rathaus. Haben Sie einen schönen Ausblick zumindest vom Fenster? Haben Sie da irgendwo was, einen netten Turm, den Sie angucken können? Haben Sie einen Blick auf den Platz oder ist es vielleicht gar nicht so schön, der Blick aus dem Fenster bei Ihnen?
1: Ah doch, es ist schon recht.
0: Es ist schon recht. Klassisch eingerichtet, irgendwie in einem alten Gebäude. Wo ist das Rathaus? In welchem Stock sind Sie? Was sehen Sie aus Ihrem Fenster?
1: Also bei uns gibt es ein historisches Rathaus.
0: Ja?
1: Da ist der Oberbürgermeister. Mhm. Und bei uns gibt es ein Verwaltungsgebäude Gänzbühl. Da ist die Kämmerei. Das ist ein bisschen neuer und da sitze ich drin. Immer relativ nüchtern eingerichteter Büro. Ist aber in Ordnung.
0: Es ist in Ordnung. Sie haben eingangs ebenfalls auch gesagt, Sie übernehmen oder haben einen Großteil an Tagesaufgaben vom OB, aber nichtsdestotrotz Ihr eigenes Referat oder Ihren eigenen Sektor. Für genau. Was sind Sie? Kämmerer ist schon durchkommen, es geht um Pinke und es muss nichts los.
1: Genau, in meinem Bereich ist der Bereich Finanzen und der Bereich Ordnung und Soziales und dann immer wieder allerlei spannende Sonderprojekte.
0: So, ein Thema, was Leutkirch gerade beschäftigt, wo es natürlich auch um Finanzen geht. Denn grundsätzlich, wenn ich nicht das nötige Kleingeld habe, kann ich nirgendwo auf der Welt aber auch bloß einen Fuß vor einen anderen setzen.
1: So ist es. Ja, wir haben relativ großes Problem im Bereich gesundheitliche Versorgung, also Hausarztversorgung und sind leider letztes Jahr zwei aktive Ärzte plötzlich verstorben. Und wir haben auch andere Ärzte, die erhebliche gesundheitliche Probleme habe, beziehungsweise auch deswegen schon aufhören musstet und die seit Jahren keine Nachfolger gefunden haben.
0: Das ist ein großes Problem, jetzt nicht nur in der Stadt Leutkirch, sondern bundesweit. Je Bundesland gibt es auch verschiedene Anreize, beispielsweise als Landarzt zu arbeiten oder aus der Klinik raus eine Praxis zu übernehmen. Ähnliches wird es wahrscheinlich auch in Baden-Württemberg geben. Aber nichtsdestotrotz, es liegt nicht nur daran, dass weniger Ärzte oder immer weniger Ärzte in Leutkirch gibt, auch kliniktechnisch. Ja, da sind dunkle Wolken seit ein paar Jahren über der Region. Vorsichtig formuliert. Oder?
1: Vorsichtig formuliert. Also, ich sage mal so, das Gesundheitssystem funktioniert eigentlich von der Finanzierungsstruktur nicht mehr. Und man hat es ja mitbekommen, es gab ja auch leider das Thema Insolvenz in Immerstadt. Es ist gerade das Thema Insolvenz Medizin Campus Bodensee, also Friedrichshafen und Tettnang. Wir hatten vor einigen Jahren die Insolvenz vom Klinikum in Weingarten, also das 14 Nothelfer. Und auch bei uns im Landkreis wurde eine Reihe von Krankenhäusern geschlossen. So auch unter anderem vor gut 10 Jahren zum Beispiel das Krankenhaus in Leutkirch. Und dahinter stecken natürlich Entwicklungen, dass man zum einen das Thema hat, sagen wir mal, Fachkräftemangel und zum anderen natürlich auch moderne medizinische Geräte sehr teuer sind und sie entsprechend Auslastung, Fallzahlen brauchen, damit sie es überhaupt noch betreiben dürfen, beziehungsweise dass sie auch eine entsprechende Qualität hinkriegen.
0: Ein Krankenhaus ist halt ein Unternehmen, was so geführt werden soll oder es muss rentabel sein, auf gut Deutsch, ein Krankenhaus muss rentabel sein. Also, von den Zahlen her betrachtet.
1: Naja, also bei uns ist ja so, dass die Krankenhäuser vom Kreis betrieben, also dahinter steckt ja bei uns der Landkreis. Und die Krankenhäuser vom Landkreis Ravensburg machen einen Verlust von ungefähr 24 Millionen Euro im Jahr. Und am Ende ist es so, dass der Landkreis als Gesellschafter das Geld auf den Tisch legt. Und bisher auch die Beschlusslage bei uns im Kreistag so ist, dass man klar sagt, wir stehen hinter der medizinischen Versorgung. Uns ist es wichtig, dass die Bürger bei uns in der Region auch eine medizinische gute Versorgung haben.
0: Genau, und vor allem eine ortsnahe oder wenig Kilometer zum nächsten Arzt. Weil man muss sich das schon vorstellen, irgendwie, wenn ich erst noch eine Dreiviertelstunde fahre, keiner möchte das. Ich habe einen Notfall und dann kommt der Sanka, irgendwie muss erst mal eine Dreiviertelstunde fahren. Also das ist möchte ja keiner irgendwie auch haben.
1: Also das Thema ist ja vor allem, wo habe ich welche Versorgung, welche Qualität. Und es ist natürlich so, ich kriege nicht mehr jede Versorgung direkt im Ort hin, weil ich einfach zu wenig Fallzahler habe. Das ist, wenn Sie, ich sage mal, einen Notfall haben, was weiß ich, Herzinfarkt, dann wollen Sie nicht ins nächste Krankenhaus, sondern Sie wollen in ein Krankenhaus, das entsprechend ausgerüstet und erfahren und ausgestattet ist, dass man Ihnen vernünftig helfen kann.
0: Ja.
1: Und da ist es so, dass wir mit dem Krankenhaus in Ravensburg, mit dem Krankenhaus St. Elisabeth in der Region Bodensee-Oberschwaben das leistungsfähigste Krankenhaus haben.
0: Ja.
1: Das heißt, das nächste kommt dann in Ulm als Uniklinikum und da haben wir eine extrem hochwertige Versorgung. Und gleichzeitig haben wir im Krankenhaus in Wangen eine Grund- und Regelversorgung und haben zusätzlich einen Schwerpunkt im Bereich Endoprothetik, wo wir dort den Schwerpunkt im gesamten Klinikverbund haben.
0: Also unterm Strich schaut es gar nicht so schlecht aus?
1: Also ich würde sagen, von der Versorgungsqualität sind wir sehr gut.
0: Von der Qualität her?
1: Im Bereich Finanzen müssen wir stark kämpfen.

0: Jetzt war mal gerade da so ein bisschen Krankenhausthematik, Arztthematik, MVZ. Dieses Stichwort, diese drei Buchstaben, Herr Galasch, habe ich noch für Sie. MVZ.
1: Ja, also ich habe ja vorher schon gesagt, dass bei uns eine Herausforderung die Sicherstellung der hausärztlichen Versorgung ist. Und die Stadt Leutkirch hat zusammen mit einer Reihe von niedergelassenen Ärzten eine Genossenschaft gegründet, die die Trägerkörperschaft macht, um ein MVZ aufzubauen. Wir sind mit zwei MVZs am Start und das Besondere ist, dass wir bei diesen MVZs Ärzte auch im Angestelltenverhältnis beschäftigen können, weil viele junge Ärzte nicht mehr den Schritt in die Selbstständigkeit machen möchten. Heute ist auch so, der Arztberuf ist viel weiblicher geworden wie früher und wenn sie dann kleine Kinder haben und so, ist das dann oft schwierig und im Angestelltenverhältnis finden sie oft dann sehr gute Ärzte, die aber nicht die Zeit mitbringen können, das als Arztpraxis, als Vollselbstständiger mit, ich sage mal, 70 Stunden aufwärts in der Woche zu stemmen. Wir haben im ehemaligen Krankenhausgebäude, das gehört bei uns im Landkreis in Leutkirch, haben wir einen Umbau am Laufen gehabt. Da wurden uns gestern die Räumlichkeiten übergeben.
0: Aktuell, auch noch ganz frisch.
1: Ja, ganz frisch, ganz aktuell. Gestern Abend, 17 Uhr, war Übergabe der Räumlichkeiten. Ja. Jetzt läuft der Umzug. Wir werden drei Arztpraxen umziehen. Und die gehen da zusammen und bilden ein MVZ. Und das MVZ geht Anfang August dann operativ an der Start.
0: Tolle Neuigkeiten für alle, die jetzt dann in die Sommerferien starten, in den Sommerurlaub starten. Tut ja irgendwo gut, wenn man weiß, man ist dann auch in Leutkirch wieder gut rund um die Uhr aufgehoben. Leutkirch ist auf jeden Fall eine Reise wert, ein Ausflug wert, ein Trip auch mit der Family wert. Es ist eine aktive Stadt. Was passiert denn an festen Terminen? Kinderfest haben wir ja jetzt quasi schon ein bisschen den Haken drunter setzen können. Was ist so, wenn man aufs restliche Jahr 2026 spitzelt, noch das ein oder andere Highlight bei Ihnen?
1: Ja, jetzt kommen dann die Sommerferien und für alle, die in den Sommerferien da sind, im wunderschönen Allgäu gibt es in Leutkirch das Also. Das ist das Altstadt-Sommerfestival und dort, das ist im Prinzip eine Veranstaltungsserie von, Konzerten, von, der offenen Geschäfte und auch Museen. Da gibt es die sogenannte K4-Nacht.
0: Okay, K4-Nacht? Ich kenne einen K2, war da noch nicht oben, aber nee, K4-Nacht.
1: Das ist deutlich einladender wie auf der K2. Nee, das ist wirklich toll. Und zwar, da haben sie abends, nachts, haben sie da offene Geschäfte, sie haben Musik auf den Straßen, sie haben Cafés, Bars, sie haben eine Galerie, da wird also, Kunst, Kultur, Krempel, Kommerz, alles dargeboten.
0: Ach, das ist das 4K.
1: Ja, da ist dann auch in der Stadt richtig was los. Und man kann da auch hoch normalerweise auf den Bockturm. Da gibt es dann Führungen hoch auf der Bockturm, da kommt man normalerweise nicht hoch.
0: Okay.
1: Das ist der höchste Turm unserer Stadtmauer.
0: Ja.
1: Da hat man dann auch einen schönen Blick, nicht nur über Leutkirch, sondern tief ins Allgäu rein. Und spät nachts ist dann noch ein Feuerwerk. Also da ist dann auch immer ein bisschen Leber. Das heißt, wenn man da ist, nutzt sie die Gelegenheit, besucht sie Leutkirch. Ja. Da sind viele verschiedene Veranstaltungen. Auch für Kinder, gibt einen Kindertag. Und das ist das Tolle. Dann können sie natürlich auch im Allgäu hier viele, sportliche Dinge machen.
0: Wir
1: sind an der Radrunde Allgäu sind wir dran. Das heißt, sie können einmal quer durchs Allgäu und
0: Streifen, Leutkirch da?
1: Mit dem Fahrrad, ja, genau. Da kommen sie durch. Mir gehört auch dazu. Und jetzt muss ich aufpassen, ein bisschen Stichler muss man, ja. Aber diese Landesgrenze, die wir da haben, sind wir mal ehrlich, das ist ein napoleonisches Unrecht. Also historisch sind wir ein Raum. Ja, und sind absolut. Dann leider getrennt worden mal.
0: Ja, man wird zwangsweise immer wieder zum Grenzgänger, gell? Weil man geht nach drüben, man kommt wieder zurück, man geht da einkaufen, shoppen. Leutkirch hat auch so ein bisschen, finde ich gerade, was Sie in Sachen Altstadtsommer da genannt haben, das hat dann schon so ein mediterranes Feeling ein bisschen, oder?
1: Ja, das
0: so die Geschäfte abends, schöne Beleuchtungen, man sitzt draußen, man genießt laue Sommernächte. Ja. Ah, ist schon auch schön.
1: Ja. Das ist auch, was wir sehr aktiv betreiben, zusammen mit dem Wirtschaftsbund und jetzt unserem Stadtmarketing, dass wir mehr Gastronomie, mehr Leben in der Innenstadt haben. Mhm. Und wir haben jetzt gerade an der Marktstraße jetzt so seit letztem Jahr auch mehr Außengastronomie, was sich eigentlich sehr bezahlt macht, dass es deutlich lebhafter wird.
0: Ja, da kommt man gerne auch auf den Kaffee rüber und rein zu euch nach Leutkirch. Ja. Gibt es irgendwie ein Ziel, wo Sie sagen, ja, als letzte Frage, ja, da sollte Leutkirch hin oder Leutkirch ist auf dem besten Weg hin zu?
1: Wir sind auf einem guten Weg und im Endeffekt die Entwicklung von der Stadt, das entscheidet eh die Bürger.
0: Ja.
1: Aber ich denke, was bei uns in Leutkirch eigentlich das Besondere ist, wir sind eine Kommune, die, ich sage mal, mittlerweile sehr ausgeglichen ist im Sinne von, ich sage mal, Wirtschaftsstruktur. Früher war Leutkirch eher eine Wohnstadt und Leutkirch hat eigentlich die letzten Jahrzehnte, 20 Jahre, eine phänomenale Entwicklung gemacht. Wir haben viel mehr Arbeitsplätze am Ort. Das heißt, so von der Pendlerrelation ist viel besser geworden. Und es ist auch wichtig, dass man da, wo man wohnt, auch gute, ich sag mal, Arbeitsmöglichkeiten und Bedingungen
0: hat. Gute Arbeitsstellen hat, ja,
1: und
0: auf jeden Fall.
1: Diesen Prozess, den müssen wir fortsetzen, weil das Ganze, was wir machen, dass wir als Stadt attraktiv bleiben, das funktioniert nur, wenn man auch die wirtschaftliche Grundlage dazu hat.
0: Da kommt wieder das Geld. Da kommt wieder das Geld.
1: So ist es.
0: Geld zieht sich wie ein roter Faden durch Ihr Leben, durch die Leben, das Leben von der Stadt Leutkirch. Ich sage ganz lieben Dank für den Einblick auch in die Materie Finanzen, Soziales der Stadt Leutkirch und was man in Leutkirch alles machen kann. Ist auf jeden Fall mindestens ein Trip wert, mal Leutkirch mit anderen Augen zu besuchen. Danke, Daniel Gallasch.
1: Sehr gerne.
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2: Ich bin David Riemer. Das Handwerk drängt auf eine schnelle Abschaffung des Sonntagsbackverbots. Im Koalitionsvertrag steht, dass für Bäcker und Konditoren das Sonntagsbackverbot aufgehoben wird. Bitte umsetzen. Das sagt Handwerkspräsident Dittrich der Deutschen Presseagentur.
3: Bäcker dürfen sonntags nur 3 Stunden lang backen. Handwerkspräsident Dittrich findet das ungerecht, denn zum Beispiel Backstationen an Tankstellen dürfen dagegen den ganzen Tag über Teiglinge aufbacken. Nach seiner Erfahrung sind Sonn- und Feiertagsdienste bei einigen Bäckerinnen und Bäckern sogar besonders beliebt, weil dann extra Zuschläge winken und dafür mal unter der Woche ein freier Tag möglich ist. Er will weiter am 8-Stunden-Tag festhalten, aber er wünscht sich mehr Flexibilität. Die Koalitionsspitzen planen die Arbeitszeitänderungen für Bäckereien ab Anfang 2027. Bisher fehlt aber noch ein Gesetzentwurf. Ursula Winkler, Nachrichtenredaktion.
2: Die Bundesregierung will Abschiebungen nach Afghanistan offenbar ausweiten. Das erklärte das hessische Innenministerium. Demnach habe die Bundespolizei mitgeteilt, die bisherigen Einschränkungen auf Straftäter und Gefährder aufzuheben.
4: Bundesinnenminister Dobrindt hat erst Anfang der Woche bekräftigt, Abschiebungen in Länder wie Afghanistan zu forcieren. Ihm ging es vor allem um Straftäter nach einem tödlichen Angriff auf einen Studenten in Trier. Künftig soll aber jeder Afghane, der ausreisepflichtig ist, abgeschoben werden können, sagt die hessische Landesregierung. Grundlage dafür ist die Zusammenarbeit mit der Taliban-Regierung. Menschenrechtsgruppen kritisieren die Ausweitung. Afghanen, die hier nicht kriminell geworden sind, zurückzuschicken, verstoße gegen den Schutz der Menschenrechte. Thomas Bremser, Nachrichtenredaktion.
2: Das US-Militär hat nach eigenen Angaben in der Nacht erneut militärische Ziele im Iran angegriffen. Ziel waren unter anderem Raketen- und Drohnenlager sowie die Flugabwehr. Die USA erklären damit, künftige Angriffe auf Handelsschiffe und zivile Seeleute verhindern zu wollen. Es war die 12. Nacht in Folge mit US-Angriffen auf den Iran. US-Präsident Trump sagte, der Iran sei noch nicht zu einem Abkommen bereit und drohte mit weiteren Angriffen. Die anhaltende Hitze und Trockenheit der vergangenen Monate hat die Dürre in Europa laut einer Studie als Folge des Klimawandels weiter verschärft. Entscheidend ist demnach nicht nur der fehlende Regen, sondern vor allem die durch die Hitze stark gestiegene Verdunstung. Die Forscher warnen, dass Dürren dadurch häufiger und schwerer werden.
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5: mit Leon Dauter. In der Kaufbeurer Altstadt ist gestern die Leiche eines Mannes entdeckt worden. Die Kriminalpolizei ermittelt nun zur Todesursache. Hinweise auf ein Gewaltverbrechen gibt es nach aktuellem Stand jedoch nicht. Und am Riedberger Horn entsteht mit der neuen Erlebniswelt Raufußhuhn ein Ausflugsziel, das Naturerlebnis und Umweltbindung

0: gleich ankündigt. Die dunkleren Wolken ziehen wieder weiter, aber es bleibt gedämpft von den Temperaturen her, 19 bis 24 Grad. Wenn Schauer- und Gewitterrisiko, dann so in Richtung Abend, aber wahrscheinlich kommt nichts. Wir schauen auf den morgigen Freitag. Der präsentiert sich sonnig, trocken und wieder sommerlich warm bis zu 26 Grad. Mehr werden sogar dann am Samstag. Da kratzen wir oder knacken wir vielleicht lokal auch wieder die 30-Grad-Marke.
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0: A7 Ulm Richtung Füssenreute. Da gibt's starke Behinderungen nach einem Unfall zwischen Bad Grünenbach und Kempten. 6 Kilometer Stau. Da müsst ihr mehr als eine Stunde aktuell mit einplanen. Dann haben wir eine Sperre auf der B12 Buchloe Kempten. Und zwar zwischen B472 bei Geißenried und Kraftisried. Beide Fahrtrichtungen gesperrt. Auch da gab es einen Unfall. Die Sperre dauert bis etwa 13 Uhr.
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0: Blitzer haben wir keine, wenn ihr welche entdeckt. 0800 75 80 90.
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1: Kriminalpolizei ermittelt nach Leichenfund in Kaufbeuren. Neue Erlebniswelt am Riedberger Horn eröffnet am 1. August. Und das Wetter? Vormittags meist sonnig und trocken, bei Temperaturen von 16 bis 19 Grad. Ich bin Leon Dauter. Ein Todesfall in der Kaufbeurer Altstadt beschäftigt derzeit die Kriminalpolizei. Gestern Vormittag wurde in einem Gebäude an der Ecke Breiterbach und Ludwigstraße die Leiche eines Mannes gefunden. Nach ersten Erkenntnissen geht die Polizei derzeit nicht von einem Gewaltverbrechen aus. Die Hintergründe des Todes sind aber noch unklar. Ein Angehöriger hatte die Einsatzkräfte verständigt. Nun ermittelt die Kriminalpolizei Kaufbeuren. Eine Obduktion soll die genaue Todesursache klären. Die Ergebnisse werden voraussichtlich bis morgen erwartet. Am Riedberger Horn eröffnet nächste Woche ein neues Ausflugsziel für Familien. Ab dem 1. August lädt die Erlebniswelt Raufußhuhn zu einer interaktiven Entdeckungsreise durch die alpine Natur ein. 10 Mitmachstationen, ein großer Abenteuerspielplatz und mehrere Holzkugelbahnen vermitteln spielerisch Wissen über die seltenen Raufußhühner und ihren Lebensraum im Naturpark Nagelflugkette. Die Sesselbahn startet am Eröffnungstag um 10 Uhr in den Fahrgastbetrieb. Anschließend fährt sie täglich von 9 bis 16 Uhr zur neuen Erlebniswelt. Ein brennender Lastwagen hat gestern Mittag für eine stundenlange Vollsperrung der B31 bei Lindau gesorgt. Zuvor war der LKW bereits auf der A96 mit einem zerstörten Reifen unterwegs. Von der blanken Felge sprühten Funken. Kurz darauf geriet der Anhänger bei Oberreitnau in Vollbrand. Der 56-jährige Fahrer konnte die Zugmaschine noch rechtzeitig abkoppeln. Geladen waren 24 Tonnen Papierrollen. Rund 16 Feuerwehrfahrzeuge waren mehr als 2 Stunden im Einsatz. Verletzt wurde dabei niemand. Der Sachschaden liegt laut Polizei bei rund 45.000 Euro. Die B31 blieb wegen der Bergung über 7 Stunden gesperrt. Der Flexibus im Unterallgäu soll künftig besser an Memmingen angebunden werden. Der Mobilitätsausschuss hat sich dafür ausgesprochen, den Knoten Babenhausen-Boos bis nach Memmingen-Steinheim zu erweitern. Fahrgäste könnten dort in den Stadtbus umsteigen und so schneller den Bahnhof und die Innenstadt erreichen. Die Verwaltung bereitet die Umsetzung vor. Frühestens ab Januar 2027 könnte der neue Halt eingerichtet werden. Außerdem soll der Nahverkehrsplan für Unterallgäu und Memmingen grundlegend überarbeitet und an die heutigen Bedürfnisse angepasst werden.
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2: Mehr Wolken als Sonne heute, es bleibt aber meist trocken. Mit Nordwind gibt es heute gedämpfte 19 bis 25 Grad. In der Nacht wird es zunehmend klar. Es kühlt ab auf 13 bis 6 Grad. Morgen sonnig und trocken und wieder hochsommerlich warm. Bis zu 26 Grad sind da möglich. Auch der Samstag wird schön und sehr warm. Abends kann es dann erste Wärmegewitter geben.
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2: A7 Ulm Richtung Fürstenreuthe zwischen Bad Grönenbach und Dietmannsried. 4 Kilometer Stau plus 38 Minuten für euch. Der Grund, es gab einen Unfall zwischen Dietmannsried und Kempten-Leubers. Deswegen die Behinderungen. Behinderungen gibt's auch, beziehungsweise noch eine Fahrbahnsperre zwischen der B12 Buchloe Kempten, zwischen der B472 bei Geißenried und Kraftesried. In beiden Richtungen ist die Spur noch gesperrt aufgrund eines schweren Unfalls. Die Sperre dauert bis etwa 13 Uhr.
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2: In Lindenberg in der Bismarckstraße, in der Hauptstraße in Memmingen, aber auch in Wangen in der Bodenseestraße. Wenn ihr noch was anderes für uns habt, 0800 570 80 90.
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2: Ich bin David Riemer. Das Handwerk drängt auf eine schnelle Abschaffung des Sonntagsbackverbots. Im Koalitionsvertrag steht, dass für Bäcker und Konditoren das Sonntagsbackverbot aufgehoben wird. Bitte umsetzen. Das sagte Handwerkspräsident Dittrich der Deutschen Presseagentur.
3: Bäcker dürfen sonntags nur 3 Stunden lang backen. Handwerkspräsident Dittrich findet das ungerecht, denn zum Beispiel Backstationen an Tankstellen dürfen dagegen den ganzen Tag über Teiglinge aufbacken. Nach seiner Erfahrung sind Sonn- und Feiertagsdienste bei einigen Bäckerinnen und Bäckern sogar besonders beliebt, weil dann extra Zuschläge winken und dafür mal unter der Woche ein freier Tag möglich ist. Er will weiter am 8-Stunden-Tag festhalten, aber er wünscht sich mehr Flexibilität. Die Koalitionsspitzen planen die Arbeitszeitänderungen für Bäckereien ab Anfang 2027. Bisher fehlt aber noch ein Gesetzentwurf. Ursula Winkler, Nachrichtenredaktion.
2: Die Bundesregierung will Abschiebungen nach Afghanistan offenbar ausweiten. Das erklärte das hessische Innenministerium. Demnach habe die Bundespolizei mitgeteilt, die bisherigen Einschränkungen auf Straftäter und Gefährder aufzuheben.
4: Bundesinnenminister Dobrindt hat erst Anfang der Woche bekräftigt, Abschiebungen in Länder wie Afghanistan zu forcieren. Ihm ging es vor allem um Straftäter nach einem tödlichen Angriff auf einen Studenten in Trier. Künftig soll aber jeder Afghane, der ausreisepflichtig ist, abgeschoben werden können, sagt die hessische Landesregierung. Grundlage dafür ist die Zusammenarbeit mit der Taliban-Regierung. Menschenrechtsgruppen kritisieren die Ausweitung. Afghanen, die hier nicht kriminell geworden sind, zurückzuschicken, verstoße gegen den Schutz der Menschenrechte. Thomas Bremser, Nachrichtenredaktion.
2: Das US-Militär hat nach eigenen Angaben in der Nacht erneut militärische Ziele im Iran angegriffen. Ziel waren unter anderem Raketen- und Drohnenlager sowie die Flugabwehr. Die USA erklären damit, künftige Angriffe auf Handelsschiffe und zivile Seeleute verhindern zu wollen. Es war die 12. Nacht in Folge mit US-Angriffen auf den Iran. US-Präsident Trump sagte, der Iran sei noch nicht zu einem Abkommen bereit und drohte mit weiteren Angriffen. Die anhaltende Hitze und Trockenheit der vergangenen Monate hat die Dürre in Europa laut einer Studie als Folge des Klimawandels weiter verschärft. Entscheidend ist demnach nicht nur der fehlende Regen, sondern vor allem die durch die Hitze stark gestiegene Verdunstung. Die Forscher warnen, dass Dürren dadurch häufiger und schwerer werden.
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5: Mit Leon Dauter. In der Kaufbeurer Altstadt ist gestern die Leiche eines Mannes entdeckt worden. Die Kriminalpolizei ermittelt nun zur Todesursache. Hinweise auf ein Gewaltverbrechen gibt es nach aktuellem Stand jedoch nicht. Und am Riedberger Horn entsteht mit der neuen Erlebniswelt Raufußhuhn ein Ausflugsziel, das Naturerlebnis und Umweltbindung miteinander verbindet. Ab dem 1. August können Besucher dort an interaktiven Stationen mehr über die heimischen Wildvögel und ihren sensiblen Lebensraum erfahren.
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6: Tagsüber bleibt es bei einer Mischung aus Sonne und Meerwolken dabei. Bilden Regentropfen Gott sei Dank die Ausnahme, sodass der Tag trocken verläuft. Die Temperaturen liegen zwischen 19 und 25 Grad. Morgen am Freitag viel Sonnenschein. Später

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1: Die B12 Buchloe-Kempten ist zwischen der B472 bei Geisenried und Kraftesried nach einem Unfall immer noch in beiden Fahrtrichtungen gesperrt. Die Rettungs- und Bergungseinheiten sind im Einsatz. Das Ganze wird noch mindestens bis 13 Uhr heute gehen.
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1: Ein Blitzer steht in der Ammergauer Straße in Steingaden. Es blitzt außerdem auf der B19 bei Fischen. Wir haben einen Blitzer in der Walserstraße in Mittelberg, auf der KE13 bei Kempten. Ich schaue gerade genauer nach für euch, wo das ist. Und zwar zwischen Kollerbach und Seiboten wird tatsächlich anscheinend geblitzt im 70er-Bereich. Dann haben wir eine in der Bismarckstraße in Lindenberg, in der Bodenseestraße in Wangen steht ein Blitzer und eine Abstandsmessung auf der A96 bei Leutkirch.
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2: Kriminalpolizei ermittelt nach Leichenfund in Kaufbeuren. Neue Erlebniswelt am Riedberger Horn eröffnet am 1. August. Und das Wetter? Vormittags meist sonnig und trocken, bei Temperaturen von 16 bis 19 Grad. Ich bin Leon Dauter. Ein Todesfall in der Kaufbeurer Altstadt beschäftigt derzeit die Kriminalpolizei. Gestern Vormittag wurde in einem Gebäude an der Ecke Breiterbach und Ludwigsstraße die Leiche eines Mannes gefunden. Nach ersten Erkenntnissen geht die Polizei derzeit nicht von einem Gewaltverbrechen aus. Die Hintergründe des Todes sind aber noch unklar. Ein Angehöriger hatte die Einsatzkräfte verständigt. Nun ermittelt die Kriminalpolizei Kaufbeuren. Eine Obduktion soll die genaue Todesursache klären. Die Ergebnisse werden voraussichtlich bis morgen erwartet. Am Riedberger Horn eröffnet nächste Woche ein neues Ausflugsziel für Familien. Ab dem 1. August lädt die Erlebniswelt Raufußhuhn zu einer interaktiven Entdeckungsreise durch die alpine Natur ein. 10 Mitmachstationen, ein großer Abenteuerspielplatz und mehrere Holzkugelbahnen vermitteln spielerisch Wissen über die seltenen Raufußhühner und ihren Lebensraum im Naturpark Nagelflugkette. Die Sesselbahn startet am Eröffnungstag um 10 Uhr in den Fahrgastbetrieb. Anschließend fährt sie täglich von 9 bis 16 Uhr zur neuen Erlebniswelt. Ein brennender Lastwagen hat gestern Mittag für eine stundenlange Vollsperrung der B31 bei Lindau gesorgt. Zuvor war der LKW bereits auf der A96 mit einem zerstörten Reifen unterwegs. Von der blanken Felge sprühten Funken. Kurz darauf geriet der Anhänger bei Oberreitnau in Vollbrand. Der 56-jährige Fahrer konnte die Zugmaschine noch rechtzeitig abkoppeln. Geladen waren 24 Tonnen Papierrollen. Rund 16 Feuerwehrfahrzeuge waren mehr als 2 Stunden im Einsatz. Verletzt wurde dabei niemand. Der Sachschaden liegt laut Polizei bei rund 45.000 Euro. Die B31 blieb wegen der Bergung über 7 Stunden gesperrt. Der Flexibus im Unterallgäu soll künftig besser an Memmingen angebunden werden. Der Mobilitätsausschuss hat sich dafür ausgesprochen, den Knoten Babenhausen-Boos bis nach Memmingen-Steinheim zu erweitern. Fahrgäste könnten dort in den Stadtbus umsteigen und so schneller den Bahnhof und die Innenstadt erreichen. Die Verwaltung bereitet die Umsetzung vor. Frühestens ab Januar 2027 könnte der neue Halt eingerichtet werden. Außerdem soll der Nahverkehrsplan für Unterallgäu und Memmingen grundlegend überarbeitet und an die heutigen Bedürfnisse angepasst werden.
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3: Mehr Wolken als Sonne heute, es bleibt aber meist trocken. Mit Nordwind gibt es heute gedämpfte 19 bis 25 Grad. In der Nacht wird es zunehmend klar. Es kühlt ab auf 13 bis 6 Grad. Morgen sonnig und trocken und wieder hochsommerlich warm. Bis zu 26 Grad sind da möglich. Auch der Samstag wird schön und sehr warm. Abends kann es dann erste Wärmegewitter geben.
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4: Die A7 Ulm Richtung Füssen zwischen Nesselwang und Füssen. 1 Kilometer Stau macht 7 Minuten mehr. A96 Lindau Richtung München zwischen Holzgünz und Erkheim. Ein kaputter LKW, die rechte Spur ist blockiert. Dann die B12 Buchloe-Kempten ist zwischen der B472 bei Geisenried und Kraftesried. Nach einem Unfall immer noch in beiden Richtungen gesperrt, wird wahrscheinlich bis ca. 13 Uhr gehen. Und die B17 Landsberg Richtung Reute zwischen Schmargau und Füssen auch viel los. Plus 10 Minuten.
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4: Ein Blitzer steht in der Ammergauer Straße in Steingaden, dann auf der B19 bei Fischen, in der Bismarckstraße in Lindenberg. In der Bodenseestraße in Wangen wird außerdem geblitzt und wir haben eine Abstandsmessung auf der A96 bei Leutkirch.
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2: Ich bin David Riemer. Der Krieg zwischen den USA und dem Iran treibt die Ölpreise weiter in die Höhe. Der Preis für die Referenzsorte Brent aus der Nordsee stieg erstmals seit Anfang Juni über die Marke von 96 US-Dollar je Barrel. Getrieben wird der Preis von der Eskalation im US-iranischen Krieg. Vom Iran unterstützte Houthi-Milizen erklärten nun, sie hätten 2 saudi-arabische Tanker im Roten Meer angegriffen.
3: Damit spitzt sich die Lage weiter zu. Der Iran-Krieg hat den Verkehr durch die wichtige Straße von Hormuz bereits stark beeinträchtigt. Sollten auch die Houthi-Angriffe zunehmen, gerät mit dem Roten Meer eine weitere wichtige Ölroute unter Druck. Noch liegt der Ölpreis jedoch unter dem Jahreshoch. Ende April kostete das Barrel 126 US-Dollar. Eine Deeskalation im Konflikt ist derzeit nicht in Sicht. US-Medien berichten seit Tagen über Indizien für eine mögliche Ausweitung der US-Angriffe. Auch die Drohungen von US-Präsident Donald Trump lassen nicht nach. Aus Beirut, Amira Rajab.
2: Die EU-Staaten haben sich wegen des anhaltenden russischen Angriffskrieges gegen die Ukraine auf ein neues Sanktionspaket verständigt. Das teilten EU-Diplomaten in Brüssel mit.
4: Das Problem der 21. Russland-Sanktionen ist, wie kann man die lange Liste von bestehenden Strafmaßnahmen noch verlängern, ohne zu viel Schaden an der eigenen Wirtschaft anzurichten. Es gibt also weitere Ausfuhrbeschränkungen für Hightech und Einreisesperren, jetzt auch für russische Soldaten. Aber die Versorgung mit Fischstäbchen bleibt gesichert. Nach langem Hin und Her wurde auf ein Einfuhrverbot für Alaska-Seelachs und Kabeljau aus Russland verzichtet. Aber der Ölpreisdeckel für russische Ölexporte bleibt trotz höherer Ölpreise unangetastet. Also hier keine Mehreinnahmen für Moskau. Aus Brüssel, Dieter Hebeling.
2: Das Armutsrisiko in alleinerziehenden Haushalten ist deutlich höher als im Durchschnitt. Nach Angaben des Statistischen Bundesamts gelten rund 29% der Menschen dort als armutsgefährdet. Bei Paaren mit Kindern sind es 12%. Damit ist das Armutsrisiko für Alleinerziehende und ihre Kinder mehr als doppelt so hoch. Wegen eines Waldbrandes an der französischen Atlantikküste bei Bordeaux sind inzwischen 10.000 Touristen vorsorglich evakuiert worden. Außerdem mussten etwa 1.000 Anwohner ihre Orte verlassen. Verletzt wurde nach Angaben der Behörden niemand. 500 Feuerwehrleute kämpfen weiter gegen die Flammen. Die Lage bleibt ungünstig. In der Region machen traditionell auch viele Deutsche Urlaub.
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5: mit Leon Dauter. Bei einem schweren Unfall auf der B12 zwischen Untertingau und Geisenried sind 2 Menschen ums Leben gekommen. Nach ersten Erkenntnissen kollidierten 2 Fahrzeuge aus dem Ober- und Ostallgäu. Die Polizei ermittelt nun zur genauen Unfallursache. Und Dr. Tillmann Esinger versteckt künftig die Orthopädie und Unfallchirurgie am Klinikum Kaufbeuren. Der erfahrene Spezialist für Gelenkersatz und Schulterchirurgie soll vor allem das Endoprothetikzentrum weiterentwickeln und seine Expertise in die Patientenversorgung einbringen.
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6: Tagsüber bleibt es bei einer Mischung aus Sonne und Meerwolken dabei. Bilden Regentropfen Gott sei Dank die Ausnahme, sodass der Tag trocken verläuft. Die Temperaturen liegen zwischen 19 und 25 Grad. Morgen am Freitag viel Sonnenschein. Später können sich ab und zu ein paar Wolken vor die Sonne schieben. Regen gibt's nicht bei Temperaturen zwischen 23 und 26 Grad. Viel Sonne auch am Samstag. Da steigt allerdings dann ab dem Nachmittag das Schauer- und Gewitterrisiko.
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7: Die A96 Lindau Richtung München zwischen Holzgünz und Erkheim 3 Kilometer Stau, 25 Minuten Zeitverlust. Die B12 Buchloe Kempten zwischen der B422

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1: Es blitzt in der Ammergauer Straße in Steingaden. Dann haben wir einen auf der B19 bei Fischen. Ein Blitzer in der Bismarckstraße in Lindenberg. In der Bodenseestraße in Wangen blitzt es. Und wir haben außerdem eine Abstandsmessung auf der A96 auf Höhe Leutkirch.
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2: Zwei Tote nach Unfall auf B12 bei Marktoberdorf. Erfahrener Orthopädie-Spezialist versteckt Klinikum Kaufbeuren. Das Wetter? Meist sonnig mit vereinzelten Wolken. Die Temperaturen liegen bei 20 bis 22 Grad. Ich bin Leon Dauter. Erneut hat sich auf der B12 ein schwerer Verkehrsunfall ereignet, bei dem laut ersten Informationen zwei Personen aus dem Ober- und Ostallgäu ums Leben gekommen sind. Mehr Details zu dem Unfall hat Johannes Stoll, Pressesprecher des Polizeipräsidiums Schwaben Südwest.
3: Ja, am heutigen Morgen gegen 7.45 Uhr ist es auf der B12 zwischen Geißenried und Untertingau zu einem folgeschweren Unfall gekommen. Hier ist ein 59-Jähriger und eine 40-jährige Pkw-Fahrerin frontal zusammengestoßen. Aufgrund dieses Zusammenstoßes kam es zu erheblichen Sachschäden und beide Beteiligten verstarben noch an der Unfallstelle.
2: Das Klinikum Kaufbeuren verstärkt seine Orthopädie und Unfallchirurgie mit einem erfahrenen Spezialisten. Dr. Tillmann Eslinger übernimmt künftig die Leitung der speziellen orthopädischen Chirurgie und soll vor allem das Endoprothetikzentrum weiter ausbauen. Seine Schwerpunkte liegen bei komplexen Wechseloperationen von künstlichen Gelenken sowie der Schulterchirurgie. Eslinger war zuletzt Chefarzt an den Stiftungskliniken Weißenhorn und Neu-Ulm und leitete zuvor unter anderem die Orthopädie in Ottobeuren und Mindelheim. Mit seiner Erfahrung möchte er die individuelle Versorgung der Patientinnen und Patienten am Klinikum Kaufbeuren weiterentwickeln. Die Weinregion Bodensee lädt 2026 wieder zu zahlreichen Genusserlebnissen ein. Höhepunkte sind zwei Jubiläen. Das Konstanzer Weinfest und das Bodensee-Weinfest in Meersburg feiern jeweils ihr 50-jähriges Bestehen. In Konstanz gibt es vom 29. Juli bis 1. August regionale Weine, Musik und kulinarische Spezialitäten. Das Fest in Meersburg folgt vom 11. bis 13. September mit einem besonderen Programm. Rund um den Bodensee wird in 4 Ländern Wein angebaut, in Deutschland, Österreich, der Schweiz und Liechtenstein. Neben den Weinfesten locken das ganze Jahr über Weinwanderungen, Kellerführungen und weitere Genussangebote. Besondere Leistungen von Mittelschülerinnen und Mittelschülern sind im Landratsamt Ostallgäu ausgezeichnet worden. Insgesamt 29 Jugendliche aus dem Landkreis Ostallgäu und der Stadt Kaufbeuren erhielten eine Ehrung für herausragende Schulabschlüsse und ihr soziales Engagement. Darunter waren Schülerinnen und Schüler mit Bestnoten von 1,0 sowie Jugendliche, die sich über den Unterricht hinaus für ihre Schulgemeinschaft eingesetzt haben. Etwa in der Schülervertretung, im Schulsanitätsdienst oder bei der Unterstützung von Mitschülern. Landrat Bernd Stapfner und Kaufbeurens zweite Bürgermeisterin Julia von Stillfried würdigten den Einsatz der Absolventinnen und Absolventen.
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4: Mehr Wolken als Sonne heute, es bleibt aber meist trocken. Mit Nordwind gibt es heute gedämpfte 19 bis 25 Grad. In der Nacht wird es zunehmend klar. Es kühlt ab auf 13 bis 6 Grad. Morgen sonnig und trocken und wieder hochsommerlich warm. Bis zu 26 Grad sind da möglich. Auch der Samstag wird schön und sehr warm. Abends kann es dann erste Wärmegewitter geben.
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5: Die A96 München Richtung Lindau zwischen Eichstätten und Leutkirch-West. Achtung, ein kaputter LKW. Dann die B12 Buchloe-Kempten zwischen der B472 bei Geisenried und Kraftesried immer noch nach einem Unfall in beiden Richtungen gesperrt. Bitte die Rettungsgasse offen halten. Das Ganze soll noch bis ca. 13 Uhr gehen, wenn es denn reicht. B16 Kaufbeuren Richtung Füssen. Zwischen Füssen und Füssen-Erlisholz dichter Verkehr plus 7 Minuten. Die B17 Landsberg Richtung Reute zwischen Schwangau und Füssen sind es plus 10 Minuten. Und die B19 Kempten Richtung Oberstdorf an der Ausfahrt Herzmanns hat es einen Unfall gegeben. Hier auch bitte Vorsicht.
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5: Es blitzt immer noch in der Ammergauer Straße in Steingaden. Dann haben wir einen auf der B19 bei Fischen stehen. Außerdem in der Walserstraße in Mittelberg, in der Bismarckstraße in Lindenberg, in der Bodenseestraße in Wangen blitzt es und eine Abstandsmessung steht auf der A96 bei Leutkirch. Und wenn ihr was habt, gern durchklingeln 0805 70 80 90.
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3: Ich bin David Riemer. Im Streit um zu schnelle Gesetzgebungsverfahren hat das Bundesverfassungsgericht die Klage verworfen. Der ehemalige Abgeordnete Heilmann hatte kritisiert, dass die damalige Ampelregierung das Heizungsgesetz kurzfristig durch das Parlament bringen wollte. Die obersten Richter in Karlsruhe sehen das anders.
4: Es kommt immer wieder mal vor, dass der Bundestag Gesetze im Eiltempo beschließen muss. Heißt, die Abgeordneten bekommen erst am Vorabend hunderte Seiten des Gesetzes und müssen am Tag später darüber abstimmen. Die Kritik, man könne sich nicht ausreichend mit der Materie beschäftigen. So ähnlich war es vor 3 Jahren auch beim Heizungsgesetz der Ampel. Das Gericht stoppte damals im Eilverfahren die schnelle Abstimmung, die dann 2 Monate später stattfand. Doch jetzt sagen die obersten Richter, es gebe kein festes Tempolimit, wenn Gesetze beschlossen werden. Thomas Bremser, Nachrichtenredaktion.
3: Die Arbeit in Deutschland bleibt ungleich verteilt. Während Millionen Menschen arbeitslos sind oder keine Vollzeitstelle finden, arbeiten gleichzeitig gut 2,1 Millionen Menschen regelmäßig mehr als 49 Stunden pro Woche. Das sind nach Angaben des Statistischen Bundesamts gut 7% aller Vollerwerbstätigen. Der Statistik zufolge sind es vor allem Selbstständige mit Beschäftigten, die länger im Betrieb bleiben. Mit verstärkten Kontrollen geht die Bundespolizei am kommenden Wochenende gegen Kriminalität an Bahnhöfen in deutschen Großstädten vor. Dann wird die Präsenz an mehr als 10 Großstadtbahnhöfen erhöht. Im Fokus stehen Bahnhöfe, die immer wieder durch eine erhöhte Zahl von Gewaltdelikten auffallen. Genaue Orte nennt die Bundespolizei allerdings nicht. Damit ist es wohl klar, mit der Einladung zu einer Pressekonferenz morgen um 11 Uhr hat der Deutsche Fußballbund letzte Zweifel an einem Engagement von Jürgen Klopp als Bundestrainer praktisch beseitigt. Sein Name wurde in der Einladung zwar nicht genannt, doch das hat nur formale Gründe.
5: Morgen früh tagen zunächst noch DFB-Aufsichtsrat und Gesellschafter. Die Gremien müssen den Vertrag von Klopp noch formal absegnen. Das Papier soll offenbar bis zur nächsten Weltmeisterschaft 2030 laufen. Wie es aussieht, dürfte Klopp wohl sein eigenes Team mit zum DFB bringen. Also seine langjährigen Co-Trainer Piet Krawitz und Pep Leinders und offenbar auch Ex-Nationalspieler Sven Bender. Thomas Thonfeld, Sportredaktion.
3: Klopp wird sehr wahrscheinlich Ende September beim Nations League-Spiel in den Niederlanden seine Premiere als Bundestrainer feiern.
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6: mit Leon Dauter. Bei einem schweren Unfall auf der B12 zwischen Unterthingau und Geisenried sind 2 Menschen ums Leben gekommen. Nach ersten Erkenntnissen kollidierten 2 Fahrzeuge aus dem Ober- und Ostallgäu. Die Polizei ermittelt nun zur genauen Unfallursache. Und Dr. Tillmann Esinger versteckt künftig die Orthopädie und Unfallchirurgie am Klinikum Kaufbeuren. Der erfahrene Spezialist für Gelenkersatz und Schulterchirurgie soll vor allem das Endoprothetikzentrum weiterentwickeln und seine Expertise in die Patientenversorgung einbringen.
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7: Tagsüber bleibt es bei einer Mischung aus Sonne und Meerwolken dabei. Bilden Regentropfen Gott sei Dank die Ausnahme, sodass der Tag trocken verläuft. Die Temperaturen liegen zwischen 19 und 25 Grad. Morgen am Freitag viel Sonnenschein. Später können sich ab und zu ein paar Wolken vor die Sonne schieben. Regen gibt's nicht. Bei Temperaturen zwischen 23 und 26 Grad. Viel Sonne auch am Samstag. Da steigt allerdings dann ab dem Nachmittag das Schauer- und Gewitterrisiko.
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8: Die A7 Ulm Richtung Füssen zwischen Memmingen Süd und Woringen. 1 Kilometer Stau, Zeitverlust aktuell 5 Minuten. A96 München Richtung Lindau zwischen Eichstätten und Leutkirch West. 1 kaputter LKW, bitte Vorsicht. Die B17 Reute Richtung Landsberg zwischen der Grenze Füssen und der Einmündung Füssen. Dichter Verkehr plus 5 Minuten. Und die B19 Kempten Richtung Oberstdorf an der Ausfahrt Herzmannshammer. Ein Unfall, auch hier bitte Vorsicht.
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8: In Steingaden in der Ammergauer Straße, da wird geblitzt. Wir haben einen Blitzer in der Edelweißstraße in Sonthofen, außerdem auf der B19 bei Fischen, in der Walserstraße in Mittelberg, in der Bismarckstraße in Lindenberg, in der Bodenseestraße in Wangen wird geblitzt, am Ölmühlhang in Kaufbeuren und eine Abstandsmeldung

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2: Zwei Tote nach Unfall auf B12 bei Marktoberdorf. Erfahrener Orthopädie-Spezialist versteckt Klinikum Kaufbeuren. Das Wetter? Meist sonnig mit vereinzelten Wolken. Die Temperaturen liegen bei 20 bis 22 Grad. Ich bin Leon Dauter. Erneut hat sich auf der B12 ein schwerer Verkehrsunfall ereignet, bei dem laut ersten Informationen zwei Personen aus dem Ober- und Ostallgäu ums Leben gekommen sind. Mehr Details zu dem Unfall hat Johannes Stoll, Pressesprecher des Polizeipräsidiums Schwaben Südwest.
3: Ja, am heutigen Morgen gegen 7.45 Uhr ist es auf der B12 zwischen Geißenried und der Tingau zu einem folgeschweren Unfall gekommen. Hier ist ein 59-Jähriger und eine 40-jährige Pkw-Fahrerin frontal zusammengestoßen. Aufgrund dieses Zusammenstoßes kam es zu erheblichen Sachschäden und beide Beteiligten verstarben noch an der Unfallstelle.
2: Das Klinikum Kaufbeuren verstärkt seine Orthopädie und Unfallchirurgie mit einem erfahrenen Spezialisten. Dr. Tillmann Eslinger übernimmt künftig die Leitung der speziellen orthopädischen Chirurgie und soll vor allem das Endoprothetikzentrum weiter ausbauen. Seine Schwerpunkte liegen bei komplexen Wechseloperationen von künstlichen Gelenken sowie der Schulterchirurgie. Eslinger war zuletzt Chefarzt an den Stiftungskliniken Weizenhorn und Neu-Ulm und leitete zuvor unter anderem die Orthopädie in Ottobeuren und Mindelheim. Mit seiner Erfahrung möchte er die individuelle Versorgung der Patientinnen und Patienten am Klinikum Kaufbeuren weiterentwickeln. Die Weinregion Bodensee lädt 2026 wieder zu zahlreichen Genusserlebnissen ein. Höhepunkte sind zwei Jubiläen. Das Konstanzer Weinfest und das Bodensee-Weinfest in Meersburg feiern jeweils ihr 50-jähriges Bestehen. In Konstanz gibt es vom 29. Juli bis 1. August regionale Weine, Musik und kulinarische Spezialitäten. Das Fest in Meersburg folgt vom 11. bis 13. September mit einem besonderen Programm. Rund um den Bodensee wird in 4 Ländern Wein angebaut, in Deutschland, Österreich, der Schweiz und Liechtenstein. Neben den Weinfesten locken das ganze Jahr über Weinwanderungen, Kellerführungen und weitere Genussangebote. Besondere Leistungen von Mittelschülerinnen und Mittelschülern sind im Landratsamt Ostallgäu ausgezeichnet worden. Insgesamt 29 Jugendliche aus dem Landkreis Ostallgäu und der Stadt Kaufbeuren erhielten eine Ehrung für herausragende Schulabschlüsse und ihr soziales Engagement. Darunter waren Schülerinnen und Schüler mit Bestnoten von 1,0 sowie Jugendliche, die sich über den Unterricht hinaus für ihre Schulgemeinschaft eingesetzt haben. Etwa in der Schülervertretung, im Schulsanitätsdienst oder bei der Unterstützung von Mitschülern. Landrat Bernd Stapfner und Kaufbeurens zweite Bürgermeisterin Julia von Stillfried würdigten den Einsatz der Absolventinnen und Absolventen.
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4: Mehr Wolken als Sonne heute, es bleibt aber meist trocken. Mit Nordwind gibt es heute gedämpfte 19 bis 25 Grad. In der Nacht wird es zunehmend klar. Es kühlt ab auf 13 bis 6 Grad. Morgen sonnig und trocken und wieder hochsommerlich warm. Bis zu 26 Grad sind da möglich. Auch der Samstag wird schön und sehr warm. Abends kann es dann erste Wärmegewitter geben.
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5: Die A7 Füssen Richtung Ulm an der Einfahrt Bad Grönenbach. Achtung, da liegt ein Besen auf der Fahrbahn. Mein Fahrgerät vergessen. A7 Ulm Richtung Füssen zwischen Memmingen Süd und Woringen 2 Kilometer Stauzeitverlust 6 Minuten. A96 München Richtung Lindau zwischen Eichstätten und Leutkirch West steht ein kaputter LKW. Dann die B17 Landsberg Richtung Reute zwischen Schwangau und Füssen dichter Verkehr plus 7 Minuten. Und die B19 Kempten Richtung Oberstdorf an der Ausfahrt Herzmanns hat es einen Unfall gegeben. Hier bitte Vorsicht.
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5: Da haben wir immer noch den Blitzer in Steingaden, in der Ammergauer Straße steht er. Außerdem blitzt es in der Rottenbucher Straße in Osterzell. Wir haben einen Blitzer in der Sedernstraße in Lindenberg, in Sonthofen in der Albert-Schweitzer Straße auf der B19 bei Fischen und in der Walser Straße in Mittelberg. Und wenn ihr was entdeckt, 0805 70 80 90, kostenfrei hier ins Studio.
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2: Ich bin Dirk Zeitler. Das Bundesverfassungsgericht hat die Klage des früheren CDU-Abgeordneten Thomas Heilmann zum Heizungsgesetz verworfen. Die Richter stellten klar, das Grundgesetz setzt der Beschleunigung von Gesetzgebungsverfahren zwar Grenzen, ein festes verfassungsrechtliches Tempolimit gibt es aber nicht. Heilmann sah sein Recht als Abgeordneter durch das aus seiner Sicht überhastete Verfahren verletzt. Die EU verhängt gegen Google wegen unfairer Geschäftspraktiken eine Strafe von 890 Millionen Euro. Der US-Konzern hat nach Ansicht der Europäischen Kommission mit seiner Suchmaschine sowie dem App-Marktplatz Google Play Wettbewerbsregeln verletzt und seine Konkurrenz widerrechtlich benachteiligt.
3: Damit riskiert die EU-Kommission einen neuen Konflikt mit US-Präsident Trump. Der hat früher schon Gegenmaßnahmen angedroht. Die EU-Kommission bestraft Google für die Verletzung von Wettbewerbsregeln mit dem App-Marktplatz Google Play. Dabei würden nämlich eigene Produkte stärker hervorgehoben und besser platziert als andere. Google hat erklärt, wenn man die EU-Forderungen erfüllen wolle, müsse man Echtzeitsuchfunktionen, etwa bei Hotel- und Flugsuchen, entfernen und Sicherheitsfunktionen ebenfalls. Vermutlich sieht man sich vor Gericht wieder. Aus Brüssel, Dieter Ebeling.
2: Wegen eines Waldbrands an der französischen Atlantikküste sind inzwischen 10.000 Touristen vorsorglich evakuiert worden. Betroffen seien Urlauber von 8 Ferienzentren und 3 Campingplätzen, teilten die Behörden mit. Der Brand hat sich bereits auf einer Fläche von 2.000 Hektar ausgedehnt.
4: Die gute Nachricht trotz der apokalyptischen Bilder riesiger Flammen und Rauchschwaden ist, es hat bislang keinerlei Verletzte gegeben. Und Ziel der Evakuierungen ist, dass keine Menschen in Gefahr geraten. Deshalb mussten viele Touristen in der auch bei Deutschen beliebten Region am Abend und in der Nacht das Nötigste zusammenpacken und Campingplätze und Ferienquartiere verlassen. Wie schnell sie wieder zurück können, ist noch offen. Die Feuerwehr kämpft mit schwerem Gerät und Löschflugzeugen gegen den heftigen Brand. Aus Paris, Michael Evers.
2: Mit der Einladung zu einer Pressekonferenz hat der Deutsche Fußballbund letzte Zweifel an einem Engagement von Jürgen Klopp als Bundestrainer praktisch beseitigt. Morgen um 11 Uhr soll der Wunschkandidat in Frankfurt als Nachfolger von Julian Nagelsmann präsentiert werden.
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5: Mit Leon Dauter. Bei einem schweren Unfall auf der B12 zwischen Untertingau und Geisenried sind 2 Menschen ums Leben gekommen. Nach ersten Erkenntnissen kollidierten 2 Fahrzeuge aus dem Ober- und Ostallgäu. Die Polizei ermittelt nun zur genauen Unfallursache. Und Dr. Tillmann Esinger versteckt künftig die Orthopädie und Unfallchirurgie am Klinikum Kaufbeuren. Der erfahrene Spezialist für Gelenkersatz und Schulterchirurgie soll vor allem das Endoprothetikzentrum weiterentwickeln und seine Expertise in die Patientenversorgung einbringen.
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6: So, da sind schon ganz schön viele Wolken heute umeinander, aber auch ein bisschen Sonne, gerade jetzt am Nachmittag. Ein bisschen Nordwind, deswegen nur so 19 bis 25 Grad. Die Nacht wird klar und kühl. Morgen wird es dann sonnig und wieder hochsommerlich bis zu 27 Grad. Am Samstag bis zu 31, da gibt es dann abends auch Wärmegewitter. Sonntag und Montag werden kühler und unbeständig.
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6: Die A96 München Richtung Lindau zwischen Eichstätten und Leutkirch West. Achtung, ein kaputter LKW. Die B17 Landsberg Richtung Reute zwischen Schwangau und Füssen dichter Verkehr plus 10 Minuten. Und auf der B19 Kärnten Richtung Oberstdorf hat an der Ausfahrt Herzmanns, da hat es einen Unfall gegeben. Hier auch bitte Vorsicht.
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6: In der Rottenbucher Straße in Osterzell, da wird geblitzt. Genauso wie in Sonthofen in der Albert-Schweitzer Straße. Auf der B19 bei Fischen steht ein Blitzer. In der Sedanstraße in Lindenberg wird geblitzt. Außerdem haben wir noch einen Blitzer in Ah, lässt sich hier gar nicht aufrufen. Okay, dann nehmen wir den hier. A96 am Tunnel bei Herfahrt. Da wird geblitzt. Und wenn ihr noch was habt, dann einfach durchklingeln. 0805 70 80 90.
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6: Euch einen schönen Nachmittag an diesem Donnerstag. Ich finde es ja super, wir haben hier in der Umgebung so viele nette kleine Orte, Städtchen etc. Und jedes hat was für sich. Irgendwo, finde ich, gibt es immer irgendwas Besonderes. Ja, die meisten, wenn sie hier Allgäu im Kopf haben, denken wahrscheinlich eher irgendwie ans Oberallgäu. Aber schauen wir doch mal ins Württembergische rüber. Leutkirch. Wirklich nettes Städtchen und der Bürgermeister von Leutkirch, der war bei uns heute Morgen im Kaffee.

0: Der Donnerstag, hier mit der Drive-Time bei Allgäu Hit. Wer so ein bisschen den perfekten Mix aus historischem Charme und fast unendlicher Weite möchte, der darf gern mal in Leutkirch vorbeischauen. Die Stadt gehört offiziell zu den sonnenreichsten Orten in ganz Deutschland und als fünftgrößte Stadt Baden-Württembergs verbindet sie viel Natur mit lebendiger Kultur. Im Kaffeeklatsch heute Morgen ist der erste Bürgermeister Daniel Galler schon so ein bisschen in Schwärmen gekommen, als er von seiner Geburts- und Arbeitsstadt erzählt hat. Klar, dass er da auch so seine Lieblingsecken hat.
1: Unsere Innenstadt oder so ist ja jetzt nicht, ich sage mal, monumental, sondern da gibt es viele so versteckte, nette Ecken. Und was in Leutkirch eigentlich wunderschön ist, ist, wenn Sie im Bereich hinterm Gänsbühl, also sprich da das Rathaus, dann kommt ja der Bockturm und dann da ist so ein kleiner Durchgang, da geht sie durch, dann sind Sie im früheren Graben, also Stadtgraben und sind auf der Rückseite von der Stadtmauer, da haben Sie ein Stück historische Stadtmauer und dann gibt es da den Museumshof. Das ist ein Innenhof zwischen dem Bockgebäude, also historischem Museum, Stadtmauer und dem gotischen Haus, eines der ältesten Gebäude in Oberschwaben und da haben Sie einen wunderschönen Innenhof.
0: Richtig was los ist im Sommer beim Also, dem Altstadtsommer oder beim A Hot Summer in L.A., wie Leutkirch von den Einheimischen liebevoll genannt wird. Vom 5. bis 16. August, also mitten in den Sommerferien, gibt's ein tolles Programm. Highlight ist die legendäre K4-Nacht.
1: Abends, nachts haben Sie da offene Geschäfte, Sie haben Musik auf den Straßen, Sie haben Cafés, Bars, Sie haben eine Galerie, da wird also, ich sage mal, Kunst, Kultur, Krempel, Kommerz, alles dargeboten. Da ist dann auch in der Stadt richtig was los und man kann da auch hoch normalerweise auf den Bockturm. Da gibt es dann Führungen hoch auf der Bockturm, da kommt man normalerweise nicht hoch. Das ist der höchste Turm unserer Stadtmauer. Und da hat man dann auch einen schönen Blick, nicht nur über Leutkirch, sondern tief ins Allgäu rein. Und spät nachts ist dann noch ein Feuerwerk.
0: Was Leutkirch sonst so plant, speziell was die medizinische Versorgung zum Beispiel betrifft, ihr könnt es nachhören. Das ganze Interview mit dem ersten Bürgermeister Daniel Galasch gibt's auf allgäuhit.de. Raus in die Natur geht's morgen mit Annalena Hummler, die ist Geschäftsführerin des NEZ, des Naturerlebniszentrum Allgäu in Sonthofen. Und vor allem raus geht es da auch in den kommenden Sommerferien. Wie abwechslungsreich das Sommerprogramm ist, mehr hört ihr morgen im Kaffeeklatsch zwischen 9 und 10.

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1: Am Samstag, den 25. 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Ab 12 Uhr erwartet euch auf dem Kirchplatz beste Feststimmung. Und ab etwa 13.30 Uhr sorgt das traditionelle Entenrennen für Spannung, wenn rund 3000 kleine Rennenten den Hausbach hinunterschwimmen. Vorbeikommen, mitfiebern und einen schönen Sommertag genießen.
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2: Zwei Tote nach Unfall auf B12 bei Marktoberdorf. Erfahrener Orthopädie-Spezialist versteckt Klinikum Kaufbeuren. Das Wetter? Meist sonnig mit vereinzelten Wolken. Die Temperaturen liegen bei 20 bis 22 Grad. Ich bin Leon Dauter. Erneut hat sich auf der B12 ein schwerer Verkehrsunfall ereignet, bei dem laut ersten Informationen zwei Personen aus dem Ober- und Ostallgäu ums Leben gekommen sind. Mehr Details zu dem Unfall hat Johannes Stoll, Pressesprecher des Polizeipräsidiums Schwaben Südwest.
3: Ja, am heutigen Morgen gegen 7.45 Uhr ist es auf der B12 zwischen Geißenried und der Tingau zu einem folgeschweren Unfall gekommen. Hier ist ein 59-Jähriger und eine 40-jährige Pkw-Fahrerin frontal zusammengestoßen. Aufgrund dieses Zusammenstoßes kam es zu erheblichen Sachschäden und beide Beteiligten verstarben noch an der Unfallstelle.
2: Das Klinikum Kaufbeuren verstärkt seine Orthopädie und Unfallchirurgie mit einem erfahrenen Spezialisten. Dr. Tillmann Eslinger übernimmt künftig die Leitung der speziellen orthopädischen Chirurgie und soll vor allem das Endoprothetikzentrum weiter ausbauen. Seine Schwerpunkte liegen bei komplexen Wechseloperationen von künstlichen Gelenken sowie der Schulterchirurgie. Eslinger war zuletzt Chefarzt an den Stiftungskliniken Weizenhorn und Neu-Ulm und leitete zuvor unter anderem die Orthopädie in Ottobeuren und Mindelheim. Mit seiner Erfahrung möchte er die individuelle Versorgung der Patientinnen und Patienten am Klinikum Kaufbeuren weiterentwickeln. Die Weinregion Bodensee lädt 2026 wieder zu zahlreichen Genusserlebnissen ein. Höhepunkte sind zwei Jubiläen. Das Konstanzer Weinfest und das Bodensee-Weinfest in Meersburg feiern jeweils ihr 50-jähriges Bestehen. In Konstanz gibt es vom 29. Juli bis 1. August regionale Weine, Musik und kulinarische Spezialitäten. Das Fest in Meersburg folgt vom 11. bis 13. September mit einem besonderen Programm. Rund um den Bodensee wird in 4 Ländern Wein angebaut, in Deutschland, Österreich, der Schweiz und Liechtenstein. Neben den Weinfesten locken das ganze Jahr über Weinwanderungen, Kellerführungen und weitere Genussangebote. Besondere Leistungen von Mittelschülerinnen und Mittelschülern sind im Landratsamt Ostallgäu ausgezeichnet worden. Insgesamt 29 Jugendliche aus dem Landkreis Ostallgäu und der Stadt Kaufbeuren erhielten eine Ehrung für herausragende Schulabschlüsse und ihr soziales Engagement. Darunter waren Schülerinnen und Schüler mit Bestnoten von 1,0 sowie Jugendliche, die sich über den Unterricht hinaus für ihre Schulgemeinschaft eingesetzt haben. Etwa in der Schülervertretung, im Schulsanitätsdienst oder bei der Unterstützung von Mitschülern. Landrat Bernd Stapfner und Kaufbeurens zweite Bürgermeisterin Julia von Stillfried würdigten den Einsatz der Absolventinnen und Absolventen.
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4: Jetzt ist es doch ganz freundlich heute Nachmittag. Es zeigt sich oft noch die Sonne, auch wenn es heute nicht ganz so warm ist. Einfach auch, weil wir so ein bisschen Nordwind haben. Heute Nacht kühlt es auf 6 bis 13 Grad runter. Der Freitagmorgen wird aber sonnig und hochsommerlich bis zu 27 Grad. Am Samstag sogar bis zu 31. Da kommen dann nachmittags Wolken rein und abends kann es auch mal gewittern. Sonntag und Montag eher wieder durchwachsen, kann auch mal nass sein und es kühlt etwas ab.
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4: Die A7 Füssen Richtung Ulm zwischen Woringen und Memmingen Süd. Ein kaputter Wohnwagen, bitte Vorsicht hier. Die B17 Landsberg Richtung Reutte zwischen Schwangau und Füssen dichter Verkehr plus 7 Minuten. Immer noch Vorsicht auf der B19 Kempten Richtung Oberstdorf an der Ausfahrt Herzmanns, hat es einen Unfall gegeben. Da bitte noch aufpassen.
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4: Auf der B12 bei Ruderatshofen wird aktuell geblitzt. Außerdem haben wir einen Blitzer stehen in Sonthofen in der Albert-Schweitzer Straße, auf der B19 bei Fischen und in der Stillachstraße in Oberstdorf. In der Sedernstraße in Lindenberg wird ebenfalls geblitzt. Wir haben einen Blitzer in der Wurzacher Straße in Leutkirch und auf der A96 am Tunnel bei Herfatz.
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4: Na, und ihr so? Pläne für diesen Sommer noch? Ja, da werden jetzt die wildesten Sachen kommen. Nix tun. Ist doch auch mal was, oder? Eben nicht alles festlegen. Einfach mal gucken, was der Tag bringt. Das finde ich einen sehr guten Plan. Wie ihr das haltet, das hören wir gleich hier in der Drive Time. Erst aber Musik von Criss Cross. 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

0: Donnerstag Nachmittag hier in der Drive Time. Es ist der 23. Juli. Wir sind mitten im Sommer. Ja, und die Ferien, sie kommen bald und viele sind auch schon absolut in Urlaubsstimmung. Aber egal, ob jetzt wegfahren oder nicht, es ist Sommer und viele haben da einfach irgendwo mal frei. Und was plant ihr denn eigentlich so? Was habt ihr denn vor?
1: Ja, wir sind arbeiten schon und deswegen freuen wir uns auf den Urlaub. Und da geht's bei mir nach Italien und nach Griechenland.
2: Also ich bekomme in den Sommerferien Besuch von einer Freundin und danach gehe ich noch eine Woche in ein Surfcamp nach Frankreich und eventuell reise ich dann noch eine Woche durch Frankreich durch, genau.
3: Wir kommen eigentlich aus Leipzig, also das hier ist gerade Urlaub.
4: Wir waren wandern, jetzt sind wir gerade nur hier einen Städtetag so zum Entspannen.
5: Na Mallorca.
6: Hier würde wahrscheinlich mit meinen Freunden in Urlaub gehen, genau das weiß ich noch nicht.
0: So, das klingt doch schon mal ganz gut und alle, die hier bei uns in der Region Urlaub machen, herzlich willkommen im Allgäu und lasst es euch gut gehen.

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2: Ich bin Dirk Zeitler. Wegen eines sich weiter ausdehnenden Waldbrandes an der französischen Atlantikküste bei Bordeaux sind inzwischen fast 20.000 Menschen vorsorglich evakuiert worden. Betroffen seien vor allem Urlauber von zahlreichen Ferienzentren und Campingplätzen, teilte die Präfektur mit. Außerdem wurden Bewohner verschiedener Orte evakuiert, bislang sei jedoch niemand verletzt worden. In der Region machen traditionell auch viele Deutsche Urlaub. Im Streit um zu schnelle Gesetzgebungsverfahren hat das Bundesverfassungsgericht die Klage verworfen. Der ehemalige Abgeordnete Thomas Heilmann hatte kritisiert, dass die damalige Ampelregierung das Heizungsgesetz kurzfristig durch das Parlament bringen wollte. Die obersten Richter in Karlsruhe sehen das anders.
3: Es kommt immer wieder mal vor, dass der Bundestag Gesetze im Eiltempo beschließen muss. Heißt, die Abgeordneten bekommen erst am Vorabend hunderte Seiten des Gesetzes und müssen am Tag später darüber abstimmen. Die Kritik, man könne sich nicht ausreichend mit der Materie beschäftigen. So ähnlich war es vor 3 Jahren auch beim Heizungsgesetz der Ampel. Das Gericht stoppte damals im Eilverfahren die schnelle Abstimmung, die dann 2 Monate später stattfand. Doch jetzt sagen die obersten Richter, es gebe kein festes Tempolimit, wenn Gesetze beschlossen werden. Thomas Bremser, Nachrichtenredaktion.
2: Die EU verhängt gegen Google wegen unfairer Geschäftspraktiken eine Strafe von 890 Millionen Euro. Der US-Konzern hat nach Ansicht der Kommission mit seiner Suchmaschine sowie dem App-Marktplatz Google Play Wettbewerbsregeln verletzt und seine Konkurrenz widerrechtlich benachteiligt.
4: Damit riskiert die EU-Kommission einen neuen Konflikt mit US-Präsident Trump. Der hat früher schon Gegenmaßnahmen angedroht. Die EU-Kommission bestraft Google für die Verletzung von Wettbewerbsregeln mit dem App-Marktplatz Google Play. Dabei würden nämlich eigene Produkte stärker hervorgehoben und besser platziert als andere. Google hat erklärt, wenn man die EU-Forderungen erfüllen wolle, müsse man Echtzeitsuchfunktionen, etwa bei Hotel- und Flugsuchen, entfernen und Sicherheitsfunktionen ebenfalls. Aus Brüssel, Dieter Ebeling.
2: Ein 54 Jahre alter Mann hat eine Frau in einem Stuttgarter Einkaufszentrum mit einem Messer angegriffen und anschließend in Brand gesetzt. Das teilte die Polizei in Stuttgart mit. Er wurde festgenommen, die Frau wurde schwer verletzt.
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5: Mit Leon Dauter. Bei einem schweren Unfall auf der B12 zwischen Unterthingau und Geisenried sind 2 Menschen ums Leben gekommen. Nach ersten Erkenntnissen kollidierten 2 Fahrzeuge aus dem Ober- und Ostallgäu. Die Polizei ermittelt nun zur genauen Unfallursache. Und Dr. Tillmann Esinger versteckt künftig die Orthopädie und Unfallchirurgie am Klinikum Kaufbeuren. Der erfahrene Spezialist für Gelenkersatz und Schulterchirurgie soll vor allem das Endoprothetikzentrum weiterentwickeln und seine Expertise in die Patientenversorgung einbringen.
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6: Und die Sonne kämpft sich doch noch ein bisschen durch. Das ist gut so. Der Nordwind hält die Temperaturen aber ein bisschen gedämpft. Heute Nacht ist es dann meistens klar und ziemlich kühl. 13 bis 6 Grad die Tiefstwerte. Morgen dafür wieder sonnig und schön bis zu 27 Grad. Sehr warm auch der Samstag bis 31 Grad. Nachmittags ziehen dann so langsam die ersten Wolken und später Gewitter rein. Sonntag und Montag werden insgesamt kühler und auch unbeständig.
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6: Die A7 Füssen Richtung Ulm zwischen Woringen und Memmingen Süd. Ein defekter Wohnwagen, bitte Vorsicht.
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6: Auf der B12 bei Ruderatshofen wird geblitzt aktuell. Außerdem haben wir einen Blitzer in der Albert-Schweitzer-Straße in Sonthofen. Auf der B19 bei Fischen blitzt es und in der Stillach-Straße in Oberstdorf. Außerdem in der Sedernstraße in Lindenberg, auf der A96 am Tunnel bei Herfahrts und in Leutkirch in der Wurzacher Straße. Wenn ihr was melden wollt, ganz einfach durchklingeln 0805 70 80 90.
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6: Hallo, servus. Ich weiß nicht, wie viele von euch diesen Moment kennen, wenn man so vor dem Spiegel steht, genauer hinschaut auf die Haare und sich dann denkt, oh, die werden aber auch langsam grau. Ja, das ist ein bewegender historischer Moment, also für den einen mehr, für den anderen weniger. Das mit den Haarfarben, dass die sich verändern, also ich meine, klar, wir können die selber färben, aber es gibt tatsächlich, mal abgesehen vom Grauwerden, auch noch andere Veränderungen. Das ist eigentlich eine spannende Nummer, da sprechen wir gleich mal drüber, hier in der Drive-Time.
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0: Allgäu-Hit mit der Drive-Time am Donnerstag. Blond, brünett, rot, schwarz, weiß nicht, welche Haarfarben habt ihr schon so durch? Oder habt ihr immer noch dieselbe Farbe auf dem Kopf wie, keine Ahnung, auf den Kinderbildern? Haarfarben verändern sich ja mal ganz gern so nach Trend, Laune ganz nebenbei. Übrigens auch ganz ohne Färben und Tönen ist das möglich. Aber wie geht das eigentlich? Warum wechselt auf einmal die Haarfarbe? Meine Kollegin Pia Wegner erklärt's uns.
1: Schon gewusst? Wieso kann sich unsere Haarfarbe mit der Zeit verändern?
2: Weil die Farbstoffproduktion in den Haarwurzeln nicht immer gleich bleibt. Entscheidend ist dabei das Melanin, also der Stoff, der Haare hell, dunkel, rötlich oder braun wirken lässt. In der Pubertät sorgen die Hormone häufig dafür, dass mehr dunkles Melanin entsteht und deshalb dunkeln viele blonde Kinder später auch noch nach. Mit zunehmendem Alter wird dann immer weniger Melanin gebildet, neue Haare wachsen also mit weniger Farbe nach und das bis sie grau oder weiß erscheinen. Das einzelne Haar färbt sich also nicht um, es wächst einfach nur anders nach.

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2: Zwei Tote nach Unfall auf B12 bei Marktoberdorf. Erfahrener Orthopädie-Spezialist verstärkt Klinikum Kaufbeuren. Das Wetter? Meist sonnig mit vereinzelten Wolken. Die Temperaturen liegen bei 20 bis 22 Grad. Ich bin Leon Dauter. Erneut hat sich auf der B12 ein schwerer Verkehrsunfall ereignet, bei dem laut ersten Informationen zwei Personen aus dem Ober- und Ostallgäu ums Leben gekommen sind. Mehr Details zu dem Unfall hat Johannes Stoll, Pressesprecher des Polizeipräsidiums Schwaben Südwest.
3: Ja, am heutigen Morgen gegen 7.45 Uhr ist es auf der B12 zwischen Geißenried und der Tingau zu einem folgeschweren Unfall gekommen. Hier ist ein 59-Jähriger und eine 40-jährige Pkw-Fahrerin frontal zusammengestoßen. Aufgrund dieses Zusammenstoßes kam es zu erheblichen Sachschäden und beide Beteiligten verstarben noch an der Unfallstelle.
2: Das Klinikum Kaufbeuren verstärkt seine Orthopädie und Unfallchirurgie mit einem erfahrenen Spezialisten. Dr. Tillmann Eslinger übernimmt künftig die Leitung der speziellen orthopädischen Chirurgie und soll vor allem das Endoprothetikzentrum weiter ausbauen. Seine Schwerpunkte liegen bei komplexen Wechseloperationen von künstlichen Gelenken sowie der Schulterchirurgie. Eslinger war zuletzt Chefarzt an den Stiftungskliniken Weizenhorn und Neu-Ulm und leitete zuvor unter anderem die Orthopädie in Ottobeuren und Mindelheim. Mit seiner Erfahrung möchte er die individuelle Versorgung der Patientinnen und Patienten am Klinikum Kaufbeuren weiterentwickeln. Die Weinregion Bodensee lädt 2026 wieder zu zahlreichen Genusserlebnissen ein. Höhepunkte sind zwei Jubiläen. Das Konstanzer Weinfest und das Bodensee-Weinfest in Meersburg feiern jeweils ihr 50-jähriges Bestehen. In Konstanz gibt es vom 29. Juli bis 1. August regionale Weine, Musik und kulinarische Spezialitäten. Das Fest in Meersburg folgt vom 11. bis 13. September mit einem besonderen Programm. Rund um den Bodensee wird in 4 Ländern Wein angebaut, in Deutschland, Österreich, der Schweiz und Liechtenstein. Neben den Weinfesten locken das ganze Jahr über Weinwanderungen, Kellerführungen und weitere Genussangebote. Besondere Leistungen von Mittelschülerinnen und Mittelschülern sind im Landratsamt Ostallgäu ausgezeichnet worden. Insgesamt 29 Jugendliche aus dem Landkreis Ostallgäu und der Stadt Kaufbeuren erhielten eine Ehrung für herausragende Schulabschlüsse und ihr soziales Engagement. Darunter waren Schülerinnen und Schüler mit Bestnoten von 1,0 sowie Jugendliche, die sich über den Unterricht hinaus für ihre Schulgemeinschaft eingesetzt haben. Etwa in der Schülervertretung, im Schulsanitätsdienst oder bei der Unterstützung von Mitschülern. Landrat Bernd Stapfner und Kaufbeurens zweite Bürgermeisterin Julia von Stillfried würdigten den Einsatz der Absolventinnen und Absolventen.
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4: Eigentlich ganz schön heute dieser Donnerstagnachmittag. Wir haben so ein bisschen Nordwind, das dämpft die Temperaturen. Heute Nacht wird es ganz schön frisch, 6 bis 13 Grad die Tiefstwerte. Morgen dafür sonnig, hochsommerlich bis zu 27 Grad. Auch der Samstag mit Föhn sehr warm bis 31 Grad. Nachmittags kommen Wolken und abends lokal auch mal Gewitter. Sonntag und Montag spielen nicht mehr so mit bei dem ganzen Sommerding. Die sind unbeständiger, immer wieder Schauer und Gewitter dabei und es kühlt auch leicht ab.
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4: Die A7 Füssen Richtung Ulm zwischen Woringen und Memmingen Süd, ein defekter Wohnwagen. Und die B17 Landsberg Richtung Reute zwischen Schwangau und Füssen dichter Verkehr, Zeitverlust 7 Minuten.
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4: Auf der B12 bei Ruderershofen steht ein Blitzer. Wir haben einen in der Albert-Schweitzer Straße in Sonthofen. In der Stillachstraße in Oberstdorf blitzt es. In der Sedernstraße in Lindenberg. Auf der A96 am Tunnel bei Herfahrts. Und wir haben einen Blitzer in der Karlsstraße in Leutkirch und in Leutkirch in der Wurzacher Straße.
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4: Hallo, einen schönen Nachmittag euch. Ihr habt sicherlich auch schon mal diese ganzen Geschichten gehört von irgendwelchen berühmten Persönlichkeiten, wo man sagt, na, die sind ja gar nicht tot. Elvis lebt, ist ja ganz klar. Für mich mit in diese Kategorie fällt auch Falco. Ich könnte es mir vorstellen, dass der irgendwo sitzt und sich's einfach gut gehen lässt. Aber das soll nicht unser Thema sein. Seine Musik dagegen schon. Gleich hier bei uns in der Drive Time.

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0: Drive Time heute an diesem Donnerstag und es ist Zeit für unseren Hit des Tages. Wir gehen in der Zeit wieder ein bisschen zurück. Vor rund 40 Jahren ist in den deutschen Kinos ein Film angelaufen, der heute wahrscheinlich eher ein bisschen zum Fremdschämen ist. Die Videoclip-Show Formel 1 war damals im Fernsehen so erfolgreich, dass es auch einen Formel 1 Film gab. Einige damals schwer angesagte Popstars waren dabei. Unter anderem ist Falco in einem Cadillac vorgefahren.
1: Du musst nämlich wissen, Baby, wann immer, wo immer ich bin, mein Wagen ist mit dabei.
2: Damals in diesem super, super Auto auch ein super Kassettenrekorder.
1: Dieser Superwagen hat einen super Kassettenrekorder, spielt aber nur meine Musik.
0: Ja, das war schon ein bisschen grenzwertig. Und Falco hat in dem Film dann auch seinen aktuellen Hit Rock Me Amadeus singen dürfen. Und der war tatsächlich heute vor 41 Jahren die Nummer 1 in Deutschland.

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2: Ich bin Dirk Zeitler. Im Streit um zu schnelle Gesetzgebungsverfahren hat das Bundesverfassungsgericht die Klage verworfen. Der ehemalige Abgeordnete Heilmann hatte kritisiert, dass die damalige Ampelregierung das Heizungsgesetz kurzfristig durch das Parlament bringen wollte. Die obersten Richter in Karlsruhe sehen das anders.
3: Es kommt immer wieder mal vor, dass der Bundestag Gesetze im Eiltempo beschließen muss. Heißt, die Abgeordneten bekommen erst am Vorabend hunderte Seiten des Gesetzes und müssen am Tag später darüber abstimmen. Die Kritik, man könne sich nicht ausreichend mit der Materie beschäftigen. So ähnlich war es vor 3 Jahren auch beim Heizungsgesetz der Ampel. Das Gericht stoppte damals im Eilverfahren die schnelle Abstimmung, die dann 2 Monate später stattfand. Doch jetzt sagen die obersten Richter, es gebe kein festes Tempolimit, wenn Gesetze beschlossen werden. Thomas Bremser, Nachrichtenredaktion.
2: US-Präsident Trump macht den Atomdeal mit Saudi-Arabien überraschend von einer Normalisierung der Beziehungen zwischen dem Golfstaat und Israel abhängig. Saudi-Arabien müsse dem Abraham-Abkommen beitreten, teilte Trump mit. Mit diesen Abkommen hatten mehrere arabische Länder ihre Beziehungen zu Israel normalisiert. Wegen eines sich weiter ausdehnenden Waldbrandes an der französischen Atlantikküste bei Bordeaux sind inzwischen fast 20.000 Menschen vorsorglich evakuiert worden. Betroffen seien vor allem Urlauber von zahlreichen Ferienzentren und Campingplätzen, teilte die Präfektur mit.
4: Die gute Nachricht trotz der apokalyptischen Bilder riesiger Flammen und Rauchschwaden ist, es hat bislang keinerlei Verletzte gegeben. Und Ziel der Evakuierungen ist, dass keine Menschen in Gefahr geraten. Deshalb mussten viele Touristen in der auch bei Deutschen beliebten Region am Abend und in der Nacht das Nötigste zusammenpacken und Campingplätze und Ferienquartiere verlassen. Wie schnell sie wieder zurück können, ist noch offen. Die Feuerwehr kämpft mit schwerem Gerät und Löschflugzeugen gegen den heftigen Brand. Die Lage aber ist ungünstig. Aus Paris, Michael Evers.
2: Damit ist es wohl klar. Mit der Einladung zu einer Pressekonferenz morgen um 11 Uhr hat der Deutsche Fußballbund letzte Zweifel an einem Engagement von Jürgen Klopp als Bundestrainer praktisch beseitigt. Sein Name wurde in der Einladung zwar nicht genannt, doch das hat nur formale Gründe.
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5: 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Oberstdorf investiert weiter in Feuerwehr, Infrastruktur und Familienangebote. Gleichzeitig schloss der Haushalt 2025 mit einem deutlichen Überschuss und umfangreichen Investitionen in wichtige Zukunftsprojekte ab. Und der Neubau der Wertachbrücke bringt Kaufbeuren finanziell unter Druck. Ohne Geld für eine Behelfsbrücke drohen Verschiebungen anderer Projekte oder eine lange Vollsperrung der Neugablonser Straße.
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6: So, ein Wetterchen kann man eigentlich nicht meckern. Es ist ganz schön. Die Sonne hat sich doch nochmal richtig rausgetraut heute. Und die Temperaturen bis 25 Grad, das ist okay. Der Nordwind macht es halt ein bisschen kühler. Kühl wird es auch heute Nacht. Ansonsten passiert da nicht viel. Und morgen wird es dann schön und sonnig und sommerlich. Bis zu 27 Grad. Auch der Samstag, so die erste Tageshälfte, super. Nachmittags kommen ein paar Wolken rein. Und wir haben da so bis 31 Grad und von dem her nicht verwunderlich, dass es abends dann lokal auch Wärmegewitter geben kann. Sonntag und Montag, da wird es ein bisschen abkühlen und unbeständig. Da gibt es auch immer wieder Schauer und Gewitter und Westwind.
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6: Die A7 Füssen Richtung Ulm zwischen Woringen und Memmingen. Süd, Achtung, hier ein kaputter Wohnwagen. A96 Lindau Richtung München zwischen Mindelheim und dem Rastplatz Wertachtal Süd. Ein liegen gebliebenes Fahrzeug. Dann die B17 Landsberg Richtung Reute zwischen Schwangau und Füssen. Viel los, plus 10 Minuten. Und B472 Markt Oberdorf Richtung Breiting. Zwischen der B12 bei Geisenried und Markt Oberdorf auch dichter Verkehr. Hier sind es 5 Minuten mehr.
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6: Auf der B12 bei Ruderatshofen steht ein Blitzer. Außerdem haben wir einen in der Stillachstraße in Oberstdorf, in der Albert-Schweitzer Straße in Sonthofen, in der Sedanstraße in Lindenberg, auf der A96 am Tunnel bei Herfahrts blitzt es und in der Karlsstraße in Leutkirch.
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6: Einen schönen Donnerstagnachmittag euch. Ja, so langsam gehen wir schon in die letzte Kurve dieser Woche. Ne? Dann haben wir die auch wieder abgehakt. Vielleicht ist es für euch ja schon die letzte Woche vor dem Urlaub. Bei mir ist das so. Und man hat den Kopf voller Ideen, was man alles im Urlaub machen will. Bei den Schülern heißt es auch mehr oder weniger noch absitzen, oder? Also zumindest war das früher mal so. Ist das noch so? Klären wir gleich hier in der Drive-Time.
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0: Donnerstagnachmittag, hier ist Allgäu Hit. Habt ihr den Urlaub im Sommer schon hinter uns oder freut ihr euch drauf, weil es bald so weit ist? Ja, die Vorfreude ist ja schon berechtigt, bei den Schülern natürlich ganz genauso. Aber wir kennen das alles. Bevor die Klassenzimmer jetzt für 6 Wochen leer bleiben, passiert ja erfahrungsgemäß, weiß nicht, auch nicht mehr so viel, oder? Ich weiß nicht, wie sind da eure Erfahrungen oder Erinnerungen für diese Zeit unmittelbar vor den Ferien?
1: Damals haben wir einen Ausflug gemacht, kurz vor der Sommerferien zusammen. Sind halt irgendwo wandern gegangen oder was besichtigen gegangen und gegrillt und so.
2: Da hat man nur Ausflüge gemacht zum Wandern. Todesspaß. Das war's auch schon. Mehr war dann nicht.
3: Ja, also ich persönlich freue mich am meisten tatsächlich auf die chillige Zeit mit den Lehrern, weil die einfach alle dann super angenehm sind und Schule in dem Sinne dann sogar echt Spaß macht. Was auch mal ganz schön ist, ist dann nochmal mit den Kumpels und so das Jahr Revue passieren lassen und einfach drüber nachdenken, was alles passiert ist.
4: Da kann man das Straßenspiel kennen und alles, Völkerball oder Federballen und weißt du, das ist was.
5: Also ich freue mich jetzt, wo endlich Notenschluss ist, wieder mehr Freizeit zu haben und auch mit Freunden einfach nachmittags an See zu gehen oder ins Freibad, irgendwas zu unternehmen.
6: Auf was ich mich natürlich freue, ist, dass keine Noten mehr gemacht werden und dass man halt eben einfach ein bisschen chillt, so ein paar Filme schaut, manchmal auch ein paar Spiele spielen und ja, das mache ich eigentlich immer am liebsten, so in den letzten paar Wochen vor den Sommerferien.
0: Hat sich also nicht so viel verändert zwischen damals und heute. Auch der Bayerische Landtag hat heute die letzte Sitzung vor der Sommerpause quasi auf dem Terminkalender gehabt. Und ja, alle gehen in den Urlaub. Wir bleiben übrigens da für euch.

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2: Oberstdorf investiert in Feuerwehr und Infrastruktur. Ersatzneubau der Wertachbrücke stellt Kaufbeuren vor Finanzprobleme. Das Wetter, auch am Nachmittag und Abend sonnig. Die Temperaturen liegen bei 22 Grad. Ich bin Leon Dauter. Der Markt Oberstdorf treibt mehrere wichtige Projekte voran. Für die Freiwillige Feuerwehr Schöllang wird ein neues Löschgruppenfahrzeug angeschafft, das 2030 ausgeliefert werden soll. Gleichzeitig fällt die Bilanz für das Haushaltsjahr 2025 positiv aus. Der Kernhaushalt schloss mit einem Überschuss von rund 8,6 Millionen Euro. Investiert wurde unter anderem in Schulen, Straßen und den Breitbandausbau. Außerdem eröffnet Oberstdorf in den kommenden Tagen einen neuen inklusiven Spielplatz im Fuggerpark sowie eine Geh- und Radwegbrücke an der Rubinger Straße. Beide Projekte sollen die Lebensqualität und Mobilität vor Ort weiter verbessern. Der geplante Neubau der Wertachbrücke in der Neugablonzer Straße bringt die Stadt Kaufbeuren finanziell unter Druck. Das Bauprojekt soll von 2027 bis 2028 umgesetzt werden und kostet rund 7,7 Millionen Euro. Trotz einer Förderung von rund 85% fehlen der Stadt nach eigenen Angaben die Mittel für die notwendige Behelfsbrücke während der Bauzeit. Um das Projekt dennoch umzusetzen, könnten andere Investitionen, etwa in Schulen, Kanalsanierungen oder den Hochwasserschutz, verschoben werden. Ohne die Behelfsbrücke müsste die wichtige Verkehrsverbindung für rund 16 Monate komplett gesperrt werden. Nach einem Unfall auf der A7 zwischen Dietmannsried und Kempten ist die Autobahn am heutigen Morgen zeitweise komplett gesperrt worden. Ein 60-jähriger Autofahrer touchierte beim Spurwechsel einen LKW, geriet ins Schleudern und überschlug sich mit seinem Fahrzeug. Der Mann wurde mit mittelschweren Verletzungen in ein Krankenhaus gebracht. Neben Polizei, Rettungsdienst und der Feuerwehr war auch ein Rettungshubschrauber im Einsatz. Nach der Bergung und Reinigung der Unfallstelle konnte die A7 in Richtung Füssen gegen 10.30 Uhr wieder freigegeben werden. Die besten Auszubildenden der Allgäuer Hotellerie sind beim Allgäu Azubi Award 2026 in Bad Hindelang ausgezeichnet worden. Insgesamt 14 Nachwuchskräfte aus 7 Allgäu Top-Hotels erhielten für ihre hervorragenden Abschlussleistungen Gutscheine im Gesamtwert von 10.000 Euro. Besonders erfolgreich waren die Sonnenalp mit 6 und der Allgäuer Berghof mit 3 ausgezeichneten Absolventinnen und Absolventen. Die Organisatoren betonten die Bedeutung engagierter Nachwuchskräfte für die Zukunft der Branche. Besonders erfreulich: fast alle Geehrten bleiben der Hotellerie erhalten und werden von ihren Ausbildungsbetrieben übernommen.
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3: Wir haben jetzt noch einen ganz freundlichen Nachmittag mit viel Sonnenschein und auch blauem Himmel. Die Nacht wird klar und relativ kühl und der Freitagmorgen dann fast schon wieder hochsommerlich bis zu 27 Grad. Sonnig, trocken, auch der Samstag mit Föhn bis 31 Grad, sehr schön. Nachmittags kommen dann Wolken und abends auch ein paar Wärmegewitter aus Südwesten. Sonntag und Montag werden kühler und unbeständiger.
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3: Die A96 Lindau Richtung München zwischen Mindelheim und dem Rastplatz Wertachtal Süd. Achtung, hier ein liegen gebliebenes Fahrzeug. Dann die B17 Landsberg Richtung Reute zwischen Schwangau und Füssen, dichter Verkehr plus 9 Minuten. B19 Kempten Richtung Oberstdorf zwischen Kempten und Waltenhofen, dichter Verkehr plus 5 Minuten. Zäh geht's auch auf der B32, dem Buchweg. in Wangen zwischen Altstadt und Südring dichter Verkehr plus 5 Minuten. Die B308 Lindau Richtung Sonthofen zwischen Immenstadt und Immenstadt-Stein plus 5 Minuten mehr. Und die B472 Markt Oberdorf Richtung Peiting zäh auch zwischen der B12 bei Geisenried und Markt Oberdorf. Hier sind es ebenfalls 5 Minuten mehr.
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3: Einen Blitzer haben wir für die B16, Stötten am Auerberg, da wird geblitzt. Dann auf der B12 bei Ruderatshofen. In Sonthofen blitzt es in der Albert-Schweitzer-Straße, in Oberstdorf, in der Stillach-Straße, in Lindenberg, in der Sedernstraße, auf der A96, am Tunnel bei Herfahrt steht ein Blitzer und in Leutkirch in der Karzstraße.
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3: Hallo, ihr seid auch mit dabei. Das finde ich prima. Habt ihr bei euch eigentlich dieses Jahr so auf dem Veranstaltungsplan auch die Bregenzer Festspiele stehen? Ist ja nicht für jeden was, aber diejenigen, die das zu schätzen wissen, für die ist es ein Highlight. Und ich finde es immer wieder der Wahnsinn. Also allein dieses Bühnenbild. Ah, La Traviata in diesem Jahr, sage ich nur. Ich finde, wir sollten darüber sprechen und das tun wir auch gleich hier in der Drive Time.

0: Hier ist die Drive Time, hier ist Allgäu Hit. Zum 80. Jubiläum der Bregenzer Festspiele treffen große Geschichte und spektakuläre Bühnenbilder auf spannende Blicke hinter die Kulissen und Verdis La Traviata auf der Seebühne. Der Opernklassiker ist der erste Höhepunkt der 80. Bregenzer Festspiele. Gestern wurde das größte Musikfestival am Bodensee feierlich eröffnet. Bestes Open-Air-Wetter, eine fulminante Inszenierung auf der Seebühne. Ja, und die Bregenzer Festspiele sind heute ein internationales Kulturereignis. Begonnen hat es vor 80 Jahren, klein und spektakulär, weiß Geschäftsführer Gerhard Stübe.
1: Bregenz wollte sich am Ende des Zweiten Weltkriegs nicht aufgeben. Und deshalb haben sich die Franzosen, die in Lindau stationiert waren, leider in den letzten zwei Kriegstagen entschieden, Bregenz zu bombardieren. Und die sehr mondänen Hotels, die in Bregenz waren, wie Hotels in Cannes oder in Nizza, wurden alle dem Erdbeben gleichgemacht. Und die Bevölkerung hat aber zu diesem Zeitpunkt schon vom Tourismus gelebt. Und dann kam diese Überlegung, wir müssen schnell was machen. Und daraus hat sich eine Bregenzer Festspiel- und Sportwoche entwickelt, 1946. Die ersten Überlegungen fürs Festspielhaus waren in den 50ern und Ende der 70er hat man dann gebaut.
0: Weltweit bekannt sind die monumentalen Bühnenbilder. Gespielt wird auf einer Bühne, die direkt im See steht. Nach jeder zweijährigen Spielserie wird die Seebühne dann nahezu vollständig zurückgebaut und für die nächste Produktion neu errichtet. Dazwischen ist sie aber auch schon mal zum TV-Studio oder Filmset geworden.
1: Einmal war es die Produktionsfirma, die Eigentümerin von den James-Bond-Filmen. Das war Quantum of Solace, also mit Daniel Craig, dazu mal auch noch in der Hauptrolle. Und das waren ganz besondere Zeiten für uns. Und das andere war im Fußball-Europameisterschaftsjahr 2008, als die Europameisterschaft in der Schweiz und in Österreich stattfand, war das zweite deutsche Fernsehen, das schlussendlich dann auch für fünf Wochen ihr Sportstudio komplett aus Mainz nach Bregenz verlegt hat.
0: Bis zum 23. August wird jetzt erstmal La Traviata aufgeführt, aber alle 28 Vorstellungen sind ausverkauft. Aber, und das ist ein gutes Aber, das ZDF bringt die neue Operninszenierung von den Bregenzer Festspielen dann so quasi ins Fernsehen, dass sie doch einem breiten Publikum zugänglich sind. Zu sehen ist die gesamte Oper La Traviata von Giuseppe Verdi, nämlich vom 26. Juli bis 27. Oktober im ZDF-Streaming-Portal. 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
2: Ich bin Doc Zeidler. Bei einer Geiselnahme in einer Bankfiliale in Regensburg ist laut Polizei ein Mensch lebensbedrohlich verletzt worden. Der mutmaßlich männliche Täter sei wohl mit einem Messer bewaffnet, sagte eine Polizeisprecherin. Die Polizei geht davon aus, dass sich noch weitere Personen in der Bank befinden. Politiker der SPD fordern angesichts der weiter hohen Spritpreise, Pendlerinnen und Pendler zu entlasten. Deutschland brauche einen wirksamen Schutz vor extremen Preisspitzen, forderte der wirtschaftspolitische Sprecher der SPD-Fraktion Roloff. Bundeswirtschaftsministerin Reiche lehnte weitere Entlastungen ab.
3: Einen neuen Tankrabatt wird es nicht geben. Generell plant die Bundesregierung aktuell nichts, um gegen die hohen Benzinpreise vorzugehen. SPD-Fraktionsvize Zorn bringt erneut einen Spritpreisdeckel ins Spiel. Da, wo der Markt nicht funktioniere, könne der Staat eingreifen, so wie in Belgien oder Luxemburg. In Frankreich deckelt der Mineralölriese Total freiwillig seine Preise, wenn auch auf Druck der Regierung. Ein Liter Benzin kostet dort ab sofort höchstens 1,99 Euro. Für Diesel gilt ein Limit von 2,25 €. Thomas Bremser, Nachrichtenredaktion.
2: US-Präsident Trump macht den Atomdeal mit Saudi-Arabien überraschend von einer Normalisierung der Beziehungen zwischen dem Golfstaat und Israel abhängig. Saudi-Arabien müsse den Abraham-Abkommen beitreten, teilte Trump mit. Mit diesem Abkommen hat mehrere arabische Länder ihre Beziehungen zu Israel normalisiert.
4: Der Abrahams-Vertrag war einer von Trumps Trümpfen seiner ersten Amtszeit. Schwiegersohn Jared Kushner hatte die Normalisierung der Beziehungen von Israel und arabischen Ländern seinerzeit ausgehandelt. Dass nun Saudi-Arabien dem Abkommen beitreten soll, um den Atomdeal zu schnüren, ist ein Haken, den niemand erwartet hatte. Und Trump macht weitere Einschränkungen. Der Deal beinhalte keinerlei Urananreicherung, betont er nun. Eine Anerkennung durch Saudi-Arabien wäre für Israel ein großer Erfolg. Aus den USA, Tina Eck.
2: Das Bundesverfassungsgericht hat die Klage des früheren CDU-Abgeordneten Thomas Heilmann zum Heizungsgesetz verworfen. Die Richter stellten klar, das Grundgesetz setzt der Beschleunigung von Gesetzgebungsverfahren zwar Grenzen, ein festes verfassungsrechtliches Tempolimit gibt es aber nicht. Heilmann sah seine Rechte als Abgeordnete durch das aus seiner Sicht überhastete Verfahren verletzt. Die Richter sahen das anders.
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5: Mit Leon Dauter. Oberstdorf investiert weiter in Feuerwehr, Infrastruktur und Familienangebote. Gleichzeitig schloss der Haushalt 2025 mit einem deutlichen Überschuss und umfangreichen Investitionen in wichtige Zukunftsprojekte ab. Und der Neubau der Wertachbrücke bringt Kaufbeuren finanziell unter Druck. Ohne Geld für eine Behelfsbrücke drohen Verschiebungen anderer Projekte oder eine lange Vollsperrung der Neugablonser Straße.
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6: Es ist ein recht schöner, freundlicher Donnerstagabend. Die Sonne lacht uns da noch ein bisschen an. Heute Nacht wird es ziemlich kühl, 6 bis 13 Grad die Tiefstwerte. Und morgen dann schön und sonnig und trocken und hochsommerlich bis 27 Grad. Der Samstag setzt noch einen drauf, da werden es bis zu 31. Ja, und da kommen nachmittags Wolken rein und abends auch wieder örtlich Gewitter. Sonntag und Montag sind dann nicht so toll unbeständig. Es kühlt ein bisschen ab und auch da gibt es immer wieder Schauer.
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6: Die A96 Lindau Richtung München. Zwischen Bindelheim und dem Rastplatz Wertachtal Süd. Achtung, ein liegengebliebenes Fahrzeug. Dann ebenfalls A96 Richtung München zwischen Wangen Nord und Leutkirch Süd. 4 Kilometer Stau macht eine Viertelstunde mehr. A96 München Richtung Lindau zwischen Memmingen Ost und im Kreuz Memmingen 2 Kilometer Stau, Zeitverlust 6 Minuten. B17 Landsberg Richtung Reute zwischen Schwangau und Füssen dichter Verkehr plus 10 Minuten. Die B19 Oberstdorf Richtung Kempten zwischen Waltenhofen und Kempten dichter Verkehr plus 8 Minuten. Und die B472 Markt Oberdorf Richtung Peiting zwischen der B12 bei Geisenried und Markt Oberdorf dichter Verkehr, Zeitverlust 6 Minuten.
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6: Da blitzt es auf der B16 bei Stötten am Auerberg, auf der B12 bei Ruderatshofen, in der Albert-Schweitzer-Straße in Sonthofen, in der Stillach-Straße in Oberstdorf, in Lindenberg, in der Sedernstraße, auf der A96 am Tunnel bei Herfahrt und wir haben Blitzer in Leutkirch in der Karlsstraße. Und wenn ihr auch noch was habt, dann einfach hier anrufen. Die Nummer ins Studio 0805 70 80 90.
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6: Hallo und Servus. Man muss ja nicht alles gesehen haben, oder? Es gibt so viele Dinge auf dieser Welt und ach Gott, man verpasst bei den meisten Sachen nichts. Aber etwas wirklich Besonderes, Einzigartiges, muss man schon wirklich sagen, ist aktuell diese Ausstellung Körperwelten hier in Kempten. Es ist zumindest mal was, was man nicht alle Tage sieht, aber vielleicht sehen sollte. Ja, da müsst ihr euch selber euer Bild machen und das geht am besten durch angucken. Wir sprechen auf jeden Fall gleich drüber hier in der Drive Time, denn die Exponate, das ist ja alles, also das ist aus ehemals echten, lebenden Menschen. Warum macht man das? Warum sagt man hier, da nehmt mein Körper dafür? Der Frage sind wir nachgegangen. Die Antworten gleich hier in der Drive Time.
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0: Die Drive Time heute am Donnerstag. Vielleicht habt ihr ja noch was vor in den nächsten Wochen, wenn ihr nicht zu denen gehört, die jetzt irgendwo wegfahren. Also lieber hier irgendwas unternehmen. Guter Tipp. Die Ausstellung Körperwelten, der Zyklus des Lebens, läuft ja aktuell hier in Kempten. Zu sehen sind Exponate aus echten menschlichen Körpern. Wissenschaftlich fundiert, würdevoll, ohne Sensationsgier. Trotzdem nicht jedermanns Sache. Darf man tote Menschen so zeigen? Ist das nicht respektlos? Fakt ist, alle Plastinate stammen von Menschen, die genau das wollten. Ihre sterblichen Überreste bewusst dafür zur Verfügung stellen. Aber warum macht man das? Wir haben bei Menschen nachgefragt, die sich dafür entschieden haben.
1: Also mir geht es gar nicht sonderlich um das sich ausstellen lassen. Ich bin Pragmatiker und ich habe schon vor sehr vielen Jahren für mich entschieden, dass ich nicht wüsste, warum ein toter Körper unter der Erde liegen soll, sondern der kann sinnvoll genutzt werden. Ich habe damals mich bei den Unikliniken informiert, ob sie eventuell meinen Körper wollen für die Studenten oder so, weil ich selber ein sehr neugieriger Mensch bin. Und mich hat es immer interessiert, wie funktioniert mein Körper. Ich habe bei meiner arthroskopischen OP beim Knie zugeschaut auf dem Monitor, wie sieht es in meinem Knie aus, weil es ist mein Körper, mich interessiert das sehr. Und habe gesagt, ich würde gerne auch dazu beitragen, dass andere Menschen lernen, was sehen können, sich informieren können. Und dann habe ich Ende der 90er von den Körperwelten erfahren, habe mich dann informiert auch und habe gesagt, das ist genau, was ich perfekt finde. Dann habe ich mir eine Ausstellung angeschaut und gesagt, das ist der Hammer. Einfach das zu sehen, anzufassen, nicht nur Bilder zu sehen oder mal so ein Plastikherz in der Hand, das ist ja ein Witz. Das hier, das sind tatsächliche Körper und da kann man sehen, was geht vor sich, wie sieht das aus, wie verändert der sich, und das fand ich einfach so mega genial. Ich gesagt, bitte, bitte, bitte, benutzt meinen Körper und zeigt den Leuten, wie es wirklich ist.
0: Ein anderer sagte uns, er will einfach nur, dass für niemanden Kosten oder eine Belastung entstehen. Sicherlich auch oft nicht ganz einfach die Reaktion der Familie, wenn dieser außergewöhnliche Wunsch kommuniziert wird.
2: Ist ganz normal aufgenommen worden, weil wenn ich irgendwo vergraben oder verbrannt werde, kommt ja auch nichts anderes raus und so ist. Wenigstens noch sinnvolle Verwendung, sehe ich so.
1: Ja, ich habe mit meiner Familie natürlich geredet, ist klar. Tatsächlich ist es so, dass meine Familie mich schon seit meiner Geburt kennt und insofern wissen die ganz genau, ich mache sowieso, was ich will. Die meisten waren auch wertneutral oder positiv davon überzeugt. Es gab natürlich ein bisschen die Anfrage aus traditionellen Gründen, ja, wenn wir dann aber kein Grab haben, wo wir hingehen können. Und dann habe ich gesagt, Kinder, wenn ihr ein Grab braucht, um euch an mich zu erinnern, dann tut mir das wirklich leid, dann können wir es eh sein lassen. Also entweder habt ihr mich im Herzen oder eben nicht. Und wenn ihr einen Ort braucht zum Hingehen, stellt eine Kerze ins Fenster und guckt die an.
0: Letztendlich ist eine Körperspende eine sehr persönliche Entscheidung, die jeder für sich selbst treffen muss. Fakt ist, sie bietet der Nachwelt unvergleichbare An- und Einsichten. Die aktuelle Ausstellung in der Big Box Allgäu in Kempten ist noch bis 11. Oktober zu sehen.

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1: Das Kinderfest und der Streetfoodmarkt verwandeln die Sonthofer Innenstadt in ein buntes Erlebniswochenende. 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Beim Kinderfest erwartet euch ein abwechslungsreiches Mitmachprogramm mit einer Seifenblasenkünstlerin, Hula-Hoop-Akrobatik, Kinderschminken, Hüpfbogen und Karussells. Auf dem Streetfoodmarkt geht ihr auf eine kulinarische Weltreise. Von asiatischen Gerichten über Südstaatenburger und orientalische Spezialitäten bis hin zu scharfen Currywürsten. Am Samstag profitieren Familien außerdem von besonderen Vergünstigungen und einem Familienticket.
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2: Oberstdorf investiert in Feuerwehr und Infrastruktur. Ersatzneubau der Wertachbrücke stellt Kaufbeuren vor Finanzprobleme. Das Wetter, auch am Nachmittag und Abend sonnig. Die Temperaturen liegen bei 22 Grad. Ich bin Leon Dauter. Der Markt Oberstdorf treibt mehrere wichtige Projekte voran. Für die Freiwillige Feuerwehr Schöllang wird ein neues Löschgruppenfahrzeug angeschafft, das 2030 ausgeliefert werden soll. Gleichzeitig fällt die Bilanz für das Haushaltsjahr 2025 positiv aus. Der Kernhaushalt schloss mit einem Überschuss von rund 8,6 Millionen Euro. Investiert wurde unter anderem in Schulen, Straßen und den Breitbandausbau. Außerdem eröffnet Oberstdorf in den kommenden Tagen einen neuen inklusiven Spielplatz im Fuggerpark sowie eine Geh- und Radwegbrücke an der Rubinger Straße. Beide Projekte sollen die Lebensqualität und Mobilität vor Ort weiter verbessern. Der geplante Neubau der Wertachbrücke in der Neugablonzer Straße bringt die Stadt Kaufbeuren finanziell unter Druck. Das Bauprojekt soll von 2027 bis 2028 umgesetzt werden und kostet rund 7,7 Millionen Euro. Trotz einer Förderung von rund 85% fehlen der Stadt nach eigenen Angaben die Mittel für die notwendige Behelfsbrücke während der Bauzeit. Um das Projekt dennoch umzusetzen, könnten andere Investitionen, etwa in Schulen, Kanalsanierungen oder den Hochwasserschutz, verschoben werden. Ohne die Behelfsbrücke müsste die wichtige Verkehrsverbindung für rund 16 Monate komplett gesperrt werden. Nach einem Unfall auf der A7 zwischen Dietmannsried und Kempten ist die Autobahn am heutigen Morgen zeitweise komplett gesperrt worden. Ein 60-jähriger Autofahrer touchierte beim Spurwechsel einen LKW, geriet ins Schleudern und überschlug sich mit seinem Fahrzeug. Der Mann wurde mit mittelschweren Verletzungen in ein Krankenhaus gebracht. Neben Polizei, Rettungsdienst und der Feuerwehr war auch ein Rettungshubschrauber im Einsatz. Nach der Bergung und Reinigung der Unfallstelle konnte die A7 in Richtung Füssen gegen 10.30 Uhr wieder freigegeben werden. Die besten Auszubildenden der Allgäuer Hotellerie sind beim Allgäu Azubi Award 2026 in Bad Hindelang ausgezeichnet worden. Insgesamt 14 Nachwuchskräfte aus 7 Allgäu Top-Hotels erhielten für ihre hervorragenden Abschlussleistungen Gutscheine im Gesamtwert von 10.000 Euro. Besonders erfolgreich waren die Sonnenalp mit 6 und der Allgäuer Berghof mit 3 ausgezeichneten Absolventinnen und Absolventen. Die Organisatoren betonten die Bedeutung engagierter Nachwuchskräfte für die Zukunft der Branche. Besonders erfreulich: Fast alle Geehrten bleiben der Hotellerie erhalten und werden von ihren Ausbildungsbetrieben übernommen.
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3: Wir haben da draußen relativ viel Sonne. Es ist auch moderat warm, wenn jetzt auch nicht mega super heiß. Aber es ist in Ordnung. Und morgen wird's richtig schön. Mit viel Sonne, mit 27 Grad maximal. Am Samstag sogar bis zu 31 Grad mit Föhn. Nachmittags bewölkt, abends auch ein paar Wärmegewitter. Sonntag und Montag dann unbeständig. Immer wieder Schauer und Gewitter und etwas Westwind.
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3: Die A96 Lindau Richtung München zwischen Mindelheim und dem Rastplatz Wertachtal Süd. Achtung, ein liegengebliebenes Fahrzeug. A96 München Richtung Lindau zwischen Memmingen Nord und dem Kreuz Memmingen, ein Unfall im Baustellenbereich. Dann die B472 Markt Oberdorf Richtung Peiting zwischen der B12 bei Geisenried und Markt Oberdorf dichter Verkehr. Zeitverlust 7 Minuten.
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3: Auf der B12 bei Ruderatshofen steht immer noch ein Blitzer. Dann haben wir einen zum Beispiel stehen auf der A96 am Tunnel bei Herfatz. In Sonthofen in der Albert-Schweizer Straße. Und wenn ihr noch was entdeckt, ihr wisst ja, Bescheid geben gerne direkt hier im Studio unter 0800 570 80 90, kostenfrei.
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3: Hallo, servus. Also Wetter ist ja so ein bisschen wankelmütig im Moment. Da plant man vielleicht irgendwas für den Abend und dann ist da doch nichts, weil Regen und Gewitter. Aber es gibt ja immer Alternativen. Kino finde ich immer eine super Idee. Heute ist Donnerstag und bei uns gibt's gleich die Neustarts der Woche, damit ihr schon mal überlegen könnt, auf was ihr Lust habt. Serp hier mit Mwaki.

0: Lifetime-Zeit bei Algorithm. An diesem Donnerstag ist Kino-Donnerstag. Wer nicht im Urlaub ist und mit der Familie irgendwann keine Programmpunkte mehr hat und irgendwas noch sucht, was er machen kann, Kino wäre natürlich auch immer eine Option. Es läuft auch was sehr Interessantes, der neue Teil einer Filmreihe, die bei Jung und Alt beliebt ist. Aber hören wir Thomas Bremser zu. Der hat für uns die Kinostarts der Woche.
1: Ich bin Woody, ich komme in friedlicher Absicht. Ich habe hier mal gewohnt.
2: Spielzeug-Cowboy Woody und Space Ranger Buzz sind wieder da. Auch im fünften Toy Story-Teil wollen sie Kindern eine Freude machen. Doch die kleine Bonnie hat nur noch Augen für Lilipad, ein Tablet in Form eines Frosches.
3: Wir sind verloren!
4: Die Technik übernimmt unser Zuhause.
2: Die Spielzeuge haben Angst, aussortiert zu werden und wollen Lilipad zur Rede stellen.
5: Ich werde mir diese Lilipad mal vorknöpfen und sie darüber in Kenntnis setzen, wie die Dinge hier laufen.
2: Auch Toy Story 5 ist perfekt animiert, unterhaltsam und behandelt ein Thema, mit dem sich Eltern und Kinder identifizieren können.
6: Schön, Sie wieder streiten zu sehen.
7: Ja, das ist es.
8: Danke für das Ticket. Ich fand die Aufführung heute wirklich toll.
9: Nächstes Mal gehen wir zusammen.
2: In Dreams, gefährliches Verlangen, verliebt sich der junge mexikanische Balletttänzer Fernando in die ältere US-Geschäftsfrau Jennifer. Er flieht für sie in die USA und für seinen Traum einer Ballettkarriere.
8: Ich bin hergekommen, um bei dir zu sein. Und ich will mich einfach nicht ständig verstecken müssen.
2: Die eiskalte Jennifer spielt ihre Macht immer wieder aus und lässt Fernando links liegen, auch weil ihr reicher Vater Druck macht.
10: Du weißt, ich will, dass du glücklich bist. Aber es gibt Grenzen, verstehst du?
2: Ist es Liebe oder nur Lust? Das Drama Dreams, gefährliches Verlangen mit Oscar-Preisträgerin Jessica Chastain ist jedenfalls schwer verdaulich.
8: Dir ist doch eh egal, was mit mir passiert.
11: Du kennst mich kein Stück.
12: Wie kann ich Ihnen helfen?
13: Ich hatte noch nie einen Orgasmus.
2: Chérie, ich komme, die Erfindung der Lust, ist eine französische Komödie, in der Fanny und Tom erstmals ganz offen über ihr Sexleben reden.
14: Du bist in 20 Jahren nie gekommen?
13: Nein.
2: Der ehemalige Erfinder und Ingenieur ist überrascht, schockiert, aber dann doch sehr hilfsbereit.
15: Ich hab die Überraschung.
16: Ich hab dir ein Sexspielzeug gebaut.
2: Ein deutsches Ehepaar erfand vor rund 10 Jahren den Vibrator Womanizer. Darauf basiert die Komödie Chérie. Die ist zwar schlüpfrig, aber überhaupt nicht ordinär.
17: Und du hebst ab bis zu den Sternen.
0: Ja, das ist jetzt eure Entscheidung und Wahl, zum Beispiel im Sequin Kaufbeuren oder im Colosseum Center in Kempten.

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2: Ich bin Dirk Zeitler. Großeinsatz in Regensburg. Ein Mann ist nach einem Messerangriff in einer Bankfiliale gestorben, das teilte eine Polizeisprecherin mit. Der Täter befinde sich noch immer gemeinsam mit weiteren Menschen in dem Gebäude. Politiker der SPD fordern angesichts der weiter hohen Spritpreise Pendlerinnen und Pendler zu entlasten. Deutschland brauche einen wirksamen Schutz vor extremen Preisspitzen, fordert der wirtschaftspolitische Sprecher der SPD-Fraktion Sebastian Rohloff.
3: Einen neuen Tankrabatt wird es nicht geben. Generell plant die Bundesregierung aktuell nichts, um gegen die hohen Benzinpreise vorzugehen. SPD-Fraktionsvize Zorn bringt erneut einen Spritpreisdeckel ins Spiel. Da, wo der Markt nicht funktioniere, könne der Staat eingreifen, so wie in Belgien oder Luxemburg. In Frankreich deckelt der Mineralölriese Total freiwillig seine Preise, wenn auch auf Druck der Regierung. Ein Liter Benzin kostet dort ab sofort höchstens 1,99 Euro. Für Diesel gilt ein Limit von 2,25 €. Thomas Bremser, Nachrichtenredaktion.
2: Die EU verhängt gegen Google wegen unfairer Geschäftspraktiken eine Strafe von 890 Millionen Euro. Der US-Konzern hat nach Ansicht der Europäischen Kommission Wettbewerbsregeln verletzt und seine Konkurrenz widerrechtlich benachteiligt.
4: Damit riskiert die EU-Kommission einen neuen Konflikt mit US-Präsident Trump. Der hat früher schon Gegenmaßnahmen angedroht. Die EU-Kommission bestraft Google für die Verletzung von Wettbewerbsregeln mit dem App-Marktplatz Google Play. Dabei würden nämlich eigene Produkte stärker hervorgehoben und besser platziert als andere. Google hat erklärt, wenn man die EU-Forderungen erfüllen wolle, müsse man Echtzeitsuchfunktionen, etwa bei Hotel- und Flugsuchen, entfernen und Sicherheitsfunktionen ebenfalls. Vermutlich sieht man sich vor Gericht wieder. Aus Brüssel, Dieter Ebeling.
2: Mit der Einladung zu einer Pressekonferenz hat der Deutsche Fußballbund letzte Zweifel an einem Engagement von Jürgen Klopp als Bundestrainer praktisch beseitigt. Morgen um 11 Uhr soll der Wunschkandidat in Frankfurt als Nachfolger von Julian Nagelsmann präsentiert werden. Vorher müssen Aufsichtsrat und Gesellschafter den Vertrag noch absegnen. Die Zustimmung gilt als sicher.
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5: Mit Leon Dauter. Oberstdorf investiert weiter in Feuerwehr, Infrastruktur und Familienangebote. Gleichzeitig schloss der Haushalt 2025 mit einem deutlichen Überschuss und umfangreichen Investitionen in wichtige Zukunftsprojekte ab. Und der Neubau der Wertachbrücke bringt Kaufbeuren finanziell unter Druck. Ohne Geld für eine Behelfsbrücke drohen Verschiebungen anderer Projekte oder eine lange Vollsperrung der Neugablonser Straße.
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6: Ja, wir haben eigentlich einen ganz ordentlichen Donnerstagabend, so wettertechnisch bisschen Wind, Nordwind, drum ist es auch ein bisschen kühler. Wie schaut's aus morgen? Da wird's sonnig, da wird's schön, da wird's trocken, da wird's warm bis zu 27 Grad. Auch der Samstag bis zu 31 Grad heiß. Nachmittags kommen am Samstag Wolken rein und dann abends auch ein paar Wärmegewitter. Sonntag und Montag sind nicht so toll, da wird's unbeständig, immer wieder Schauer und Gewitter. Und es kühlt etwas ab.
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6: Die A96 München Richtung Lindau zwischen Memmingen Nord und im Kreuz Memmingen. Ein Unfall im Baustellenbereich.
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6: Auf der B12 bei Ruderatshofen blitzt es. Wir haben immer noch einen in Sonthofen in der Albert-Schweizer Straße stehen. Und wenn ihr noch was entdeckt, dann gern Bescheid geben hier im Studio 0805 70 80 90.
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6: Ach ja, bald ist es soweit, bald ist Feierabend oder habt ihr schon frei, das würde ich euch ja wünschen. Ansonsten ist jetzt dann nochmal so 18 Uhr für viele die Grenze oder ihr seid auf dem Weg in die Nachtschicht. Das, ja, was soll ich dazu sagen? Aber ne, ist halt der Job, so ist es ganz einfach. Wir machen ihn euch hoffentlich ein bisschen besser und leichter mit der richtigen Musik. Und wir hören gleich nochmal in den Kaffeeklatsch von heute Morgen rein, falls ihr den verpasst habt.
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0: Der Donnerstag, hier mit der Drive-Time bei Allgäu Hit. Wer so ein bisschen den perfekten Mix aus historischem Charme und fast unendlicher Weite möchte, der darf gern mal in Leutkirch vorbeischauen. Die Stadt gehört offiziell zu den sonnenreichsten Orten in ganz Deutschland und als fünftgrößte Stadt Baden-Württembergs verbindet sie viel Natur mit lebendiger Kultur. Im Kaffeeklatsch heute Morgen ist der erste Bürgermeister Daniel Galler schon so ein bisschen in Schwärmen gekommen, als er von seiner Geburts- und Arbeitsstadt erzählt hat. Klar, dass er da auch so seine Lieblingsecken hat.
1: Unsere Innenstadt oder so ist ja jetzt nicht, ich sage mal, monumental, sondern da gibt es viele so versteckte, nette Ecken. Und was in Leutkirch eigentlich wunderschön ist, ist, wenn Sie im Bereich hinterm Gänsbühl, also sprich da das Rathaus, dann kommt ja der Bockturm und dann da ist so ein kleiner Durchgang, da geht sie durch, dann sind Sie im früheren Graben, also Stadtgraben und sind auf der Rückseite von der Stadtmauer, da haben Sie ein Stück historische Stadtmauer und dann gibt es da den Museumshof. Das ist ein Innenhof zwischen dem Bockgebäude, also historischem Museum, Stadtmauer und dem gotischen Haus, eines der ältesten Gebäude in Oberschwaben und da haben Sie einen wunderschönen Innenhof.
0: Richtig was los ist im Sommer beim Also, dem Altstadtsommer oder beim A Hot Summer in L.A., wie Leutkirch von den Einheimischen liebevoll genannt wird. Vom 5. bis 16. August, also mitten in den Sommerferien, gibt's ein tolles Programm. Highlight ist die legendäre K4-Nacht.
1: Abends, nachts haben Sie da offene Geschäfte, Sie haben Musik auf den Straßen, Sie haben Cafés, Bars, Sie haben eine Galerie, da wird also, ich sage mal, Kunst, Kultur, Krempel, Kommerz, alles dargeboten. Da ist dann auch in der Stadt richtig was los und man kann da auch hoch normalerweise auf den Bockturm. Da gibt es dann Führungen hoch auf den Bockturm, da kommt man normalerweise nicht hoch. Das ist der höchste Turm unserer Stadtmauer. Und da hat man dann auch einen schönen Blick, nicht nur über Leutkirch, sondern tief ins Allgäu rein. Und spät nachts ist dann noch ein Feuerwerk.
0: Was Leutkirch sonst so plant, speziell was die medizinische Versorgung zum Beispiel betrifft, ihr könnt's nachhören. Das ganze Interview mit dem ersten Bürgermeister Daniel Galasch gibt's auf allgäuhit.de. Raus in die Natur geht's morgen mit Annalena Hummler, die ist Geschäftsführerin des NEZ, des Naturerlebniszentrum Allgäu in Sonthofen. Und vor allem raus geht es da auch in den kommenden Sommerferien. Wie abwechslungsreich das Sommerprogramm ist, mehr hört ihr morgen im Kaffeeklatsch zwischen 9 und 10.

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2: Oberstdorf investiert in Feuerwehr und Infrastruktur. Ersatzneubau der Wertachbrücke stellt Kaufbeuren vor Finanzprobleme. Das Wetter, auch am Nachmittag und Abend sonnig. Die Temperaturen liegen bei 22 Grad. Ich bin Leon Dauter. Der Markt Oberstdorf treibt mehrere wichtige Projekte voran. Für die Freiwillige Feuerwehr Schöllang wird ein neues Löschgruppenfahrzeug angeschafft, das 2030 ausgeliefert werden soll. Gleichzeitig fällt die Bilanz für das Haushaltsjahr 2025 positiv aus. Der Kernhaushalt schloss mit einem Überschuss von rund 8,6 Millionen Euro. Investiert wurde unter anderem in Schulen, Straßen und den Breitbandausbau. Außerdem eröffnet Oberstdorf in den kommenden Tagen einen neuen inklusiven Spielplatz im Fuggerpark sowie eine Geh- und Radwegbrücke an der Rubinger Straße. Beide Projekte sollen die Lebensqualität und Mobilität vor Ort weiter verbessern. Der geplante Neubau der Wertachbrücke in der Neugablonzer Straße bringt die Stadt Kaufbeuren finanziell unter Druck. Das Bauprojekt soll von 2027 bis 2028 umgesetzt werden und kostet rund 7,7 Millionen Euro. Trotz einer Förderung von rund 85% fehlen der Stadt nach eigenen Angaben die Mittel für die notwendige Behelfsbrücke während der Bauzeit. Um das Projekt dennoch umzusetzen, könnten andere Investitionen, etwa in Schulen, Kanalsanierungen oder den Hochwasserschutz, verschoben werden. Ohne die Behelfsbrücke müsste die wichtige Verkehrsverbindung für rund 16 Monate komplett gesperrt werden. Nach einem Unfall auf der A7 zwischen Dietmannsried und Kempten ist die Autobahn am heutigen Morgen zeitweise komplett gesperrt worden. Ein 60-jähriger Autofahrer touchierte beim Spurwechsel einen LKW, geriet ins Schleudern und überschlug sich mit seinem Fahrzeug. Der Mann wurde mit mittelschweren Verletzungen in ein Krankenhaus gebracht. Neben Polizei, Rettungsdienst und der Feuerwehr war auch ein Rettungshubschrauber im Einsatz. Nach der Bergung und Reinigung der Unfallstelle konnte die A7 in Richtung Füssen gegen 10.30 Uhr wieder freigegeben werden. Die besten Auszubildenden der Allgäuer Hotellerie sind beim Allgäu Azubi Award 2026 in Bad Hindelang ausgezeichnet worden. Insgesamt 14 Nachwuchskräfte aus 7 Allgäu Top-Hotels erhielten für ihre hervorragenden Abschlussleistungen Gutscheine im Gesamtwert von 10.000 Euro. Besonders erfolgreich waren die Sonnenalp mit 6 und der Allgäuer Berghof mit 3 ausgezeichneten Absolventinnen und Absolventen. Die Organisatoren betonten die Bedeutung engagierter Nachwuchskräfte für die Zukunft der Branche. Besonders erfreulich: fast alle Geehrten bleiben der Hotellerie erhalten und werden von ihren Ausbildungsbetrieben übernommen.
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3: Ein schöner Abend, dem eine kühle Nacht folgen wird und morgen ein sonniger Freitag mit bis zu 27 Grad. Der Samstag auch erstmal schön, richtig warm bis 31 Grad, da haben wir Föhn. Nachmittags kommen dann Wolken und abends auch mal Wärmegewitter. Sonntag und Montag sind dagegen unterkühlt, unbeständig und haben immer wieder Schauer und Gewitter dabei.
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3: Die A96 Lindau Richtung München zwischen Buchloe Ost und Landsberg West. Achtung, eine Unfallstelle. Die linke Spur ist blockiert. Wir haben hier schon 1 Kilometer Stauzeitverlust, 5 Minuten. Und A96 München Richtung Lindau zwischen Memmingen Nord und dem Kreuz Memmingen hat es auch im Baustellenbereich einen Unfall gegeben.
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3: Im Moment habe ich keine Blitzermeldungen. Wenn ihr was entdeckt, 0805 70 80 90.
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3: Tja, den wollte ich eigentlich noch gar nicht. Ich wollte euch sagen, wir haben jetzt Hundstage ab heute. Und wenn ihr mit dem Begriff noch nichts anfangen könnt, dann klären wir das gleich hier in der Drive Time.

0: Es ist Donnerstag, es ist der 23. Juli und ab heute geht's los mit den sogenannten Hundstagen. Habt ihr eine Ahnung, was damit gemeint ist?
1: Was für Tage? Was ist das?
2: Das ist ein besonders warmer Tag, aber die habe die Zeichen kommen jetzt nicht.
3: Keine Ahnung.
4: Keine Ahnung, ich bin kein Hundebesitzer und Liebhaber.
5: Oh, das weiß ich nicht.
6: Oh, da bin ich überfragt. Keine Ahnung.
0: Es ist ganz einfach, die Hundstage, so werden einfach die heißen Tage im Sommer in der Zeit vom 23. Juli bis 23. August bezeichnet. Der Ursprung für diesen Begriff Hundstage hat aber eine ganz andere Bedeutung, sagt Astronom Peter Stettmeier.
7: Tatsächlich kommt diese Bezeichnung vom Sternhimmel und zwar vom Sirius, dem hellsten Stern des Himmels, der nämlich der Hauptstern des großen Hundes ist und auch Hundsstern genannt wird.
0: Entscheidend dafür war also der Aufgang des Sirius, den auch schon die alten Ägypter sehr genau beobachtet haben.
7: Übrigens fiel das damals auch mit der Nilüberschwemmung zusammen. Die Nilüberschwemmung ist ganz was Wichtiges für die Landwirtschaft in Ägypten, weil dadurch eben die umgebenden Felder bewässert werden. Deshalb sagen wir jetzt in der Zeit, wo eben dieser Frühaufgang des Sirius stattfindet, man verbindet es immer mit großer Hitze, was natürlich tatsächlich ja auch der Fall ist, meistens wenigstens.
0: Naja, ob die nächsten 4 Wochen von heute an tatsächlich die heißesten des Jahres werden, bleibt abzuwarten. Aber es gibt ein paar alte Bauernregeln, die man sich merken kann, wenn man möchte. Zum Beispiel, heiße Hundstage prophezeien einen kalten Winter. Oder, wenn die Hundstage Regen bereiten, kommen alsbald magere Zeiten. So, wenn ihr jetzt die Wahl habt, welche nehmt ihr? Ich weiß es nicht. Aber so ein bisschen Sommerwetter, ich hätte nichts dagegen.

Soweit der Donnerstagnachmittag für heute. Das war's mit der Drive Time. Einen schönen Abend euch noch. Genießt irgendwo. Schöner Sommerabend. Die nächsten Tage werden ja auch nicht schlecht. Morgen früh, 6 Uhr für euch wieder hier im Studio. Kollegin Marion Daltrozzo. Ich bin ab 14 Uhr da und dann marschieren wir zusammen ins Sommerwochenende. Ich bin Uschi Binkert. Servus. Pfiat's euch.

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2: Ich bin Dirk Zeitler. Nach einer tödlichen Messerattacke in einer Bank in Regensburg ist der mutmaßliche Angreifer festgenommen worden. Der Verdächtige habe sich zunächst mit weiteren Menschen im Gebäude befunden, sagte eine Polizeisprecherin. Spezialkräfte rückten an und brachten zwei Menschen aus dem Gebäude. Nachdem die Einsatzkräfte zunächst nur Blickkontakt zu dem Opfer der Messerattacke hatten, konnte der Mann später von Rettungskräften erst versorgt werden. Er verstarb im Krankenhaus. Die Benzinpreise in Deutschland sind weiter hoch und eine Entspannung ist nicht in Sicht. Denn der Preis für Rohöl der Referenzsorte Brent ist jetzt auf $100 je Barrel gestiegen.
3: Anfang des Monats lag der Rohölpreis noch bei rund $70 pro Barrel, doch dann kochte der Iran-Krieg wieder hoch. Die USA fliegen immer neue Angriffswellen, der Iran attackiert Schiffe in der Straße von Hormuz. Deshalb könnte der Ölpreis weiter steigen und das macht sich unter anderem an den Tankstellen bemerkbar. Einige Länder setzen deshalb bei Benzin und Diesel auf Preisobergrenzen. Die Bundesregierung lehnt das noch ab, obwohl Teile der SPD Druck machen. Generalsekretär Klüssendorf kritisiert, Deutschland gelte als Paradies für die Mineralölkonzerne. Thomas Bremser, Nachrichtenredaktion.
2: Die EU verhängt gegen Google wegen unfairer Geschäftspraktiken eine Strafe von 890 Millionen Euro. Der US-Konzern hat nach Ansicht der Europäischen Kommission Wettbewerbsregeln verletzt und seine Konkurrenz widerrechtlich benachteiligt.
4: Damit riskiert die EU-Kommission einen neuen Konflikt mit US-Präsident Trump. Der hat früher schon Gegenmaßnahmen angedroht. Die EU-Kommission bestraft Google für die Verletzung von Wettbewerbsregeln mit dem App-Marktplatz Google Play. Dabei würden nämlich eigene Produkte stärker hervorgehoben und besser platziert als andere. Google hat erklärt, wenn man die EU-Forderungen erfüllen wolle, müsse man Echtzeitsuchfunktionen, etwa bei Hotel- und Flugsuchen, entfernen und Sicherheitsfunktionen ebenfalls. Aus Brüssel, Dieter Ebeling.
2: Mit der Einladung zu einer Pressekonferenz hat der DFB letzte Zweifel an einem Engagement von Jürgen Klopp als Bundestrainer praktisch beseitigt. Morgen um 11 Uhr soll der Wunschkandidat in Frankfurt als Nachfolger von Julian Nagelsmann präsentiert werden. Vorher müssen Aufsichtsrat und Gesellschafter den Vertrag noch absegnen. Die Zustimmung gilt als sicher.
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5: Mit Leon Dauter. Oberstdorf investiert weiter in Feuerwehr, Infrastruktur und Familienangebote. Gleichzeitig schloss der Haushalt 2025 mit einem deutlichen Überschuss und umfangreichen Investitionen in wichtige Zukunftsprojekte ab. Und der Neubau der Wertachbrücke bringt Kaufbeuren finanziell unter Druck. Ohne Geld für eine Behelfsbrücke drohen Verschiebungen anderer Projekte oder eine lange Vollsperrung der Neugablonser Straße.
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6: Heute Nacht klart's immer mehr auf und es wird ganz schön kühl. Die Tiefstwerte 6 bis 13 Grad. Der Freitag morgen sonnig und trocken, hochsommerlich bis 27 Grad. Am Samstag werden es sogar bis zu 31. Da kommen dann nachmittags Wolken rein und abends kriegen wir erste Wärmegewitter. Sonntag und Montag werden dann auch eher unbeständig und durchwachsen.
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7: Die A96 Richtung München zwischen Buchloe Ost und Landsberg am Lech West Vorsicht. Ungesicherte Unfallstelle, linker Fahrstreifen blockiert. Die A96 Richtung Lindau zwischen Memmingen Nord und Kreuz Memmingen Unfall im Baustellenbereich. Ich wünsche eine gute und sichere Fahrt.
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2: Oberstdorf investiert in Feuerwehr und Infrastruktur. Ersatzneubau der Wertachbrücke stellt Kaufbeuren vor Finanzprobleme. Das Wetter, auch am Nachmittag und Abend sonnig. Die Temperaturen liegen bei 22 Grad. Ich bin Leon Dauter. Der Markt Oberstdorf treibt mehrere wichtige Projekte voran. Für die Freiwillige Feuerwehr Schöllang wird ein neues Löschgruppenfahrzeug angeschafft, das 2030 ausgeliefert werden soll. Gleichzeitig fällt die Bilanz für das Haushaltsjahr 2025 positiv aus. Der Kernhaushalt schloss mit einem Überschuss von rund 8,6 Millionen Euro. Investiert wurde unter anderem in Schulen, Straßen und den Breitbandausbau. Außerdem eröffnet Oberstdorf in den kommenden Tagen einen neuen inklusiven Spielplatz im Fuggerpark sowie eine Geh- und Radwegbrücke an der Rubinger Straße. Beide Projekte sollen die Lebensqualität und Mobilität vor Ort weiter verbessern. Der geplante Neubau der Wertachbrücke in der Neugablonzer Straße bringt die Stadt Kaufbeuren finanziell unter Druck. Das Bauprojekt soll von 2027 bis 2028 umgesetzt werden und kostet rund 7,7 Millionen Euro. Trotz einer Förderung von rund 85% fehlen der Stadt nach eigenen Angaben die Mittel für die notwendige Behelfsbrücke während der Bauzeit. Um das Projekt dennoch umzusetzen, könnten andere Investitionen, etwa in Schulen, Kanalsanierungen oder den Hochwasserschutz, verschoben werden. Ohne die Behelfsbrücke müsste die wichtige Verkehrsverbindung für rund 16 Monate komplett gesperrt werden. Nach einem Unfall auf der A7 zwischen Dietmannsried und Kempten ist die Autobahn am heutigen Morgen zeitweise komplett gesperrt worden. Ein 60-jähriger Autofahrer touchierte beim Spurwechsel einen LKW, geriet ins Schleudern und überschlug sich mit seinem Fahrzeug. Der Mann wurde mit mittelschweren Verletzungen in ein Krankenhaus gebracht. Neben Polizei, Rettungsdienst und der Feuerwehr war auch ein Rettungshubschrauber im Einsatz. Nach der Bergung und Reinigung der Unfallstelle konnte die A7 in Richtung Füssen gegen 10.30 Uhr wieder freigegeben werden. Die besten Auszubildenden der Allgäuer Hotellerie sind beim Allgäu Azubi Award 2026 in Bad Hindelang ausgezeichnet worden. Insgesamt 14 Nachwuchskräfte aus 7 Allgäu Top-Hotels erhielten für ihre hervorragenden Abschlussleistungen Gutscheine im Gesamtwert von 10.000 Euro. Besonders erfolgreich waren die Sonnenalp mit 6 und der Allgäuer Berghof mit 3 ausgezeichneten Absolventinnen und Absolventen. Die Organisatoren betonten die Bedeutung engagierter Nachwuchskräfte für die Zukunft der Branche. Besonders erfreulich: fast alle Geehrten bleiben der Hotellerie erhalten und werden von ihren Ausbildungsbetrieben übernommen.
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3: Heute Nacht bleibt alles ruhig und es wird ganz schön frisch. 6 bis 13 Grad sind die Tiefstwerte. Schön und sonnig und warm wird morgen der Freitag. Bis zu 27 Grad sind drin. Der Samstag macht mit beim Hochsommer mit bis zu 31 Grad. Und nachmittags kommen Wolken und die haben dann gegen Abend auch gerne mal Gewitter mit dabei. Sonntag und Montag, da kühlt es wieder ein bisschen ab und es wird insgesamt unbeständig mit Schauern und Gewittern.
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4: Die A96 Richtung Lindau zwischen Memmingen Nord und Kreuz Memmingen, Unfall im Baustellenbereich. Ich wünsche euch eine gute Fahrt.
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1: Ich bin Dirk Zeitler. Bundesgesundheitsministerin Wagen soll übereinstimmenden Medienberichten zufolge neue Kanzleramtschefin werden. Neuer Gesundheitsminister wird demnach CDU-Generalsekretär Linnemann. Offiziell bestätigt ist das noch nicht.
2: Damit sieht es so aus, als ob der Wechsel von Kanzleramtschef Frei an die Fraktionsspitze der Union zu einem größeren Personalumbau führt. Frei soll nächste Woche zum Nachfolger von Jens Spahn gewählt werden. Dass Wagen dafür ins Kanzleramt geht, ist nicht überraschend. Sie galt zuletzt als Wunschkandidatin von Friedrich Merz, der etwa ihre Rolle bei der Gesundheitsreform immer wieder lobte. Ihre Arbeit im Ministerium übernimmt dann wohl Carsten Linnemann. Der hatte schon nach der Bundestagswahl die Chance, ins Kabinett zu wechseln, blieb da aber noch lieber Generalsekretär. Thomas Brock, Nachrichtenredaktion.
1: Großeinsatz der Polizei in Regensburg. In einer Bankfiliale ist ein Mann bei einem Messerangriff tödlich verletzt worden. Der mutmaßliche Täter wurde festgenommen.
3: Nach Angaben der Polizei handelt es sich bei dem Verdächtigen um einen 20 Jahre alten Deutschen. Ein Mann wurde bei dem Angriff in der Bankfiliale schwer verletzt und starb später im Krankenhaus. Zwei weitere Menschen, die sich noch in der Bank befanden, wurden von Spezialkräften unverletzt aus dem Gebäude gebracht. Die Polizei ermittelt wegen eines Tötungsdelikts und eines Raubüberfalls. Wie es zu der Tat kam und welche Rolle Opfer und Täter zueinander hatten, ist derzeit noch unklar. Aus Regensburg, Julia Wasilkow.
1: US-Präsident Trump macht den Atomdeal mit Saudi-Arabien überraschend von einer Normalisierung der Beziehungen zwischen dem Golfstaat und Israel abhängig. Saudi-Arabien müsse dafür den Abraham-Abkommen beitreten, teilte Trump mit. Mit diesen Abkommen hatten mehrere arabische Länder im Jahr 2020 während Trumps erster Amtszeit ihre Beziehungen zu Israel normalisiert. Die Bundesregierung prüft den Aufbau einer eigenen Startbasis für Trägerraketen der Bundeswehr, um militärische Satelliten ins All befördern zu können. Das sagte Bundesverteidigungsminister Pistorius bei einem Besuch des Raketenherstellers ESA Aerospace in Ottobrunn bei München. Die Kapazitäten der bisherigen Raketenstartplätze in Norwegen oder Großbritannien werden nach Pistorius' Einschätzung in Zukunft nicht mehr ausreichen.
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4: Mit Leon Dauter. Rund 200 Shorttrack-Sportler aus 9 Nationen kommen Anfang August zum Sommercamp nach Oberstdorf. Neben dem Training auf dem Eis stehen auch ein Berglauf und ein Biathlon-Wettkampf auf dem Programm. Und der Katholische Deutsche Frauenbund aus Bavendorf hat Brustkrebspatientinnen am St. Elisabethen-Klinikum in Ravensburg mit selbstgenähten Herzkissen unterstützt. Insgesamt 159 Kissen sollen Schmerzen nach Operationen lindern und den betroffenen Frauen gleichzeitig Trost und ein Zeichen der Anteilnahme schenken.
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5: Heute Nacht klart's immer mehr auf und es wird ganz schön kühl. Die Tiefstwerte 6 bis 13 Grad. Der Freitagmorgen sonnig und trocken, hochsommerlich bis 27 Grad. Am Samstag werden es sogar bis zu 31. Da kommen dann nachmittags Wolken rein und abends kriegen wir erste Wärmegewitter. Sonntag und Montag werden dann auch eher unbeständig und durchwachsen.
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6: Die A7 Richtung Ulm zwischen Memmingen Süd und Kreuz Memmingen Bauarbeiten, rechter Fahrstreifen gesperrt, auf einer Länge von 3 Kilometern. Ich wünsche eine gute und sichere Fahrt.
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1: Heute Nacht bleibt alles ruhig und es wird ganz schön frisch. 6 bis 13 Grad sind die Tiefstwerte. Schön und sonnig und warm wird morgen der Freitag. Bis zu 27 Grad sind drin. Der Samstag macht mit beim Hochsommer mit bis zu 31 Grad. Und nachmittags kommen Wolken und die haben dann gegen Abend auch gerne mal Gewitter mit dabei. Sonntag und Montag, da kühlt es wieder ein bisschen ab und es wird insgesamt unbeständig mit Schauern und Gewittern.
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2: Die A7 Richtung Ulm zwischen Memmingen Süd und Kreuz Memmingen. 1 Kilometer Stau, 3 Minuten Zeitverlust. Die A7 Richtung Ulm zwischen Memmingen Süd und Kreuz Memmingen. Bauarbeiten auf einer Länge von 3 Kilometern. Rechter Fahrstreifen gesperrt. Ich wünsche euch eine gute Fahrt.
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1: Ich bin Dirk Zeitler. Der geplante Wechsel von Kanzleramtschef Thorsten Frey an die Spitze der Bundestagsfraktion löst eine größere Personalrochade aus. Bundesgesundheitsministerin Nina Warken soll übereinstimmenden Berichten zufolge neue Kanzleramtschefin werden und CDU-Generalsekretär Carsten Linnemann Gesundheitsminister. Linnemanns Posten als CDU-Manager soll die bisherige Schatzmeisterin der Partei Franziska Hoppermann übernehmen. Eine offizielle Bestätigung gibt es dafür noch nicht. US-Präsident Trump macht den Atomdeal mit Saudi-Arabien überraschend von einer Normalisierung der Beziehungen zwischen dem Golfstaat und Israel abhängig. Saudi-Arabien müsse den Abraham-Abkommen beitreten, teilte Trump mit. Mit diesen Abkommen hatten mehrere arabische Länder ihre Beziehungen zu Israel normalisiert.
2: Der Abrahams-Vertrag war einer von Trumps Trümpfen seiner ersten Amtszeit. Schwiegersohn Jared Kushner hatte die Normalisierung der Beziehungen von Israel und arabischen Ländern seinerzeit ausgehandelt. Dass nun Saudi-Arabien dem Abkommen beitreten soll, um den Atomdeal zu schnüren, ist ein Haken, den niemand erwartet hatte. Und Trump macht weitere Einschränkungen. Der Deal beinhalte keinerlei Urananreicherung, betont er nun. Aus den USA, Tina Eck.
1: Die Teillegalisierung von Cannabis hat offensichtlich Folgen. Seit der Freigabe kamen mehr Menschen wegen der Droge in deutsche Krankenhäuser. Das schreiben Wissenschaftler im Fachjournal Deutsches Ärzteblatt International.
3: Die Wissenschaftler sehen mehr akute Vergiftungen durch Cannabis und mehr dadurch ausgelöste Psychosen. Allerdings sei der Anstieg moderat. Die Forscher diskutieren zwei mögliche Gründe. Erstens sei es denkbar, dass mehr Menschen Cannabis konsumieren. Wahrscheinlicher sei es allerdings, dass mehr Konsumenten auf hochpotentes medizinisches Cannabis umgestiegen sind. Das gibt es ziemlich leicht in Online-Apotheken zu kaufen. Die Regierung hat darauf schon reagiert und strengere Regeln für den Zugang zu medizinischem Cannabis auf den Weg gebracht. Thomas Bremser, Nachrichtenredaktion.
1: Der nach einer tödlichen Messerattacke in einer Regensburger Bankfiliale festgenommene Mann ist 20 Jahre alt. Der Tatverdächtige blieb bei dem Zugriff durch Spezialkräfte der Polizei unverletzt, wie das Polizeipräsidium Oberpfalz mitteilte. Die Einsatzkräfte nahmen den Deutschen demnach in dem Gebäude fest, in dem er zuvor einen anderen Mann mit einem Messer tödlich attackiert haben soll.
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4: Mit Leon Dauter. Im Klostermuseum Otto Beuren eröffnet am 1. August die neue Sonderausstellung Holzwort Sinn mit Werken des Holzbildhauers Hannes Hentsch. Bis zum 1. November verbinden Skulpturen und mediative Texte biblische Geschichten mit persönlichen Lebensfragen und laden Besucher zum Innehalten ein. Und rund 200 Shorttrack-Sportler aus 9 Nationen kommen Anfang August zum Sommercamp nach Oberstdorf. Neben dem Training auf dem Eis steht auch ein Berglauf und ein Biathlon-Wettkampf auf dem Programm.
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5: Heute Nacht klart's immer mehr auf und es wird ganz schön kühl. Die Tiefstwerte 6 bis 13 Grad. Der Freitagmorgen sonnig und trocken, hochsommerlich bis 27 Grad. Am Samstag werden es sogar bis zu 31. Da kommen dann nachmittags Wolken rein und abends kriegen wir erste Wärmegewitter. Sonntag und Montag werden dann auch eher unbeständig und durchwachsen.
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6: Die A7, Füssenreuther Richtung Ulm, zwischen Memmingen Süd und Kreuz Memmingen. Bauarbeiten auf einer Länge von 3 Kilometern, rechter Fahrstreifen gesperrt. Die B30, Friedrichshafen Richtung Ravensburg, zwischen Wernerhoftunnel und Ravensburg Nord. Vorsicht, Gegenstände auf dem mittleren Fahrstreifen. Ich wünsche eine gute und sichere Fahrt.
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1: Heute Nacht bleibt alles ruhig und es wird ganz schön frisch. 6 bis 13 Grad sind die Tiefstwerte. Schön und sonnig und warm wird morgen der Freitag. Bis zu 27 Grad sind drin. Der Samstag macht mit beim Hochsommer mit bis zu 31 Grad. Und nachmittags kommen Wolken und die haben dann gegen Abend auch gerne mal Gewitter mit dabei. Sonntag und Montag, da kühlt es wieder ein bisschen ab und es wird insgesamt unbeständig mit Schauern und Gewittern.
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2: Die A7 Richtung Ulm, zwischen Eumittelberg und Rastplatz Rotachtal. Nachtbaustelle, rechter Fahrstreifen gesperrt, Einfahrt gesperrt, bis morgen 5 Uhr. Die A7 Richtung Ulm, zwischen Memmingen Süd und Kreuz Memmingen. Bauarbeiten auf einer Länge von 3 Kilometern, rechter Fahrstreifen gesperrt. Die A96 Richtung München, zwischen Rastplatz Wertachtal Süd und Buchloe West. Vorsicht, defektes Fahrzeug, Personen auf der Fahrbahn, Standstreifen blockiert. Ich wünsche euch eine gute Fahrt.

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1: Ich bin Tine Klimach. Bundesgesundheitsministerin Nina Wagen soll übereinstimmenden Medienberichten zufolge neue Kanzleramtschefin werden. Neuer Gesundheitsminister wird demnach CDU-Generalsekretär Carsten Lindemann. Offiziell bestätigt ist das noch nicht.
2: Damit sieht es so aus, als ob der Wechsel von Kanzleramtschef Frei an die Fraktionsspitze der Union zu einem größeren Personalumbau führt. Frei soll nächste Woche zum Nachfolger von Jens Spahn gewählt werden. Dass Wagen dafür ins Kanzleramt geht, ist nicht überraschend. Sie galt zuletzt als Wunschkandidatin von Friedrich Merz, der etwa ihre Rolle bei der Gesundheitsreform immer wieder lobte. Ihre Arbeit im Ministerium übernimmt dann wohl Carsten Linnemann. Der hatte schon nach der Bundestagswahl die Chance, ins Kabinett zu wechseln, blieb da aber noch lieber Generalsekretär. Aus Berlin, Thomas Brockt.
1: Großeinsatz der Polizei in Regensburg. In einer Bankfiliale ist ein Mann bei einem Messerangriff tödlich verletzt worden. Der mutmaßliche Täter wurde festgenommen.
3: Nach Angaben der Polizei handelt es sich bei dem Verdächtigen um einen 20 Jahre alten Deutschen. Ein Mann wurde bei dem Angriff in der Bankfiliale schwer verletzt und starb später im Krankenhaus. Zwei weitere Menschen, die sich noch in der Bank befanden, wurden von Spezialkräften unverletzt aus dem Gebäude gebracht. Die Polizei ermittelt wegen eines Tötungsdelikts und eines Raubüberfalls. Wie es zu der Tat kam und welche Rolle Opfer und Täter zueinander hatten, ist derzeit noch unklar. Aus Regensburg, Julia Wasilkow.
1: Die Sozialausgaben sind im vergangenen Jahr auf fast ein Drittel der Wirtschaftsleistung in Deutschland gestiegen. Laut Bundesregierung gab es Ausgabesteigerungen in allen Sozialversicherungssystemen. Insgesamt machten die Ausgaben für Rente, Gesundheit, Pflege und ähnliche Leistungen 32% des Bruttoinlandsprodukts aus, wie aus dem vom Sozialministerium veröffentlichten Bericht hervorgeht. Zum Sport. Knapp 4 Wochen nach dem bitteren WM-Ausscheiden steht der Deutsche Fußballbund vor der Klärung der wichtigsten Personalie für die Nationalmannschaft. Bei einer Pressekonferenz soll Jürgen Klopp am Vormittag in der DFB-Zentrale als neuer Bundestrainer und damit als Nachfolger von Julian Nagelsmann vorgestellt werden. Vorangegangen waren in den vergangenen Tagen intensive Verhandlungen, sowohl zwischen DFB und dem 59-Jährigen als auch mit Red Bull als Klopps bisherigem Arbeitgeber.
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4: Mit Leon Dauter. Rund 200 Shorttrack-Sportler aus 9 Nationen kommen Anfang August zum Sommercamp nach Oberstdorf. Neben dem Training auf dem Eis stehen auch ein Berglauf und ein Biathlon-Wettkampf auf dem Programm. Und der katholische Deutsche Frauenbund aus Bavendorf hat Brustkrebspatientinnen am St. Elisabethen-Klinikum in Ravensburg mit selbstgenähten Herzkissen unterstützt. Insgesamt 159 Kissen sollen Schmerzen nach Operationen lindern und den betroffenen Frauen gleichzeitig Trost und ein Zeichen der Anteilnahme schenken.
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5: Heute Nacht klart's immer mehr auf und es wird ganz schön kühl. Die Tiefstwerte 6 bis 13 Grad. Der Freitagmorgen sonnig und trocken, hochsommerlich bis 27 Grad. Am Samstag werden's sogar bis zu 31. Da kommen dann nachmittags Wolken rein und abends kriegen wir erste Wärmegewitter. Sonntag und Montag werden dann auch eher unbeständig und durchwachsen.
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6: Die A7 Richtung Ulm. Zwischen Eumittelberg und Rastplatz Rothachtal Nachbaustelle. Rechter Fahrstreifen gesperrt. Einfahrt gesperrt. Bis morgen 5 Uhr. Die A7 Richtung Ulm. Zwischen Memmingen Süd und Kreuz Memmingen Bauarbeiten auf einer Länge von 3 Kilometern. Rechter Fahrstreifen gesperrt. Die A7 Richtung Ulm. Zwischen Füssen und Nesselwang dichter Verkehr. 2 Minuten Zeitverlust. Ich wünsche eine gute und sichere Fahrt.
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1: Heute Nacht bleibt alles ruhig und es wird ganz schön frisch. 6 bis 13 Grad sind die Tiefstwerte. Schön und sonnig und warm wird morgen der Freitag. Bis zu 27 Grad sind drin. Der Samstag macht mit beim Hochsommer mit bis zu 31 Grad. Und nachmittags kommen Wolken und die haben dann gegen Abend auch gerne mal Gewitter mit dabei. Sonntag und Montag, da kühlt es wieder ein bisschen ab und es wird insgesamt unbeständig mit Schauern und Gewittern.
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2: Die A7, Füssenreuther Richtung Ulm, zwischen Eumittelberg und Rastplatz Rotachtal. Nachtbaustelle, rechter Fahrstreifen gesperrt, Einfahrt gesperrt, bis morgen 5 Uhr. Die A7, Füssenreuther Richtung Ulm, zwischen Memmingen Süd und Kreuz Memmingen. Bauarbeiten auf einer Länge von 3 Kilometern, rechter Fahrstreifen gesperrt. Die A7, Füssenreuther Richtung Ulm, zwischen Memmingen Süd und Kreuz Memmingen. Vorsicht, defektes Fahrzeug. Ich wünsche euch eine gute Fahrt.

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1: Ich bin Tine Klimach. Nach dem Rücktritt von Jens Spahn als Unionsfraktionschef dreht Kanzler Merz am Personalkarussell. Nach dpa-Informationen soll Gesundheitsministerin Nina Wagen auf den Posten von Thorsten Frey im Kanzleramt wechseln, der, wie bereits bekannt, Spahns Nachfolger antritt. Für sie soll CDU-Generalsekretär Carsten Lindemann Gesundheitsminister werden. Kanzler Merz wird die Entscheidungen voraussichtlich am Vormittag der Öffentlichkeit präsentieren. Die EU verhängt gegen Google wegen unfairer Geschäftspraktiken eine Strafe von 890 Millionen Euro. Der US-Konzern hat nach Ansicht der Europäischen Kommission mit seiner Suchmaschine sowie dem App-Marktplatz Google Play Wettbewerbsregeln verletzt.
2: Damit riskiert die EU-Kommission einen neuen Konflikt mit US-Präsident Trump. Der hat früher schon Gegenmaßnahmen angedroht. Die EU-Kommission bestraft Google für die Verletzung von Wettbewerbsregeln mit dem App-Marktplatz Google Play. Dabei würden nämlich eigene Produkte stärker hervorgehoben und besser platziert als andere. Google hat erklärt, wenn man die EU-Forderungen erfüllen wolle, müsse man Echtzeitsuchfunktionen, etwa bei Hotel- und Flugsuchen, entfernen und Sicherheitsfunktionen ebenfalls. Vermutlich sieht man sich vor Gericht wieder. Aus Brüssel, Dieter Ebeling.
1: Im Südwesten Europas kämpft die Feuerwehr weiter gegen Waldbrände. Ein besonders großer wütet an der französischen Atlantikküste bei Bordeaux. Dort wurden inzwischen fast 20.000 Menschen vorsorglich evakuiert. Die meisten von ihnen Urlauber.
3: Der Brand ist noch immer nicht unter Kontrolle und die Feuerwehr kämpft mit einem Großaufgebot gegen ein Wiederaufflammen des Feuers an verschiedenen Stellen, hieß es von den Behörden vorhin. Immerhin habe der Brand sich aber nicht in andere Bereiche verlagert. Mit Löschflugzeugen, hunderten Feuerwehrautos und Unterstützung aus anderen Regionen Frankreichs sind die Brandbekämpfer im Einsatz. Tausende evakuierte Urlauber, darunter auch etliche Deutsche, warten unterdessen in Ausweichquartieren darauf, wie es mit ihrem Urlaub weitergeht. Klarheit gibt es noch nicht. Aus Paris, Michael Evers.
1: Nach dem tödlichen Angriff in einer Regensburger Bankfiliale soll der festgenommene 20-jährige Deutsche dem Haftrichter vorgeführt werden. Er soll mit einem Messer auf einen Mann in der Bank eingestochen haben, der später im Krankenhaus starb. Polizei und Staatsanwaltschaft ermitteln wegen eines Tötungsdelikts und eines Raubüberfalls. Am Mittag wollen sie in einer Pressekonferenz weitere Details zu dem Fall bekannt geben.
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4: 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Im Klostermuseum Otto Beuren eröffnet am 1. August die neue Sonderausstellung Holzwort Sinn mit Werken des Holzbildhauers Hannes Hentsch. Bis zum 1. November verbinden Skulpturen und mediative Texte biblische Geschichten mit persönlichen Lebensfragen und laden Besucher zum Innehalten ein. Und rund 200 Shorttrack-Sportler aus 9 Nationen kommen Anfang August zum Sommercamp nach Oberstdorf. Neben dem Training auf dem Eis steht auch ein Berglauf und ein Biathlon-Wettkampf auf dem Programm.
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5: Heute Nacht klart's immer mehr auf und es wird ganz schön kühl. Die Tiefstwerte 6 bis 13 Grad. Der Freitagmorgen sonnig und trocken, hochsommerlich bis 27 Grad. Am Samstag werden's sogar bis zu 31. Da kommen dann nachmittags Wolken rein und abends kriegen wir erste Wärmegewitter. Sonntag und Montag werden dann auch eher unbeständig und durchwachsen.
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6: Die A7 Richtung Ulm zwischen Eumittelberg und Rastplatz Rotachtal. Nachtbaustelle, rechter Fahrstreifen gesperrt, Einfahrt gesperrt, bis morgen 5 Uhr. Die A7 Richtung Ulm zwischen Memmingen Süd und Kreuz Memmingen. Bauarbeiten auf einer Länge von 3 Kilometern, rechter Fahrstreifen gesperrt. Die A7 Richtung Ulm zwischen Memmingen Süd und Kreuz Memmingen. Vorsicht, defektes Fahrzeug. Die A96 Richtung München zwischen Leutkirch West und Eichstätten, defektes Auto auf dem Standstreifen. Ich wünsche eine gute und sichere Fahrt.
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1: Heute Nacht bleibt alles ruhig und es wird ganz schön frisch. 6 bis 13 Grad sind die Tiefstwerte. Schön und sonnig und warm wird morgen der Freitag. Bis zu 27 Grad sind drin. Der Samstag macht mit beim Hochsommer mit bis zu 31 Grad. Und nachmittags kommen Wolken und die haben dann gegen Abend auch gerne mal Gewitter mit dabei. Sonntag und Montag, da kühlt es wieder ein bisschen ab und es wird insgesamt unbeständig mit Schauern und Gewittern.
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2: Die A7 Füssen-Reutte Richtung Ulm. Zwischen Eumittelberg und Rastplatz Rothachtal Nachtbaustelle. Rechter Fahrstreifen gesperrt. Einfahrt gesperrt. Bis morgen 5 Uhr. Die A7 Füssen-Reutte Richtung Ulm. Zwischen Memmingen Süd und Kreuz Memmingen Bauarbeiten auf einer Länge von 3 Kilometern. Rechter Fahrstreifen gesperrt. Die A7 Füssen-Reutte Richtung Ulm. Zwischen Memmingen Süd und Kreuz Memmingen Gefahr durch defektes Fahrzeug. Die A96 Lindau Richtung München, zwischen Leutkirch West und Eichstätten defekter PKW auf dem Standstreifen. Und noch die B12 Lindau Richtung Kempten, zwischen Weidnau und Helmgerst Gefahr durch Gegenstände auf der Fahrbahn, toter Dachs. Ich wünsche eine gute Fahrt.

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1: Ich bin Tine Klimach. Der US-Präsident kann nicht nachgeben. Heute läuft der gesetzliche Rahmen für Trumps globale Zölle aus. Und nun hat er eine neue Grundlage für Zölle gefunden. Wegen angeblich unzureichender Maßnahmen gegen Zwangsarbeit hat die US-Regierung auf Importe von 60 Handelspartnern einen Zoll von 10 bzw. 12,5% angekündigt. Darunter fallen auch bestimmte Produkte aus der Europäischen Union. Bundeskanzler Friedrich Merz schnürt nach dem Rücktritt von Fraktionschef Jens Spahn ein großes Personalpaket. Nach Informationen der Deutschen Presseagentur sollen weitere Personalentscheidungen fallen. Gesundheitsministerin Nina Wagen soll unter anderem auf den Posten von Thorsten Frey im Kanzleramt wechseln.
2: Damit sieht es so aus, als ob der Wechsel von Kanzleramtschef Frey an die Fraktionsspitze der Union zu einem größeren Personalumbau führt. Frey soll nächste Woche zum Nachfolger von Jens Spahn gewählt werden. Dass Warken dafür ins Kanzleramt geht, ist nicht überraschend. Sie galt zuletzt als Wunschkandidatin von Friedrich Merz, der etwa ihre Rolle bei der Gesundheitsreform immer wieder lobte. Ihre Arbeit im Ministerium übernimmt dann wohl Carsten Linnemann. Der hatte schon nach der Bundestagswahl die Chance, ins Kabinett zu wechseln, blieb da aber noch lieber Generalsekretär. Aus Berlin, Thomas Brockt.
1: Die Teillegalisierung von Cannabis hat offensichtlich Folgen. Seit der Freigabe kamen mehr Menschen wegen der Droge in deutsche Krankenhäuser. Das schreiben Wissenschaftler im Fachjournal Deutsches Ärzteblatt International.
3: Die Wissenschaftler sehen mehr akute Vergiftungen durch Cannabis und mehr dadurch ausgelöste Psychosen. Allerdings sei der Anstieg moderat. Die Forscher diskutieren zwei mögliche Gründe. Erstens sei es denkbar, dass mehr Menschen Cannabis konsumieren. Wahrscheinlicher sei es allerdings, dass mehr Konsumenten auf hochpotentes medizinisches Cannabis umgestiegen sind. Das gibt es ziemlich leicht in Online-Apotheken zu kaufen. Die Regierung hat darauf schon reagiert und strengere Regeln für den Zugang zu medizinischem Cannabis auf den Weg gebracht. Thomas Bremser, Redaktion.
1: Der in einer Regensburger Bankfiliale getötete Mann war ein Mitarbeiter des Unternehmens. Man sei zutiefst bestürzt über den Verlust des Kollegen infolge dieses tragischen Unfalls, teilte die Hypovereinsbank am Abend mit. Ein 20-jähriger Deutscher soll mit einem Messer auf den Mitarbeiter in der Bank eingestochen haben, der später im Krankenhaus starb. Der mutmaßliche Täter soll heute dem Haftrichter vorgeführt werden.
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4: Heute klettert das Thermometer wieder ordentlich nach oben. Bis zu 27 Grad sind drin. Ein schöner Sommertag. Auch der Samstagmorgen lädt dazu ein, was zu unternehmen. Bis zu 31 Grad. Nachmittags kommen allerdings die Wolken dann rein. Und abends kann es auch wieder aus Südwesten Wärmegewitter geben. Sonntag und Montag zeigen sich dann leicht unterkühlt, unbeständig und bringen auch Schauer und Gewitter mit.
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5: Die A7 Füssen-Reutte Richtung Ulm. Zwischen Eumittelberg und Rastplatz Rothachtal-Nachtbaustelle. Rechter Fahrstreifen gesperrt. Einfahrt gesperrt. Bis heute 5 Uhr. Und noch die A7 Füssen-Reutte Richtung Ulm. Zwischen Memmingen Süd und Kreuz Memmingen Bauarbeiten auf einer Länge von 3 Kilometern. Rechter Fahrstreifen gesperrt. Ich wünsche eine gute Fahrt.

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1: Ich bin Tine Klimach. Die US-Regierung hat auf die Einfuhren von 60 Handelspartnern einen Zoll von 10 bzw. 12,5% angekündigt, wegen angeblich unzureichender Maßnahmen gegen Zwangsarbeit. Darunter fallen auch bestimmte Produkte aus der Europäischen Union.
2: Pünktlich mit Ablauf der Frist für die bisherigen globalen Zölle um 6 Uhr morgens deutscher Zeit setzt Trump die neuen Abgaben in Kraft. Diese Zölle nun sollen juristisch unanfechtbar sein, mit einer neuen und sehr abstrusen Begründung, angeblich unzureichenden Maßnahmen gegen Zwangsarbeit in vielen Ländern. Je nach Handelspartner werden Zölle von 10 bis 12,5% fällig. Die Europäische Union wird da gemeinsam mit Taiwan, Japan und der Schweiz genannt. Aus den USA, Tina Eck.
1: Nach dem Rücktritt von Jens Spahn als Unionsfraktionschef dreht Kanzler Merz am Personalkarussell. Nach dpa-Informationen soll Gesundheitsministerin Nina Wagen auf den Posten von Thorsten Frey im Kanzleramt wechseln, der, wie bereits bekannt, Spahns Nachfolger antritt. Für sie soll CDU-Generalsekretär Carsten Lindemann Gesundheitsminister werden. Kanzler Merz wird die Entscheidungen voraussichtlich am Vormittag der Öffentlichkeit präsentieren. Die EU verhängt gegen Google wegen unfairer Geschäftspraktiken eine Strafe von 890 Millionen Euro. Der US-Konzern hat nach Ansicht der Europäischen Kommission mit seiner Suchmaschine sowie dem App-Marktplatz Google Play Wettbewerbsregeln verletzt.
3: Damit riskiert die EU-Kommission einen neuen Konflikt mit US-Präsident Trump. Der hat früher schon Gegenmaßnahmen angedroht. Die EU-Kommission bestraft Google für die Verletzung von Wettbewerbsregeln mit dem App-Marktplatz Google Play. Dabei würden nämlich eigene Produkte stärker hervorgehoben und besser platziert als andere. Google hat erklärt, wenn man die EU-Forderungen erfüllen wolle, müsse man Echtzeitsuchfunktionen, etwa bei Hotel- und Flugsuchen, entfernen und Sicherheitsfunktionen ebenfalls. Vermutlich sieht man sich vor Gericht wieder. Aus Brüssel, Dieter Ebeling.
1: Zum Sport. Knapp 4 Wochen nach dem bitteren WM-Ausscheiden steht der Deutsche Fußballbund vor der Klärung der wichtigsten Personalie für die Nationalmannschaft. Bei einer Pressekonferenz soll Jürgen Klopp am Vormittag in der DFB-Zentrale als neuer Bundestrainer und damit als Nachfolger von Julian Nagelsmann vorgestellt werden.
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4: Heute klettert das Thermometer wieder ordentlich nach oben. Bis zu 27 Grad sind drin. Ein schöner Sommertag. Auch der Samstagmorgen lädt dazu ein, was zu unternehmen. Bis zu 31 Grad. Nachmittags kommen allerdings die Wolken dann rein. Und abends kann es auch wieder aus Südwesten Wärmegewitter geben. Sonntag und Montag zeigen sich dann leicht unterkühlt, unbeständig und bringen auch Schauer und Gewitter mit.
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5: Die A7 Füssen-Reutte Richtung Ulm. Zwischen Eumittelberg und Rastplatz Rottachtal Nachtbaustelle. Rechter Fahrstreifen gesperrt. Einfahrt gesperrt. Bis heute 5 Uhr. Ich wünsche eine gute Fahrt.
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1: Ich bin Tine Klimach. Heute läuft der gesetzliche Rahmen für Trumps globale Zölle aus. Und nun hat er eine neue Grundlage für Zölle gefunden. Wegen angeblich unzureichender Maßnahmen gegen Zwangsarbeit hat die US-Regierung auf Importe von 60 Handelspartnern einen Zoll von 10 bzw. 12,5% angekündigt. Darunter fallen auch bestimmte Produkte aus der Europäischen Union. Bundeskanzler Friedrich Merz schnürt nach dem Rücktritt von Fraktionschef Jens Spahn ein großes Personalpaket. Nach Informationen der Deutschen Presseagentur sollen weitere Personalentscheidungen fallen. Gesundheitsministerin Nina Wagen soll unter anderem auf den Posten von Thorsten Frey im Kanzleramt wechseln.
2: Damit sieht es so aus, als ob der Wechsel von Kanzleramtschef Frey an die Fraktionsspitze der Union zu einem größeren Personalumbau führt. Frey soll nächste Woche zum Nachfolger von Jens Spahn gewählt werden. Dass Wagen dafür ins Kanzleramt geht, ist nicht überraschend. Sie galt zuletzt als Wunschkandidatin von Friedrich Merz, der etwa ihre Rolle bei der Gesundheitsreform immer wieder lobte. Ihre Arbeit im Ministerium übernimmt dann wohl Carsten Linnemann. Der hatte schon nach der Bundestagswahl die Chance, ins Kabinett zu wechseln, blieb da aber noch lieber Generalsekretär. Aus Berlin, Thomas Brockt.
1: Im Südwesten Europas kämpft die Feuerwehr weiter gegen Waldbrände. Ein besonders großer wütet an der französischen Atlantikküste bei Bordeaux. Dort wurden inzwischen fast 20.000 Menschen vorsorglich evakuiert, die meisten von ihnen Urlauber.
3: Der Brand ist noch immer nicht unter Kontrolle und die Feuerwehr kämpft mit einem Großaufgebot gegen ein Wiederaufflammen des Feuers an verschiedenen Stellen, hieß es von den Behörden. Immerhin habe der Brand sich aber nicht in andere Bereiche verlagert. Mit Löschflugzeugen, hunderten Feuerwehrautos und Unterstützung aus anderen Regionen Frankreichs sind die Brandbekämpfer im Einsatz. Tausende evakuierte Urlauber, darunter auch etliche Deutsche, warten unterdessen in Ausweichquartieren darauf, wie es mit ihrem Urlaub weitergeht. Klarheit gibt es noch nicht. Aus Paris, Michael Evers.
1: Die vom Irankrieg wirtschaftlich schwer getroffene Metropole Dubai bietet Anwohnern Prämien im Wert von umgerechnet 700 Euro, wenn sie Besucher in die Stadt holen. Jeder Anwohner könne Vergünstigungen erhalten, etwa bei Hotelübernachtungen, Essen im Restaurant und Tickets für Sehenswürdigkeiten, heißt es auf der Tourismus-Webseite Dubais. Örtlichen Berichten zufolge gingen in den ersten 48 Stunden des Programms mehr als 10.000 Bewerbungen ein.
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4: Heute klettert das Thermometer wieder ordentlich nach oben. Bis zu 27 Grad sind drin. Ein schöner Sommertag. Auch der